0: bis zu 20 Grad.
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2: Hier die aktuelle Verkehrslage. A2 Dortmund-Oberhausen, zwischen Bottrop und Kreuz Oberhausen 2 Kilometer Stau, 39 Minuten Zeitverlust. Weiterhin auf der A45 Hagen-Gießen, zwischen Wilnsdorf und Haiger-Burbach 1 Kilometer stockender Verkehr. Zusätzlich auf der A46 Hagen-Hemer, zwischen Iserlohn-Zentrum und Hemer 2 Kilometer zähfließender Verkehr, 6 Minuten längere Fahrzeit. Und darüber hinaus auf der A445 Hamm-Arnsberg zwischen Kreuzwerl und Wickede. Ruhe, dichter Verkehr, 5 Minuten Zeitverlust. Wir wünschen allen unterwegs gute Fahrt.
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0: Claudia Löhr hier, hallo. Oh, ihr könntet gleich wohl ein bisschen abrocken, wenn ihr Bock hättet, mit Bon Jovi, It's My Life. Neue Musik gibt's von BTS und Swim und das ist Real Life. Send Me an Angel. Kommt gut durch diese Nacht. Hallo.

Ava Max und Torn. Ja, so in 5 Wochen geht's los mit der Fußball-WM. Und unser Fußball-Orakel Arz weiß natürlich jetzt schon, wer am Ende den Pokal in der Hand hat.

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0: Das Wetter.
1: Heute Nacht ist es heiter bis wolkig, aber es bleibt meistens trocken. Die Temperaturen gehen runter auf 7 bis 3 Grad. Morgen früh dann ein bisschen Dunst und Hochnebel. Der löst sich im Laufe des Tages aber auf. Dann wird es ein freundlicher Tag. Bis zu 16 Grad am Wochenende. Viel Sonne und es wird noch wärmer.
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2: A2 Hannover-Dortmund zwischen Beckum und Hamm-Üntrop. 1 Kilometer Stau, 9 Minuten Zeitverlust. Und A30 Osnabrück-Bad Oeynhausen zwischen Bad Oeynhausen-Ost und Kreuzbad Oeynhausen. 2 Kilometer stockender Verkehr. Wir wünschen allen unterwegs gute Fahrt.
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1: Claudia Löß hier. Hallo. Jede Menge neue Musik in dieser halben Stunde. Ich spiele Clock Clock, Out of the Dark von Bebe Rexha, New Religion. Das kennt ihr von Faithless. Das war ein 90er Dance-Hit, Insomnia. Und ein sehr starker 80er, Status Quo in the Army Now. Aber jetzt erstmal ganz entspannt. Triggerfinger und I Follow Rivers. Kommt gut durch die Nacht mit uns. Hallo.

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0: Virgin, Bibi Rexha ist es für euch im besten Mix. Sarah Engels ist ja unsere Kandidatin beim ESC und die ist in Wien angekommen mit der kompletten deutschen Delegation. Leider. Leider ist ihr Koffer nicht mitgekommen, ja, hat die Airline verbummelt. Es waren ja auch nur sämtliche Kleider und Bühnenoutfits für den Auftritt vom ESC drin. Ja, ich finde es schon, also Endvorstellung. Sie nimmt es relativ gelassen und sagt, ja, also wenn ich dann da im Schlafanzug auftrete, dann wisst ihr wenigstens warum. Neue Musik vom Ex-Schlagzeuger von Sunrise Avenue. Jetzt Rico Reiermaß. Stay here.
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1: Ich bin Ursula Winkler. Finanzminister Klingbeil kann wegen schwächerer Konjunkturaussichten wegen des Iran-Kriegs in den nächsten Jahren mit weniger Steuereinnahmen rechnen als noch im Herbst angenommen. Für 2027 ergibt die aktuelle Steuerschätzung allein für den Bund gut 10 Milliarden Euro weniger als bisher erwartet. Klingbeil sagte, die Schätzung zeige, wie sehr uns der Iran-Krieg wirtschaftlich schade.
2: Seit knapp 2 Monaten sehen wir, dass der Iran-Krieg, der durch Donald Trump ausgelöst wurde, dass dieser verantwortungslose Krieg und die daraus resultierende Energiepreisschocksituation, dass das unsere wirtschaftliche positive Dynamik vorerst ausbremst.
1: Finanzminister Klingbeil. Trotz Waffenruhe haben sich die USA und der Iran gegenseitig in der Straße von Hormuz beschossen. US-Streitkräfte hätten unprovozierte iranische Angriffe abgewehrt und mit Schlägen zur Selbstverteidigung reagiert. Das teilte das für den Nahen Osten zuständige Kommando des US-Militärs auf der Plattform X mit. Das iranische Militär bestätigte Angriffe auf US-Kriegsschiffe und machte dafür wiederum US-Attacken auf einen iranischen Öltanker verantwortlich. Kurz vor dem russischen Jahrestag zum Weltkriegsgedenken am Samstag hat die Ukraine ihre einseitige Waffenruhe wieder aufgegeben. Es reagierte auf fortdauernde russische Attacken mit einem ihrer größten bisherigen Drohnenangriffe. Moskau hatte eine eigene Feuerpause ab heute angekündigt und ignorierte die ukrainische Waffenruhe offenbar bewusst.
3: Was wegen der weitergehenden Angriffe ohnehin schon klar war, hat der Kreml nun offiziell bestätigt. Die von Selenskyj vorgeschlagene Waffenruhe hat in Moskau keine Beachtung gefunden. Warum sie ignoriert wurde, sagte Kremlsprecher Peskow nicht. Dafür wiederholte er einmal mehr, dass die Russen ihre eigene Waffenruhe rund um die Militärparade durchsetzen würden. Für den Fall, dass sich die Ukrainer nun nicht daran halten, hat Russland schon einmal Drohungen ausgesprochen. Ausländische Diplomaten sollten vorsorglich Kiew verlassen, um nicht zum Kollateralschaden russischer Schläge gegen die Stadt zu werden, warnte das russische Außenministerium. Aus Moskau, André Balin.
1: Zum Fußball. Der SC Freiburg steht erstmals in einem Europapokal-Endspiel. Die Badener bezwangen Sporting Braga im Halbfinalrückspiel der Europa League mit 3:1. Sie treffen nun im Finale am 20. Mai in Istanbul auf den englischen Topclub Aston Villa.
4: Das Wetter.
5: In der Nacht lösen sich die Wolken auf und es ist meistens klar und trocken. Aber dafür kann dichter Nebel auftauchen. Die Tiefstwerte liegen zwischen 7 Grad am Rhein und knackigem 1 Grad im Sauerland. Am Tag gibt es dann einen Mix aus Sonne und Wolken und Temperaturen von 17 bis 20 Grad.
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6: A30 Osnabrück Bad Oeynhausen. Zwischen Bad Oeynhausen Ost und Kreuz Bad Oeynhausen 2 Kilometer Stau. Wir wünschen allen unterwegs gute Fahrt.
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5: Hallo, hallo. Johanna Tänzer ist hier. Ich wünsche euch eine ganz schöne Nacht. Wir sind bei euch und haltet durch, okay? Das ist Leonie mit Don't Worry.

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0: Lady Gaga und Doechii mit Runway. Hey, eine schöne Nacht mit uns. Leute, es gibt ja mal diese Tage des, ne? Und jetzt gerade erst mal wieder der Passworttag, der uns daran erinnern soll, wie wichtig es ist, seine Passwörter auf Vordermann zu bringen. Und ja, stimmt doch voll, ne? Es ist wichtig, aber es ist auch so anstrengend.
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2: Hier die Top 3 der nervigsten Dinge im Leben. Steuererklärung, Musik von Revolverheld und Passwörter ändern. Ey Leute, früher war einfach Name plus Geburtsjahr fertig. Aber jetzt brauchst du 12 Buchstaben, groß und klein, Zahlen, Sonderzeichen, ein Stück deiner Niere und eine Prise Himalaya-Salz, um dich bei Lieferando einzuloggen. Du hast schneller einen Kredit für ein Haus beantragt als ein neues Passwort eingerichtet. Und dann sind Passwörter ja auch wie Unterwäsche. Nie mit anderen teilen und jeden Tag wechseln, ansonsten bist du angeschissen. Leute, ich habe meinen Job gekündigt, mich von meiner Freundin getrennt und Weihnachten bei der Familie abgesagt. Ich habe keine Zeit mehr, ich muss Passwörter ändern. Da fängt's ja schon an. Kratzt euch mal am Kopf, wenn ihr immer das gleiche Passwort benutzt. Na? Wie viele Menschen um euch rum kratzen sich gerade? Wusstet ihr eigentlich, dass dieser Code in den Matrix-Filmen eingescannte japanische Sushi-Rezepte sind? Und immer dran denken, 2-Faktor-Authentifizierung bedeutet Passwort plus Hoffnung. Kleiner ITler-Witz.
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0: Das Wetter.
1: In der Nacht ziehen die letzten Wolken ab und der Himmel klart auf. Es bleibt trocken, örtlich bildet sich allerdings dichter Nebel. Die Temperaturen sinken auf 7 Grad entlang des Rheins und bis auf frische 1 Grad im Sauerland. Tagsüber wechseln sich dann Sonne und Wolken ab. Dazu bleibt es überwiegend freundlich. Die Höchstwerte erreichen milde 17 bis 20 Grad.
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2: A30 Osnabrück Bad Oeynhausen. Zwischen Bad Oeynhausen Ost und Kreuz Bad Oeynhausen 2 Kilometer Stau. Und A42 Dortmund Kamp Lindfort. Zwischen Essen-Altenessen und Bott-Robb Süd 1 Kilometer stockender Verkehr. Wir wünschen allen unterwegs gute Fahrt.
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1: Hallo, eine schöne Nacht mit uns. Johanna Tänzer ist hier. Und Leute, ihr müsst zwar vielleicht gerade arbeiten oder seid irgendwie im Auto unterwegs, aber dafür seid ihr auch die Ersten, die jetzt schon im Freitag sind. Also, schönen Freitag!

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1: Ich bin Ursula Winkler. Trotz Waffenruhe haben sich die USA und der Iran gegenseitig in der Straße von Hormuz beschossen. US-Streitkräfte hätten unprovozierte iranische Angriffe abgewehrt und mit Schlägen zur Selbstverteidigung reagiert. Das teilte das für den Nahen Osten zuständige Kommando des US-Militärs auf der Plattform X mit.
2: Eigentlich standen die Zeichen trotz wackeliger Waffenruhe auf eine baldige Einigung über ein Abkommen zwischen den USA und dem Iran. Nun wieder Angriffe in der Straße von Hormuz und das US-Militär griff auch Ziele im Iran an. Es sei Selbstverteidigung, hieß es aus dem US-Zentralkommando. Man habe die Bedrohung neutralisiert und iranische Drohnen und Abschussrampen bombardiert. Der Iran bestätigte Angriffe auf US-Kriegsschiffe und beschuldigte die USA, zuerst einen iranischen Öltanker beschossen und damit die Waffenruhe gebrochen zu haben. Tina Eck, USA.
1: Der Iran-Krieg belastet die deutsche Wirtschaft offenbar stärker als bisher gedacht. Allein dem Bund fehlen laut neuer Steuerschätzung im Jahr 2027 rund 10 Milliarden Euro. Finanzminister Klingbeil macht dafür vor allem die hohen Energiepreise und die wirtschaftlichen Folgen des Konflikts verantwortlich.
3: Für Verbraucher könnte das bedeuten, der finanzielle Spielraum des Staates wird kleiner, also weniger Geld für neue Entlastungen wie den Tankrabatt oder zusätzliche Hilfen. Gleichzeitig wird die Diskussion über Einsparungen wohl wieder lauter, etwa bei Zuschüssen oder Förderprogrammen. Klingbeil sagt trotzdem, die Regierung wolle weiter investieren, Jobs schaffen und Arbeitsplätze sichern. Zoe Tassovali, Nachrichtenredaktion.
1: Der Ausbruch des Hunter-Virus bei einer Kreuzfahrt löst in immer mehr Ländern Sorgen aus. Bei einem Zwischenstopp der Hondius hatten noch nach dem ersten Todesfall 29 Passagiere das Schiff verlassen. Sie kamen aus etwa 12 Ländern, darunter auch Deutschland. Das teilte der Reiseveranstalter mit. Die Weltgesundheitsorganisation spricht von einer ernsten Lage. Bei 5 Infizierten sei das Hunter-Virus inzwischen nachgewiesen worden. Dazu kämen 3 Verdachtsfälle. 3 Personen starben, ein niederländisches Ehepaar und eine deutsche Frau. Zum Fußball. Der SC Freiburg steht erstmals in einem Europapokal-Endspiel. Die Badener bezwangen Sporting Braga im Halbfinalrückspiel der Europa League mit 3:1. Sie treffen nun im Finale am 20. Mai in Istanbul auf den englischen Topclub Aston Villa.
4: Das Wetter.
5: Nachts lockern die Wolken auf. Vielerorts ist es sternenklar und auch trocken, aber es kann auch dichter Nebel dabei sein. Die Tiefstemperaturen, die liegen zwischen 7 und 1 Grad. Am Tag gibt es dann einen freundlichen Mix aus Sonne und Wolken und mit 17 bis 20 Grad wird es angenehm mild.
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6: A30 Osnabrück Bad Oeynhausen. Zwischen Bad Oeynhausen Ost und Kreuz Bad Oeynhausen 2 Kilometer Stau. Wir wünschen allen unterwegs gute Fahrt.
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5: Hi zusammen, einen schönen frühen Freitagmorgen. Johanna Tänzer ist hier. Welche Tiere sind bei euch im Büro erlaubt? Also sind überhaupt welche erlaubt? Meistens ist es ja, wenn überhaupt, dass der Hund mal mit zur Arbeit darf, ne? In der Gemeinde im Schwarzwald kommt aber jetzt jeden Tag ein kleines Lamm mit ins Büro. Der Henry. Was es damit auf sich hat, das erzähle ich euch gleich. Das ist Taylor Swift mit Opalite.

0: Collins, In the Air Tonight. Eine schöne Nacht mit uns. Hi. Leute im Schwarzwald in der Gemeinde Enzklösterle, da lebt gerade der wirklich niedlichste Rathausmitarbeiter ever, glaube ich, Henry. Henry ist sehr klein, flauschig und extrem neugierig und er hat so ein ganz schönes blaues Halstuch rum. Henry ist ein Lamm und wurde von seiner Mutter leider verstoßen und deswegen begleitet er jetzt Bürgermeisterin Sabine Zenker auf Schritt und Tritt. Ich habe mit ihr telefoniert. Frau Zenker, jetzt sind Sie also die neue Mama, oder?
1: Genau, und nachdem ich mich dann sozusagen als erstes auf der Wiese um den Henry gekümmert hat, hat er mich vom Fleck weg adoptiert. Jetzt liegt er gerade neben mir und schläft ganz selig.
0: Oh nein!
1: Und ich bin jetzt quasi die Adoptivmama.
0: Oh, ist das schön. Aber wie muss ich mir das denn vorstellen? Also wie genau zieht man so ein kleines Lamm denn jetzt auf?
1: Also erstmal mit ganz wenig Schlaf und ziemlich viel Milch und Milchpulver anrühren. Der bekommt am Anfang alle 2 Stunden den Schoppen, auch nachts. In der Zwischenzeit hat er auch schon Zähnchen und kann auch schon fleißig Gras mitnaschen und Heu und knabbert so ziemlich alles an, was irgendwie in seiner Reichweite ist. Inklusive meinem Papierkorb. Da muss man so einiges in Sicherheit bringen. Also es ist durchweg ein sehr spaßiger Alltag, aber auch etwas anstrengend.
0: Das klingt aber ja wirklich so, als wäre es ein richtiges Baby, ein Menschenbaby.
1: Ein bisschen schon. Also sie fangen dann auch an, Steckdose abzukleben, Zimmerpflanze in Sicherheit zu bringen, Kabeln wegzuhängen. Das ist, glaube ich, nicht viel anders wie bei einem normalen Baby.
0: Und nehmen Sie den Henry denn mit auch auf Außentermine oder passt da niemand anderes auf?
1: Nee, das geht leider nicht. Der Henry hat sich so auf mich eingeschossen, dass sobald ich den Raum verlasse, verlässt er ihn auch. Und Okay. Wehe, ich gehe ohne ihn, dann findet ein ziemliches Mähkonzert statt. Das heißt, er war auch schon auf Gemeinderatssitzungen, er war bei der Mitgliederversammlung. Da ist er einfach, ja, mittendrin.
0: Hätten Sie wahrscheinlich aber auch niemals gedacht, dass Sie als Bürgermeisterin diese Aufgabe bekommen, oder?
1: Wahrscheinlich nicht. Sie haben dann nur gemeint, aber das Pferd bleibt noch im Stall, sage ich. Ja, aktuell ist nichts anderes geplant.
0: Okay, was passiert denn eigentlich, wenn Henry mal groß wird?
1: Also der wird ganz normal wieder in die Herde eingegliedert. Wir sind jetzt also schon jeden Tag draußen, besuchen die Herde. Da spielt er auch mit den anderen Lämmern und ärgert die erwachsenen Schafe. Das ist praktisch ganz normal. Und so nach 15, 20 Minuten aktuell hat er so ein bisschen, ja, genug gespielt. Dann kommt er wieder zu mir und dann ist aber auch gut und hätte er bitte gern was zu fressen. Und die Intervalle wäre jetzt, denke ich, in der nächsten Woche immer länger. Und dann wird er ganz normal in die Herde integriert.
0: Es wird aber wahrscheinlich für Sie ein harter Abschied, oder?
1: Ja, eigentlich nicht, weil er ist ja nach wie vor bei mir auf der Wiese und eigentlich habe ich dann alles richtig gemacht, wenn er wieder vollwertiges Schafsleben führen darf, ohne Einschränkungen und quasi ein glückliches Wiesenleben vor sich hat. Das wäre eigentlich ja das Schönste, was ich mir vorstellen kann.
0: Frau Zenker, das ist eine ganz, ganz wunderschöne Geschichte. Vielen Dank für das schöne Interview. Ich glaube, das gibt ganz viele Punkte für Ihr Karma-Konto.
1: Das ist ganz lieb von Ihnen. Ich danke Ihnen.
0: Alles Gute für Sie und vor allen Dingen für den kleinen Henry.
1: Vielen herzlichen Dank.
0: Dankeschön.
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0: Das Wetter.
1: In der Nacht lösen sich die Wolken auf und es ist meistens klar und trocken. Aber dafür kann dichter Nebel auftauchen. Die Tiefstwerte liegen zwischen 7 Grad am Rhein und knackigem 1 Grad im Sauerland. Am Tag gibt es dann einen Mix aus Sonne und Wolken und Temperaturen von 17 bis 20 Grad.
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2: Zurzeit liegen uns keine Meldungen vor. Wir wünschen allen unterwegs gute Fahrt.
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1: Hallo, guten Morgen zusammen. Johanna Tänzer ist hier und ihr seid ja bestimmt schon richtig fit um die Uhrzeit, ne? Ja, da könnt ihr richtig gut abgehen jetzt zu diesem 2000er-Beat. ATC, Around the World. Schönen Freitagmorgen.

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0: Ich hoffe, ihr habt einen chilligen Freitagmorgen. Leute, im Jahr 2000 hat das französische Hausduo Mojo einen legendären Song released. Lady, Hear Me Tonight. Und jetzt hat DJ und Produzent Oliver Heldens, so heißt der gute Mann, hat da was ganz Neues draus gemacht. Und es ist mega.
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1: Ich bin Ursula Winkler. Nach den jüngsten US-Angriffen auf Ziele im Iran fordert Präsident Trump die Islamische Republik erneut auf, schnell eine Friedensvereinbarung zu unterzeichnen. Ansonsten werde das US-Militär iranische Einheiten in Zukunft noch viel härter und viel gewaltsamer treffen, schrieb er auf seiner Plattform Truth Social. Kurz vor Trumps Post hatte das US-Militär trotz Waffenruhe nach iranischen Angriffen auf US-Kriegsschiffe in der Straße von Hormuz als Vergeltung iranische Boote und Ziele im Iran beschossen. Opfer von häuslicher Gewalt und Stalking sollen künftig besser geschützt werden. Der Bundestag stimmt heute über die elektronische Fußfessel für Täter ab. So sollen Betroffene schneller gewarnt werden, wenn sich Täter trotz eines Verbots nähern.
2: Die Technik erkennt, wo sich der Täter gerade aufhält. Kommt er dem Opfer zu nahe, gibt sofort eine Warnung auf ein Empfangsgerät, damit Betroffene schnell reagieren oder Hilfe holen können. Gleichzeitig soll auch direkt die Polizei informiert werden. In Spanien gibt so ein System schon länger. Geplant sind außerdem verpflichtende Trainingskurse für Täter und wer die Fußfessel oder das dazugehörige Handy nicht trägt, müsste künftig mit einer Geldstrafe oder sogar bis zu 3 Jahren Haft rechnen. Zoe Tassovali, Nachrichtenredaktion.
1: Seit Januar bekommen 18-Jährige Fragebögen zugeschickt zum neuen Wehrdienst der Bundeswehr. Aber nicht alle beantworten ihn. Jungen Männern, die den Fragebogen nicht ausfüllen, soll künftig ein Bußgeld drohen.
3: Rund 200.000 Fragebögen wurden bisher verschickt und der Rücklauf ist durchaus beachtlich. Von jungen Männern, die antworten müssen, kamen 86% der Bögen innerhalb der ersten Frist zurück. Nach der ersten Mahnung waren es sogar gut 90%. Die 250€ Bußgeld drohen Männern, wenn sie 2 Wochen nach der zweiten Mahnung keinen Fragebogen zurückgeschickt haben. Junge Frauen können den Bogen ausfüllen, müssen aber nicht. Ronny Tochau, Berlin.
1: Zum Fußball. Der SC Freiburg steht erstmals in einem Europapokal-Endspiel. Die Badener bezwangen Sporting Braga im Halbfinalrückspiel der Europa League mit 3:1. Sie treffen nun im Finale am 20. Mai in Istanbul auf den englischen Topclub Aston Villa.
4: Das Wetter.
5: In der Nacht ziehen die letzten Wolken ab und der Himmel klart auf. Es bleibt trocken, örtlich bildet sich allerdings dichter Nebel. Die Temperaturen sinken auf 7 Grad entlang des Rheins und bis auf frische 1 Grad im Sauerland. Tagsüber wechseln sich dann Sonne und Wolken ab. Dazu bleibt es überwiegend freundlich. Die Höchstwerte erreichen milde 17 bis 20 Grad.
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6: Zurzeit liegen uns keine Meldungen vor. Wir wünschen allen unterwegs gute Fahrt.
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7: Guten Morgen zusammen. Johanna Tänzer ist hier für euch. Einen schönen Freitag. Leute, ihr seid die Ersten, die diesen Freitag so richtig aufsaugen können. Ich hoffe, ihr habt auf jeden Fall schon geöffnete Augen. Falls nicht, bitte orientiert euch jetzt nicht an dem Song von Ed Sheeran hier, weil der heißt Eyes Closed. Und nein, das machen wir jetzt nicht, weil wir müssen ja jetzt aufstehen. Das schafft ihr.

0: Sigma mit Nobody to Love. Heute ist übrigens Trink-eine-Cola-Tag. Kevin, komm, den hast du erfunden, oder?
1: Er könnte von mir kommen. Ja, bin ehrlich da.
0: Ja, wir beide lieben so gerne Cola. Aber nicht um diese Uhrzeit, nein.
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0: Kevin Zimmer ist ja da. Was gibt's denn heute Wichtiges?
1: Ja, der Bundesrat trifft sich heute und da müssen die Länder nochmal so ein paar Dinge durchwinken. Unter anderem die 1.000 Euro Entlastungsprämie, die Unternehmer ihren Mitarbeitern zahlen können. Die soll ja steuerfrei sein. Aber viele Unternehmer haben schon gesagt, dass die sich diese 1.000 Euro Prämie gar nicht leisten können. Zumindest die Voraussetzungen sollen dafür heute geschaffen werden. Die Spritpreise sind da auch nochmal ein Thema und wie es bei der E-Auto-Förderung weitergeht.
0: So, aber nicht nur der Bundesrat, sondern auch der Bundestag trifft sich, ne?
1: Richtig, es geht um die Einführung der elektronischen Fußfessel bei häuslicher Gewalt. Die Bundesregierung will Betroffene von häuslicher Gewalt besser schützen. So sollen Familiengerichte Gewalttäter zum Tragen einer solchen Fußfessel verpflichten können. Darüber wird dann heute auch im Bundestag abgestimmt.
0: Und Fußball gespielt wird auch noch.
1: Borussia Dortmund kann die Vizemeisterschaft an diesem Spieltag klar machen. Das ist eigentlich gar kein offizieller Titel, aber immerhin. Der BVB spielt gegen Eintracht Frankfurt. Anstoß ist um 8:30 heute Abend.
0: Also Fußballfans, Sie wissen schon, was Sie heute Abend machen. Und ich weiß, was ich nicht mache.

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0: Das Wetter.
1: Nachts lockern die Wolken auf. Vielerorts ist es sternenklar und auch trocken, aber es kann auch dichter Nebel dabei sein. Die Tiefstemperaturen, die liegen zwischen 7 und 1 Grad. Am Tag gibt es dann einen freundlichen Mix aus Sonne und Wolken und mit 17 bis 20 Grad wird es angenehm mild.
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2: A3 Oberhausen-Köln zwischen Kreuzhilden und Solingen. 1 Kilometer Stau, 29 Minuten Zeitverlust. Wir wünschen allen unterwegs gute Fahrt.
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1: Hi zusammen, wie schön, dass ihr schon wach seid. Johanna Tänzer ist hier, bin bei euch.

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0: Police mit Every Breath You Take. Einen schönen Freitagmorgen und an diesem Tag feiern Sie den Tag der Befreiung in vielen europäischen Ländern heute, zum Ende des Zweiten Weltkriegs. Bei unseren Nachbarn in den Niederlanden wurde der Tag schon am Dienstag gefeiert, der an ein großes Unrecht erinnert.
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2: Am frühen Morgen des 10. Mai 1940 rasselten die deutschen Panzer über die Grenze. Ein ganzes Land blieb 5 Jahre besetzt. Er hatte es früh kommen sehen. Titus Brandsma. Er war Karmelitenpater, sozial engagiert, Ordenschef, überall weit bekannter Zeitungsmann und Redner, Professor, Rektor der Universität in Nimwegen. Die Nazi-Bewegung ist eine schwarze Pest, sagte er schon Anfang der 30er Jahre. Sie ist heidnisch, widerspricht dem Christentum und dem Evangelium. Sie ist unmenschlich und war selbst ohne Angst, als sie kamen.
3: Nimm die Tage, wie sie kommen, die schönen mit dankbarem Herzen und die schlechten für jene, die folgen, denn das Unglück ist nur vorübergehend.
2: Dieser Satz hat Pater Titus sein Leben lang begleitet, sagt Ruth Maria Meyer vom Albertus-Magnus-Institut in Bonn, obwohl er wusste, wie es ausgehen würde.
3: Wer die Welt für Christus gewinnen will, der muss den Mut haben, mit der Welt in Konflikt zu geraten.
2: Den Kommunist und Judenfreund, wie sie ihn nannten, holten sie aus dem Kloster. Über mehrere Gefängnisse in das von Kleve, dann in übelster Haft in den Priesterblock von Dachau und ermordeten ihn 5 Wochen später durch eine Spritze. Ruth Maria Meyer.
3: Er kann uns ein Vorbild sein dahingehend, dass er sein Schicksal in Gottes Hand wusste. Nichts soll dich ängstigen. Gott ist mit uns. Diese Zuversicht, die wünsche ich eigentlich allen Menschen.
2: Titus Brandsma. Am 15. Mai vor 4 Jahren hat ihn Papst Franziskus heilig gesprochen. Mehr auf augenblickmalonline.de. Christoph Beckmann von der Katholischen Kirche für Augenblick mal.
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1: Mit Danny Hoppe. Guten Morgen. Die Lage im Iran-Krieg bleibt kompliziert und auch verwirrend. Und dafür sorgen auch die ständig neuen Aussagen von US-Präsident Trump. Nach einer kurzen, eher versöhnlichen Phase hat er dem Iran jetzt wieder mit massiven Angriffen gedroht, sollte Teheran nicht bald ein Friedensabkommen unterzeichnen. Und kurz vorher hatten sich beide Seiten gegenseitig auch noch beschossen, trotz der eigentlich geltenden Waffenruhe. Marc Weiß hat die Infos.
2: Das US-Militär griff in der Straße von Hormuz iranische Schnellboote und auch Ziele an Land an, offiziell als Vergeltung, weil das iranische Militär vorher wie angedroht US-Kriegsschiffe beschossen hatte. Nachdem Trump vor 2 Tagen noch verkündet hatte, es gebe große Fortschritte in Richtung Friedensabkommen, hat sich der Ton jetzt wieder geändert. Der Iran werde von Wahnsinnigen angeführt, die USA würden sie in Zukunft aber viel härter und auch gewaltsamer ausschalten, wenn sie das Abkommen nicht unterzeichnen, so klingt es bei Trump heute. Gleichzeitig prüft das US-Justizministerium aktuell Fälle, in denen sich Insider am Krieg bereichert haben könnten. Nach Medienberichten gibt es auf dem Ölmarkt einige verdächtige Transaktionen, die immer kurz vor Ankündigungen von Trump oder Teheran passierten. Dabei wurde mal auf steigende und mal auf fallende Ölpreise gewettet und jedes Mal Kasse gemacht, denn der Kurs von Trump hatte immer große Auswirkungen auf den Ölpreis. Hier besteht also der Verdacht, dass jemand, der wusste, was Trump oder Teheran sagen würden, entsprechend gewettet und dann kassiert hat.
1: Und jetzt weitere Meldungen im Überblick. Opfer von häuslicher Gewalt sollen in Zukunft besser geschützt werden. Der Bundestag will dazu am Vormittag eine Regelung zur elektronischen Fußfessel beschließen. Dadurch sollen mögliche Täter, gegen die schon ein Annäherungsverbot verhängt wurde, zum Tragen des Geräts verpflichtet werden können. Der Bundesrat entscheidet heute über die Entlastungsprämie, um die Folgen des Iran-Kriegs abzumildern. Unternehmen sollen bis zu 1.000 Euro steuerfrei an ihre Beschäftigten zahlen können. Nach dem Hantavirus-Ausbruch auf dem Kreuzfahrtschiff Hondius befindet sich eine deutsche Kontaktperson weiter in der Uniklinik Düsseldorf. Bisher gäbe es bei ihr keine Hinweise auf eine Infektion, heißt es. Wegen der unterschiedlichen Inkubationszeit seien aber noch weitere Untersuchungen nötig. In Freiburg war gestern Abend Eskalation angesagt. Zum ersten Mal in der Vereinsgeschichte hat der Bundesligist ein europäisches Finale erreicht. Zu Hause gegen Braga gab es im Halbfinalrückspiel der Europa League einen 3:1-Sieg für die Freiburger. Im Finale in Istanbul geht es jetzt am 20. Mai gegen den englischen Topclub Aston Villa. Obwohl die Freiburger ins Finale eingezogen sind, steht seit gestern Abend auch fest, dass die Bundesliga über das UEFA-Ranking keinen weiteren Champions-League-Platz bekommt. Der geht an Spanien, weil parallel Rayo Vallecano ins Finale der Conference League eingezogen ist. Und das waren die Nachrichten mit Danny Hoppe.
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3: Wir schauen zusammen aufs Wetter bei uns am Niederrhein. Das ist heute noch ein bisschen schöner als gestern schon. Mix aus Sonne und Wolken, dazu Temperaturen bis maximal 17 Grad. 6 Grad haben wir jetzt gerade schon in Kamp-Lindfort am Kino und in Wesel auch am Bühnenhaus. Das Wochenende wird dann noch freundlicher. Sowohl morgen als auch übermorgen viel, viel Sonne und dann auch Höchstwerte bis 20 Grad.
4: Und wir schauen auf die Straßen. Hier ist das Radio KW Verkehrszentrum mit keinen Meldungen. Aktuell keine Staus, keine Blitzer, keine Störungen. Heißt, ihr habt freie Fahrt. Kommt gut an.
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4: Und das ohne Michelle.
3: Oh mein Gott.
4: Wo ist Michelle Bollen, fragen sich alle. Kevin Mostert und Lena Berg sind hier, weil Michelle ist...
3: Sie ist weg. Sie ist wieder im Urlaub.
4: Sie ist im Urlaub.
3: Abgehauen. Hatte keinen Bock mehr nach gestern.
4: Sie gönnt sich ein langes Wochenende in Wien. Sie meinte, sie hört jetzt am Flughafen zu.
3: Okay.
4: Deshalb liebe Grüße an Michelle. Oh. Wir vermissen dich.
3: Happy Urlaub.
4: Happy Urlaub. Und Lena, ich freue mich auf die nächste
3: Folge. Ich mich auch so ein bisschen, Kevin. Oh.

0: Rita Ora und Liam Payne mit For You. 6:11 ist es hier bei Radio KW. Kevin, was willst du denn dieses Jahr? Ein Blumenstrauß? Pralinen? Muttertag, ne? Hast du nicht vergessen, oder?
1: Ja, ich habe dran gedacht. Ich dachte, das wäre letzte Woche. Deswegen habe ich hatte ein Geschenk geholt für meine Mama. Ich war ja in Holland, habe ihr so ganz viel Lakritz mitgebracht. Yeah. Habe ich mittlerweile selbst aufgegessen. Also ich muss mir noch was Neues überlegen.
0: Ja, toll. Ich auch. Ich habe noch gar keine Idee.
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3: Wenn wir gefragt werden, welchen Superstar wir als Kind verehrt haben und es bis heute tun, dann ist das natürlich Mama. Denn was braucht so ein echter Superstar? Mama ist wandlungsfähig. Die ist Personal Trainer, Chefin, aber auch Psychotherapeutin. Die macht ganz viel zugleich. Eine Hand am Maxi-Cosi, organisiert mit der anderen einen Geburtstag am Handy, tröstet dich aber auch nebenbei. Das ist Multitasking. Stars haben auch immer alles dabei, aber niemand hat so viel dabei wie Mama. Feuchttücher, Reiswaffeln, Fieberthermometer, Desinfektionsgel, eine Trinkflasche, eine Zeckenzange, ein Kühlpack, eine Ersatzunterhose. Manches davon ist auch für den Partner. Zum Glück darf sich eine Kleinkindmama aber auch immer fühlen wie ein Star. Und zwar auf so einem großen Festival. Da gibt's immer Dauerbeschallung, Schlafentzug, alle tanzen dir auf der Nase rum und ständig übergibt sich jemand.
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0: Kevin, ich muss schon wieder lachen, wenn du mich so anguckst. Ich probiere einfach nur den Song abzumoderieren, weißt du? Golden und Hunter X, das funktioniert mit dir nicht.
1: Entschuldigung.
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0: Dieses Wochenende wird wirklich alles außer leise, ne?
3: Ja, wir haben wie jeden Freitagmorgen den Plan für euch fürs Wochenende und da starten wir mit dem Überblick direkt in Wesel, denn da wird's gewissermaßen leise laut.
0: Genau, das beschreibt's eigentlich ganz gut, denn da gibt's am Samstag eine Silent Party. Heißt für euch, Kopfhörer aufsetzen und dann geht's schon los. Es gibt mehrere Musikkanäle und ihr entscheidet dann selbst, was auf euren Kopfhörern läuft. Sieht von außen immer ganz lustig aus, finde ich. Ja. Weil man hört halt keine Musik, aber sieht alle eben tanzen. Drei DJs legen da insgesamt auf und über den Kopfhörer entscheidet eben, was ihr hören wollt. Könnt ihr auch immer zwischen den Kanälen wechseln.
3: Ja, los geht das Ganze. 19 Uhr kostet euch im Vorverkauf 15 Euro und vor Ort 20 und da ist der Kopfhörer natürlich mit dabei.
0: Weiter geht's dann nach Xanten, da wird's ein Ticken entspannter.
3: Ja, wirklich, da ist Weinfest. Also Winzer aus verschiedensten Anbaugebieten zeigen euch die besten Weine. Es gibt Musik, ihr könnt euch da durchprobieren. Das Ganze von Freitag bis Sonntag geht immer so vom späten Nachmittag bis in den Abend. Und Sonntag dann auch noch, verkaufsoffener Sonntag in Xanten.
0: Und jetzt schauen wir noch nach Moers. Im Kulturzentrum Rheinkampf wird's nämlich richtig episch. Da gibt's Musik von Hans Zimmer.
3: Ja, ihr könnt euch auf ein Tribute-Konzert freuen. Das heißt, ihr hört unfassbar viele bekannte Hollywood-Songs, James Bond, König

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0: Es ist 6:30. 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Zeit für die Nachrichten. Heute früh von und mit Alexander Baumeister.
1: Schönen guten Morgen.
0: Hamminkeln setzt am Freitag ein Zeichen für mehr Nachhaltigkeit, Alexander. Was steckt dahinter?
1: Ja, in Hamminkeln findet ein stadtweiter Plastikfreitag statt. Fast alle Schulen machen mit. Schülerinnen und Schüler lassen an quasi Einwegplastik weg. Brotdose statt Plastikfolie, Trinkflasche statt Einwegbecher.
0: Warum genau heute?
1: Der Termin hat einen Grund. Jetzt am Wochenende ist der sogenannte Overshoot Day. Ab dann leben wir ökologisch über unsere Verhältnisse. Also alle erneuerbaren Ressourcen des Jahres sind verbraucht. Bürgermeister Graf sagt, viele kleine Entscheidungen entfalten gemeinsam eine große Wirkung. Und die Stadt lädt auch Familien ein, heute mitzumachen.
0: Und jetzt weitere Nachrichten für euch in der Zusammenfassung.
1: Der Zoll hat bei uns im Kreis Wesel Gaststätten und Kioske kontrolliert und dabei einiges aufgedeckt. Über 90 Beschäftigte sind befragt worden. Und das Ergebnis? 12 Strafverfahren, 6 Ordnungswidrigkeiten. In mehreren Fällen sollen Arbeitgeber den Mindestlohn unterschritten haben. Der liegt im Januar ja bei 13,90 Euro. 4 Menschen hielten sich illegal in Deutschland auf und auch unversteuerte Tabakwaren und rund 25 Kilogramm Kaffee ohne Steuer sind sichergestellt worden. Rheinberg feiert heute, und zwar nach 5 Jahren Sanierung eröffnet das alte Rathaus neu. Ab 18 Uhr steigt die Party auf dem großen Markt mit Live-Musik und einer Illumination des historischen Gebäudes. Am Wochenende gibt es da außerdem noch ein Wein- und Spargelfest und ein großes Familienfest am Sonntag. Die Festwoche geht bis zum 16. Mai. Das Rathaus stammt aus dem Jahr 1449. Die Sanierung hat am Ende knapp 12 Millionen Euro gekostet. Und im Tiergarten Kleve ist ein südliches Kugelgürteltier zur Welt gekommen. Nur so viel, die sind sehr selten. Mutter Paloma kümmert sich gut um den Nachwuchs, heißt es. Vater Pedro muss erst einmal draußen bleiben. Das ist aber bei Gürteltieren normal. Noch ist das kleine Gürteltier nicht für Besucher zu sehen.
2: Das ist eine super süße Nachricht, finde ich, oder? Süß, wirklich. Dankeschön, Alex. Wir schauen mal aufs Wetter bei uns am Niederrhein. Heute wechseln sich Sonne und Wolken da immer wieder ab. 7 Grad haben wir gerade in Moers am Waldzentrum und in Förde-Spellen. Die Temperaturen steigen noch auf maximal 17 Grad heute. Das Wochenende wird dann noch wärmer und auch sonniger. An beiden Tagen sind bis zu 20 Grad drin. Also die Sonne ist noch mal ein gutes Stück mehr draußen als heute.
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0: Heute früh noch keine Staus, aber ein Blitzer, den hat René gesehen in Rheinberg auf der Grafschafter Straße. Wie gesagt, sonst habt ihr freie Fahrt. Wenn ihr auch noch was sehen solltet, könnt ihr euch gerne reinmelden per WhatsApp. Kostenlos an die 0800 801 und 4x8. Gute Fahrt euch!
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0: Und es ist ein Morgen, der ein bisschen anders ist.
2: Ganz komisch irgendwie, ne?
0: Bisschen komisch, denn statt Kevin Mossatz und Michelle Bollen sind hier Kevin Mossatz und Lena Baer.
2: Hallöchen, mein Gott.
0: Volker aus Neukirchen-Flühen hat auch geschrieben, wo ist Michelle? Wo ist sie?
2: Ja, wo ist sie denn?
0: Die ist im Urlaub. Wochenendtrip steht an. Deshalb
2: ein bisschen neidisch.
0: Hallo, du darfst hier sein.
2: Ja, stimmt. Dich mag ich natürlich viel lieber als Urlaub. So.

0: gleich 20 vor 7. Das ist der Freitagmorgen hier bei uns und wir machen uns ready fürs Wochenende und geben euch ordentlich was mit.
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0: Aber wundervoll. Auf den Tag ist es genau 140 Jahre her, dass ein Apotheker aus den USA wohl den Softdrink schlechthin erfunden hat. Das ist auch einer meiner Lieblingssoftdrinks. Ich trinke das zu oft, viel zu oft. Klar, die Rede ist natürlich von Coca-Cola, ne?
1: Ja, und der Erfolg als Kultgetränk war am Anfang gar nicht geplant. John Pemberton, so hieß der gute Herr, der Cola erfunden hat, war nämlich Apotheker und der wollte eine Alternative für Morphium herstellen. Ist ja ein Schmerzmittel und weil John Pemberton Ex-Soldat war und eine schwere Verletzung durch einen Säbelstich hatte, hat er gedacht, komm, wir müssen mal ein bisschen was umkreieren.
0: Und als Schmerzmittel hat er Morphium bekommen und von dem wurde er dann abhängig. Ist jetzt nicht ganz so lustig. Irgendwann ist in den USA dann der Import von Coca-Blättern gestiegen. Ja, und dann hat er seine Chance gesehen, vom Morphium loszukommen und einfach die Coca-Blätter als bessere Alternative dafür zu nutzen.
1: Ja, der wollte eigentlich gar kein Getränk machen, sondern eine Medizin. Aber weil alle diesen Geschmack von diesen Coca-Blättern so gefeiert haben, kam dann die Cola am Ende raus. Am Anfang war das noch so ein Sirup, das wurde dann immer öfter mit Wasser gemischt. Dadurch wird es dann noch beliebter und so war quasi die Geburt von Coca-Cola da.
0: Und dank einer ordentlichen Packung Marketing und viel, viel, viel zu viel Zucker ist es jetzt mittlerweile eins der beliebtesten Getränke der Welt. Gilt übrigens auch für super wilde Sorten. In Japan gibt es eine zum Abnehmen Cola. Ob das so stimmt? Ich weiß es noch nicht. Wir hören da später mehr zu.
1: Wie viel Cola hast du heute früh schon getrunken?
0: Noch gar nicht, aber ich habe eine Cola Zero mit. Das ist übrigens Spaßgetränk Nummer 1 für heute, Kevin.
1: Ja, dann Prost. Coca-Cola, 140 Jahre alt. Und ja, wie gesagt, später nochmal mehr zu den wildesten Sorten, die es dazu gibt hier bei Radio KW.

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1: Mit Danny Hoppe, guten Morgen. Bei US-Präsident Trump und seinen Entscheidungen kommt man oft kaum noch hinterher. 180-Grad-Drehungen gehören bei ihm fast schon zur Tagesordnung. Sieht man gerade wieder im Iran-Krieg, aber auch bei seiner Zollpolitik. Aktuell bekommt die EU seine Wut wieder zu spüren. Er hat Brüssel eine neue Frist gesetzt und droht gleichzeitig mit neuen Zöllen. Marc Weiß aus dem News-Team, worum geht's dabei genau?
2: Also theoretisch sollten ja in dieser Woche die Zölle auf Autos und Lastwagen, die von der EU in die USA gehen, von 15% auf 25% steigen. Das zumindest hatte Trump vergangenen Freitag ohne Vorwarnung angedroht. Hintergrund ist, dass Trump sauer ist, weil der Zolldeal, den er ja mit Kommissionschefin von der Leyen ausgehandelt hatte, weil der noch nicht ganz umgesetzt wurde, denn es gibt ja noch Verhandlungen innerhalb der EU. Das dauert ihm alles zu lange, deshalb kam jetzt diese Ansage zur Strafe 25% Zoll. Das ist aber seit gestern auch schon wieder anders, denn jetzt sagt Trump, er gibt der EU Zeit bis zum 4. Juli, also bis zum amerikanischen Unabhängigkeitstag. Bis dahin muss Brüssel intern alles geklärt haben. Vielleicht, muss man sagen, denn es gibt ja Gerichtsurteile in den USA, dass diese ganzen Zolleskapaden von Trump ohnehin nicht zulässig sind. Einige Zolleinnahmen muss die US-Regierung aktuell zurückzahlen. Also das ist insgesamt ein Thema, mit dem sich nicht nur Politiker, sondern inzwischen ganze Armeen von Anwälten beschäftigen. Da kann es noch einige Wendungen geben, schätze ich.
1: Bestimmt. Danke, Marc. Und jetzt weitere Meldungen im Überblick. Die Waffenruhe zwischen den USA und dem Iran wird wieder auf eine neue Probe gestellt. Nach iranischen Attacken auf US-Zerstörer in der Straße von Hormus haben die USA als Vergeltung Ziele im Iran angegriffen. Außerdem melden auch die Vereinigten Arabischen Emirate neue iranische Luftangriffe. Die Meere heizen sich weiter auf, das meldet der EU-Klimawandeldienst Copernicus. Demnach wurde im April die zweithöchste Meeresoberflächentemperatur seit Beginn der Aufzeichnungen gemessen. Der Monat sei außerdem weltweit von extremen Wetterereignissen wie Überschwemmungen, Dürren und Sturzfluten geprägt gewesen. Die Bahn will ihren Europaverkehr ausbauen und mit neuen Verbindungen mehr Kunden gewinnen. Die Fahrgastzahlen seien auf mehreren europäischen Verbindungen zuletzt stark gestiegen, heißt es von der Bahn, unter anderem nach Paris, Brüssel und Zürich. Ekstase, Party und ein Platzsturm. Das gab es gestern Abend alles in Freiburg, nachdem der Verein zum ersten Mal in ein europäisches Finale eingezogen ist. Durch den 3:1-Sieg zu Hause gegen Braga stehen die Freiburger im Finale der Europa League. Nach dem Spiel gab es kein Halten mehr. Spieler und Fans feierten auf dem Rasen den bisher größten internationalen Erfolg der Vereinsgeschichte. Im Finale in Istanbul geht es dann am 20. Mai gegen Aston Villa. Und das waren die Nachrichten mit Danny Hoppe.
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3: Kurz nach 7, wir schauen zusammen aufs Wetter bei uns im Kreis Wesel. Heute wirklich ein freundlicher Mix aus Sonne und Wolken bei maximal 17 Grad. 7 davon haben wir jetzt schon in Hüngse, Krudenburg und auch in Sonsberg-Hamp. Das Wochenende legt dann noch eine Schippe drauf. Viel mehr Sonne und Temperaturen bis zu 20 Grad an beiden Tagen, können wir uns drauf freuen.
4: Und hier ist das Radio KW Verkehrszentrum. Dieser Freitagmorgen ist wirklich sehr entspannt. Aktuell keine Staus, nur ein Blitzer steht in Rheinberg auf der Grafschafter Straße. Dankeschön an René fürs Durchgeben.
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3: Mit Kevin Mostert und Lena Berg in einer ganz, ganz lustigen Konstellation heute. Kevin, ich habe gerade gesagt, ich lege eine Schippe drauf. Mhm. Ne? Ich dachte immer, das ist eine Schippe, wie für einen Sandkasten. Aber es ist eine Schippe mit I.
4: Ja, wegen Kohle und so, kann das sein?
3: Nee. Oh.

0: So richtiges Usselwetter ist es eigentlich nicht mehr, aber Kino geht trotzdem irgendwie immer, ne?
1: Ja, auf jeden Fall. Ihr könnt es euch gemütlich machen an diesem Wochenende. Es gibt einen neuen Kinofilm mit Sängerin Billie Eilish. Könnt ihr ab sofort auf der großen Leinwand sehen.
0: Billie Eilish, Hit Me Hard and Soft, die Tour. So heißt der Film. Und das ist einfach eine Konzertdoku. Also jetzt nicht einfach so ein mitgefilmtes Konzert, das ihr seht, sondern wirklich eine super schöne aufgebaute Doku, ein super schöner Film in 3D, made by James Cameron.
1: Ja, das ist der Mann, der Titanic gemacht hat oder auch die Avatar-Filme. Der hat eben ja für die Doku zusammen mit Billie Eilish gearbeitet.
2: I think getting to co-create this together.
3: Den Film mitzuentwickeln hat mir echt die Augen geöffnet. Wir leben ja sonst in unserer eigenen kreativen Welt. Ich stehe hinter allem, was ich mache. Ich habe die Show kreiert und die Musik gemacht. Du machst deine Filme. Es war interessant, gemeinsam an etwas zu arbeiten.
0: James Cameron und Billie Eilish, die machen zusammen einen Kinofilm, eine Konzertdoku in 3D, also kein klassisch mitgefilmtes Konzert, sondern wirklich ein Kinofilm mit ganz viel Musik mit dabei, Behind-the-Scenes-Material. Also ich glaube, das lohnt sich, ne?
1: Auf jeden Fall. Anschauen könnt ihr euch den Film zum Beispiel im Movie Center Mers oder auch in der Hall of Fame in Camp Lindford. Billie Eilish jetzt auch hier bei Radio.

0: Kevin, bist du bereit?
1: Ich bin traurig, aber bereit.
0: Finale! Oh!
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1: Besser hätte ich es nicht ankündigen können. Wir spielen tatsächlich die letzte Runde, leider Gottes, im Pendlerpoker. Das große Finale steht an. Das heißt, wir hauen jetzt wirklich das letzte exklusive Radio KW DAB Plus Radio an euch raus.
0: Oh, und wenn das gut läuft, dann kriegt das Mike aus Moers. Du willst mit uns die letzte Runde spielen?
3: Ja, genau.
1: Dann sag mal gerne an, Mike, wie weit pendelst du und wohin geht's für dich?
3: Das sind hin und zurück 52 Kilometer von Moers nach Geldern.
0: Nach Geldern? Da arbeitest du?
3: Ja, genau, richtig.
0: Ach, sehr cool. Okay. Du hast Bock mit uns zu pokern? Du weißt, wie es läuft?
3: Ja.
0: Bist du ready soweit?
3: Auf jeden Fall.
0: Okay.
1: Wir stellen dir jetzt zwei Kandidaten vor und du musst uns sagen, Mike, wer weniger pendelt als du, okay?
3: Ja.
1: Kandidatin 1 ist Heike aus Alpen. Kandidatin 2 ist Eva aus Rheinberg. Wer pendelt weniger?
3: Dann würde ich die Eva aus Rheinberg nehmen.
0: Spannend. Einfach so aus dem Bauch raus?
3: Ja, genau.
0: Okay.
1: Tja, Mike, das ist die Finalrunde im Pendlerpoker, ne?
3: Ja.
1: Wir haben gedacht, wir hauen nochmal ein DAB Plus Radio raus.
3: Na, schade.
1: Und du kriegst
0: alles. Das ist super, das ist richtig.
3: Echt? Ja, krass, cool.
1: Das wäre mal ein bisschen Ärger. Nein, hast du voll verdient. Ja. Du pendelst mehr als Eva aus Rheinberg. Dementsprechend kriegst du das DAB Plus Radio von uns. Wo stellst du es hin?
3: Ich denke mal in die Küche.
0: Oh, da ist es gut. Schön am Esstisch, ne? Kannst du immer zuhören.
3: Genau, richtig.
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0: 7.25 Uhr, hier ist Radio KW und wir senden ganz liebe Grüße an den Flughafen, wo Kollegin Michelle Bollen gesagt hat, sie hört dazu. Die ist nämlich auf dem Weg in Kurzurlaub und deshalb haben wir eine mehr oder weniger würdige Vertretung. Nein, wir haben eine würdige Vertretung gefunden.
1: Sag mal.
0: Wie war dein Name nochmal?
1: Lena Berg.
0: Lena Berg und Kevin Mossatz hier für euch. Schönen guten Morgen wünschen wir.
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0: Dasha mit Austin hier um 7:30 bei Radio KW. Das heißt, es ist Zeit für die Nachrichten mit Alexander Baumeister.
1: Schönen guten Morgen.
0: Arminkin setzt am Freitag ein Zeichen für mehr Nachhaltigkeit. Alexander, was genau steckt dahinter?
1: Ja, in Arminkin findet am Freitag der stadtweite Plastikfreitag statt. Fast alle Schulen machen also heute mit. Die Schülerinnen und Schüler lassen an diesem Tag Einwegplastik weg, Brotdose statt Plastikfolie und Trinkflasche statt Einwegbecher.
0: Und warum das jetzt genau heute?
1: Ja, der Termin hat auch einen Grund, denn am Sonntag ist der sogenannte Overshoot Day. Dann leben wir ökologisch über unsere Verhältnisse. Alle erneuerbaren Ressourcen des Jahres sind verbraucht. Und Arminkins Bürgermeister sagt, viele kleine Entscheidungen entfalten gemeinsam eine große Wirkung. Die Stadt lädt übrigens auch Familien ein, mitzumachen beim Plastikfreitag.
0: Und jetzt weitere Meldungen im Überblick.
1: Der Zoll hat bei uns im Kreis Wesel Gaststätten und Kioske kontrolliert und dabei einiges aufgedeckt. Über 90 Beschäftigte sind befragt worden. Das Ergebnis: 12 Strafverfahren, 6 Ordnungswidrigkeiten und in mehreren Fällen sollen Arbeitgeber den Mindestlohn unterschritten haben. 4 Personen hielten sich außerdem illegal in Deutschland auf. Auch unversteuerte Tabakwaren und rund 25 Kilo Kaffee ohne Steuer sind sichergestellt worden. Rheinbeck feiert nach 5 Jahren Sanierung sein altes Rathaus. Ab 18 Uhr steigt er heute eine große Party auf dem großen Markt mit Live-Musik und dann wird natürlich das historische Gebäude auch illuminiert, wie man so schön sagt. Am Wochenende gibt's außerdem ein Wein- und Spargelfest, Familienfest am Sonntag mit verkaufsoffenen Läden und die Festwoche setzt sich dann auch nochmal Samstag in einer Woche fort. Das Rathaus stammt aus dem Jahr 1449. Die Sanierung hat am Ende knapp 12 Millionen Euro gekostet. Und im Tiergarten Kleve ist ein südliches Kugelgürteltier zur Welt gekommen. Das ist echt selten. Die Tiere werden nämlich nur in wenigen Zoos gehalten. Und für den Tiergarten in Kleve ist es allerdings zum zweiten Mal schon der Nachwuchs. Der hat noch die Augen zu. Deswegen ist die Anlage gerade aktuell für Besucher nur eingeschränkt zugänglich.
0: Also von diesem Kugelgürteltier muss ich mir gleich, glaube ich, mal ein Bild angucken. Ich stelle mir das total niedlich vor.
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0: Ach super, dankeschön Alex. Kurz nach 7:30. Wir kümmern uns jetzt hier ums Wetter. Heute bleibt es wirklich freundlich mit Sonne und Wolken im Wechsel. 8 Grad sind es jetzt in Harminkeln und am Molkereiplatz und in Xanten am Klever Tor. Keine Sorge, wird noch ordentlich wärmer heute. Die Temperaturen kommen auf maximal 17 Grad. Morgen und am Sonntag wird es dann noch sonniger und wärmer mit bis zu 20 Grad.
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3: Es staut sich ein bisschen auf der B8 zwischen Friedrichsfeld und Lippedorf, da im Moment 5 Minuten Zeitverlust für euch in Richtung Wesel. Ansonsten sind die Straßen heute früh tatsächlich frei. Kommt gut und sicher an.
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0: Mit Kevin Mostertz und Lena Berg.
4: Hoppala.
0: Was machst du denn da?
4: Ich hab den falschen Knopf gedrückt.
0: Ach, weißt du, Kevin, mit dir. Also,
4: fang nochmal von vorne an.
0: Ich fang nochmal von vorne an. Mit Kevin Mostertz und Lena Berg. Schönen guten Morgen euch.
4: Schönen Freitag.
0: Kevin, bist du jetzt wach?
4: Ich habe noch wie das Gürteltier, ich habe nur die Augen noch so zu.
0: Ja, ich sehe es.
4: Ich seh auch noch nicht auf.
0: Ich hol mal Kaffee.

0: Robin Schulz und Jasmine Thompson mit Sun Goes Down. Also ich mache viel zu wenig Sport, ich fahre viel zu wenig Fahrrad, muss ich sagen. Ich müsste mich mal wieder auf den Sattel schwingen und mal so ein paar Kilometer sammeln, weil spricht ja nichts dagegen, mal so mitzuhelfen beim Sammeln, oder?
1: Ja, auf jeden Fall. Vor allem Fahrradfahren macht auch sehr viel Bock. Und am Sonntag startet wirklich der Grund, um sich mal wieder aufs Fahrrad zu schwingen. Da ist nämlich das Stadtradeln wieder dabei.
0: Zehn... Stopp mal kurz, Kevin. Ich muss mich mal kurz wieder sammeln fürs Fahrradfahren. Dieses Fahrradfahren hat mich gerade so aus dem Konzept gebracht. Okay, die Kilometer, die wir jetzt sammeln, die zählen aber noch nicht für Stadtradeln. Das startet nämlich ja erst am Sonntag.
1: Genau.
0: Wie immer werden bei dem Klimaschutzwettbewerb 3 Wochen lang möglichst viele Kilometer gesammelt. Mehr als 800 Radler haben sich schon angemeldet. Und es gibt ja jetzt auch schon ein paar Touren zum Start.
1: Genau, in Dienstlagen zum Beispiel beginnt eine Fahrradrundtour jetzt am Sonntag am Rathaus. Von Wesel aus geht es dann nach Schermbeck-Gahlen. Da lockt als Pause so eine Probefahrt mit dem historischen Schienenverkehr.
0: Mein Gott, schön. Und in Rheinberg führt eine Auftakttour über den Eiler Berg und Littert. Richtiges Rudelradeln also im Kreis. Ihr dürft aber auch alleine fahren, wenn ihr keinen Bock auf Leute habt oder mit Freunden einfach eine Tour machen. Also könnt ihr euch noch anmelden fürs Stadtradeln.
1: Letztes Jahr waren 16.000 dabei. Ich bin mir sicher, wir toppen das noch. Also wenn ihr euch noch anmelden wollt, das geht auf stadtradeln.de/kreis-wesel.

0: Eis hier bei uns und ja, gerade noch schnell eine Tasse Kaffee ins Gesicht geschüttet. Damit können wir in den Endspurt gehen.
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2: Kollege Jürgen Bangert schüttet auch im landesweiten Geldregenstudio allerdings keinen Kaffee.
3: Ja, hallo, guten Morgen, Patricia.
4: Guten Morgen.
3: So, du bist fit, muss man auch sein. Als angehende Feuerwehrfrau bist du ja demnächst 24 Stunden abrufbar.
4: Genau.
3: Angehende Feuerwehrfrau heißt, du machst gerade noch einen Lehrgang.
4: Genau, ich mache die B1-Ausbildung zur Feuerwehrfrau. Wir haben 24-Stunden-Dienste und wir sind dann 24 Stunden auf der Wache.
3: Okay, wie lange brauchst du noch für die Ausbildung?
4: Ich habe im September mein Prüfungsmonat und Ende September wäre ich dann fertig.
3: Kumpel von mir ist auch hauptberuflich Feuerwehrmann. Ich weiß, dass es alles andere als leicht, was euch da abverlangt wird.
4: Ja, es ist halt sehr vielseitig. Ne? Also wir müssen in allen Bereichen irgendwo was vorzeigen können, was wissen. Also es ist schon vielseitig.
3: Und da reden wir noch nicht über die körperliche Fitness.
4: Nein.
3: Ja, aber gut, Patricia, jetzt und hier können wir uns entspannen und uns einfach mal ums Geld kümmern. Und in deinem Fall sage ich jetzt einfach mal Wassermarsch.
1: 250 Euro.
4: Weiter.
1: 600 Euro.
4: Weiter.
1: 1200 Euro.
4: Stopp.
3: Ja, herzlichen Glückwunsch.
4: Dankeschön.
3: 1200 Euro für dich.
4: Sehr geil. Oh Gott. Sehr cool.
3: Was willst du damit anstellen?
4: Ich werde vermutlich mit der Familie ein bisschen shoppen gehen. Kinder sind aus den Hosen rausgewachsen.
3: Na dann, das ist doch cool.
4: Oh, mega, danke schön.
3: So, 1200 Euro für Patricia. Bis 10 Uhr regnet es hier garantiert einmal 10.000 Euro runter. 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

0: Ich war schon ein bisschen enttäuscht. Ich habe mich so auf die WM gefreut. Und dann kam der erste Song raus und ich dachte, oh nein. Never felt this free before. Ich konnte nicht mehr.
1: Der erste WM-Song, den wir bisher gehört haben, der war so ein bisschen so Country angehaucht. Ja, irgendwie so ein bisschen KI-generiert klang der. Wir dachten, das wird nichts. Und dann sehen wir heute früh, es wird einen weiteren offiziellen WM-Song geben. Mhm. Und der kommt von
0: Shakira, Fortsetzung von Waka Waka.
1: Ja, neuer Song heißt Die Die. Mhm. Es gibt auch schon einen kleinen Ausschnitt, so klingt das Ganze.
0: Ich finde das richtig gut. Das irgendwie, weiß ich nicht. Ja, das ist so dieses Feeling, was ich brauche, weißt du, bei der WM. Ja, voll. Ich finde ich richtig gut. Das ist so Sommerfeeling. Man hat so ein bisschen Bock zu dancen, so.
1: Bin gespannt. Nächste Woche kommt der Song in voller Länge raus. Der offizielle WM-Song von Shakira, Die Die. Dann nächste Woche hier bei Radio KW natürlich auch in voller Länge.

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1: Mit Danny Hoppe, guten Morgen. In Nahost wachsen wieder die Sorgen, denn die Waffenruhe zwischen den USA und dem Iran bröckelt immer mehr. Es gab Angriffe auf beiden Seiten. Erst hatte der Iran drei US-Zerstörer in der Straße von Hormus attackiert. Die USA haben daraufhin als Vergeltung Ziele im Iran angegriffen. Und auch andere Golfstaaten werden wieder in den Konflikt hineingezogen. Die Vereinigten Arabischen Emirate melden neue iranische Angriffe. Mark Weiß hat mehr dazu.
2: Was genau attackiert wurde, teilen die Behörden in Abu Dhabi nicht mit. Die Katastrophenschutzbehörde rief die Bevölkerung aber auf, an einem sicheren Ort zu bleiben und auf offizielle Warnungen zu achten. Der Iran hatte die Emirate als US-Verbündeten am Montag und Dienstag zum ersten Mal seit Beginn der Waffenruhe wieder angegriffen und das als Reaktion auf die US-Initiative in der blockierten Straße von Hormus bezeichnet. Die Initiative ist inzwischen gestoppt, trotzdem wird gefeuert, auch vom US-Militär. Das schoss auf iranische Schnellboote und auch auf Ziele an Land. Die USA begründen das wiederum mit den iranischen Angriffen auf US-Kriegsschiffe in der Straße von Hormus. Die eigentlich vereinbarte Waffenruhe gilt seit gut einem Monat. Trotz der ständigen Verletzungen sagte US-Präsident Trump, dass sie weiterhin gelte. Trump drohte dem Iran allerdings einmal mehr mit der Vernichtung, falls das Regime nicht bald ein Friedensabkommen mit den USA unterzeichne.
1: Und jetzt weitere Meldungen im Überblick. Die Commerzbank will konzernweit rund 3000 weitere Vollzeitstellen abbauen. Das hat sie jetzt am Morgen in Frankfurt bestätigt. Hintergrund ist die drohende Übernahme durch die italienische UniCredit. Neben den Stellenstreichungen hat die Commerzbank gleichzeitig höhere Geschäftsziele angekündigt. Der Amokfahrer von Leipzig hatte seine Tat offenbar schon im April angekündigt. In einer Chatnachricht an seine Frau soll er geschrieben haben, dass schon lange kein Auto mehr in eine Menschenmenge gefahren sei. Die Polizei in Leipzig hat das bestätigt. Der SC Freiburg steht zum ersten Mal in seiner Vereinsgeschichte im Finale der Europa League. Die Freiburger setzten sich am Abend im Halbfinalrückspiel gegen Braga mit 3:1 durch. Im Finale in Istanbul geht es jetzt gegen den englischen Topclub Aston Villa. Der Hantavirus-Ausbruch auf einem Kreuzfahrtschiff beschäftigt momentan viele Menschen. Bei dem einen oder anderen kommen vielleicht Erinnerungen an Corona hoch. Die Weltgesundheitsorganisation hat jetzt aber noch einmal betont, dieser Ausbruch sei nicht der Beginn einer neuen Pandemie. Und das sei auch nicht Covid. Das Risiko für die öffentliche Gesundheit sei gering, sagt die WHO. Die Frau, die auf dem Schiff Kontakt zu einer Verstorbenen hatte, befindet sich weiter in der Uniklinik Düsseldorf. Bisher gäbe es bei ihr keine Hinweise auf eine Infektion. Das sagte ein Kliniksprecher. Wegen der unterschiedlichen Inkubationszeit seien aber noch weitere Untersuchungen nötig. Und das waren die Nachrichten mit Danny Hoppe.
3: Kurz nach 8, wir schauen zusammen aufs Wetter bei uns am Niederrhein. Gerade sind es 9 Grad am Flugplatz Schwarze Heide und auf der Halde Norddeutschland. Heute zeigt sich das Wetter wirklich gemischt mit Sonne und Wolken. Bis zum Nachmittag sind noch 17 Grad insgesamt drin. Am Wochenende gibt es dann deutlich mehr Sonne, morgen 7 Stunden insgesamt und dazu dann auch Temperaturen bis zu 20 Grad.
4: Hier ist das Radio KW Verkehrszentrum für euch mit einem Blitzer aus Rheinberg. In der Grafschafter Straße wird geblitzt. Dankeschön an René fürs Durchgeben. Dann braucht er im Stadtverkehr ein bisschen länger auf der B8 in Richtung Wesel und zwar zwischen Friedrichsfeld und Lippedorf. 15 bis 20 Minuten solltet ihr mehr einplanen. Die A3, Köln-Arnheim als nächstes. Zwischen Kreuz Oberhausen West und Kreuz Oberhausen 3 Kilometer Stau, 5 Minuten drauf. Und wir schauen noch auf die 59, Dienstlaken Duisburg. Zwischen Kreuz Duisburg Nord und Kreuz Duisburg 2 Kilometer, 10 Minuten plus. Wenn ihr noch was sehen solltet, sagt gerne Bescheid. Das geht kostenlos. Unter der 0800 801 und 4x die 8 könnt ihr gerne durchrufen.
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3: 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Kevin, wusstest du, dass heute Tag der Esel ist?
4: Ja.
3: Der Worldwide Donkey Day.
4: Nee, wusste ich nicht, aber ja.
3: Mhm. Pass auf, bei uns in Wesel auf der Hohen Straße, da in der Innenstadt, wenn du da langläufst, so die ganze Straße lang, stehen ja immer wieder so ganz bunte angemalte Esel darum. Ich habe mich heute Morgen beim Aufstehen gefragt, wenn wir uns dazustellen würden, würde das auffallen?
4: Ich dachte, jetzt kommt hier eine besonders innerliche Feststellung mit journalistischer Grundgedanke. Die Esel müssen noch mehr repräsentiert werden. Also sagst du, wir beide sehen aus wie Esel und sollen deshalb nach Wesel.
3: So ein bisschen. Lass uns später mal eine Insta-Story drehen.

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1: Es wird einmal kurz spannend jetzt. Euer Puls wird gleich nach oben gehen, unser nämlich auch. 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Es gilt wie immer, nur so ein paar hundert von euch sind dabei. Outdoor im Grünen feiern wir ein Konzert mit euch. Es ist wie ein Sommerfest im Garten mit kühlen Getränken, Watt vom Grill. Und wir haben natürlich eine kleine Bühne aufgebaut, vor der ihr stehen, tanzen, feiern, singen könnt.
0: In den letzten Jahren waren schon mit dabei Nico Santos, Michael Patrick Kelly, Leonie, Alvaro Soler. Und wir dürfen euch heute hier endlich sagen, wer denn da dieses Jahr kommen wird.
1: Und ich sag mal so, als wir das hier in der Redaktion gehört haben, da ist bei dem einen oder anderen Kollegen schon so ein Sabberfaden aus dem Mund gekommen. Einige sind in Ohnmacht gefallen, andere haben hysterisch geschrien. Denn für euch bei unserem Exklusivkonzert Mitte Juni dabei ist... So, bis wir ran.
0: Okay, komm, komm.
1: Es ist Mark Forster.
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1: Der Mann mit Cap und fetter Hornbrille.
0: Toll.
1: Ich freu mich wirklich drauf.
0: Boah, das ist so gut. Ich kenn jedes Lied.
1: Mark Forster ist bei unserem Radio KW Exklusivkonzert mit dabei und wieder sagt, Alter, habe ich auch Bock drauf. 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Die könnt ihr auf radiokw.de und bei uns im Programm in den kommenden Wochen gewinnen. Das können wir schon mal verraten.
0: Viel Glück euch. Ich wüsste gar nicht, wie ich da jetzt mit umgehen würde. Ich bin total fertig.
1: Siehst du? Hier, Ohnmacht, Hysterie.
0: Das bin ich.
1: Sabber aus dem Mund, ich sehe es schon.
0: Ich habe keinen Sabber.
1: So, zum Vorfreund für uns alle. Mark Forster mit Chöre jetzt hier bei Radio KW. Und wie gesagt, der ist bei unserem Exklusivkonzert für euch dabei.
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0: Warren, Fever Dream, hier bei Radio KW.
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0: Und wir können euch sagen, dieses Wochenende bei uns im Kreis wird alles außer leise.
2: Exaktement. Wir haben wie jeden Freitag den Plan fürs Wochenende für euch. Und da starten wir direkt in Wesel. Da wird es so, ja, ist immer leise laut.
0: Das beschreibt es wirklich gut, denn es gibt am Samstag eine Silent Party. Heißt für euch Kopfhörer auf und dann geht's los. Es gibt mehrere Musikkanäle. Ihr entscheidet selbst, was läuft. Es sieht von außen immer sehr schön aus, weil man hört keine Musik. Aber alle tanzen und schreien trotzdem mit. 3 DJs legen auf. Ihr könnt ja über den Kopfhörer immer spontan entscheiden, was ihr hören wollt. Und da könnt eben zwischen den Kanälen so hin und her wechseln.
2: Los geht's da um 19 Uhr. Das Ganze kostet euch im Vorverkauf 15 Euro und vor Ort dann 20 Euro. Kopfhörer gibt's da natürlich auch inklusive.
0: Aber das ist ja noch nicht alles. Weiter geht's nach Xanten, da wird's ein bisschen entspannter.
2: Ja, da ist nämlich Weinfest. Winzer aus verschiedenen Anbaugebieten zeigen euch da ihre besten Weine und dazu gibt's auch ein bisschen Musik. Das Weinfest ist von Freitag bis Sonntag, immer vom späten Nachmittag bis rein in den Abend. Und Sonntag ist dann auch noch verkaufsoffener Sonntag.
0: Dann schauen wir noch nach Mörs im Kulturzentrum Rheinkamp. Wird's nämlich, müssen wir sagen, episch. Oh, es gibt Musik von Hans Zimmer.
2: Es gibt ein Tribute-Konzert, heißt, ihr hört unfassbar viele bekannte Hollywood-Songs von James Bond bis König der Löwen oder Interstellar. Los geht's hier um 20 Uhr und die Tickets gibt's ab 38 Euro und wir bleiben dann auch direkt in Mörs. Hier ist dann am Sonntag nämlich wieder der große City-Trödel in der Innenstadt mit über 300 Ständen, kleinen Trödelschätzen und natürlich auch ein bisschen was zum Futtern.
0: Also ganz viel Spaß euch, schönes Wochenende.
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0: Das ist der Freitagmorgen hier bei Radio KW. Lena Berg und Kevin Mostert sind hier.
1: Schönen guten Morgen.
0: Kommt gut ins Wochenende.
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0: Guten Morgen zusammen, es ist 8.30 Uhr, halb neun, Zeit für die Nachrichten hier bei Radio KW mit Alexander Baumeister.
1: Schönen guten Morgen.
0: Kunstgalerie, Karibikfeeling und Sandstrand, das alles gibt es dieses Wochenende in Schermbeck. Was genau ist denn da los?
1: Ja, Schermbeck ist karibisch und es fällt noch ein anderes Event mit dazu, und zwar das Bankgeflüster. Das verwandelt die Mittelstraße in eine offene Kunstgalerie mit Werken in Schaufenstern, Geschäften auf der Straße und so weiter. Und auf dem Rathausplatz, da ist dann alles so mit echtem Sandstrand und Palmen und Cocktails und Live-Musik, ja, ein bisschen im Karibikstil eingerichtet.
0: Klingt sehr, sehr gut. Wann können wir da hin?
1: Wie gesagt, schon heute, aber auch das ganze Wochenende. Ende morgen ab 11, Sonntag ab 13 Uhr, dann ist auch verkaufsoffen, also so ein echter Familientag. Beachvolleyball soll gespielt werden, es gibt eine Schatzsuche für Kids und.
0: Also richtig viel los und jetzt noch mehr Nachrichten für euch in der Zusammenfassung.
1: Bei Kalkakerum hat die Kreispolizei am Dienstag Lastwagen und Busse kontrolliert, gemeinsam mit den Nachbarn aus Kleve. Im Rahmen einer europaweiten Aktionswoche. Von über 30 Fahrzeugen gab es 22 Beanstandungen, 10 durften erst gar nicht weiterfahren. Besonders krass, ein Fahrer hatte einen Bagger auf einem viel zu kleinen Anhänger. Das zulässige Gesamtgewicht war um fast 100% überschritten. Bei einem Kleintransporter lagen schwere Betonplatten ungesichert auf der Ladefläche. Das Fahrzeug ist sichergestellt worden und der Zoll ermittelt wegen Schwarzarbeit, Verstöße gegen die Lenk- und Ruhezeiten und zwei Fahrer hatten gar keinen Führerschein. Das Sozialgericht Duisburg ist auch für den Kreis Wesel zuständig und hat Bilanz gezogen. Fast 11.000 neue Verfahren sind im letzten Jahr eingegangen, 13% mehr als sonst. Besonders stark angestiegen sind Eilanträge, hier um 50%. Und es gibt auch einen Grund dafür, immer mehr Menschen schreiben ihre Klageschriften mit KI. Die Texte sind dadurch oft lang und manchmal inhaltlich falsch. Das kostet Richterinnen und Richter viel Zeit. Die häufigsten Streitthemen sind Bürgergeld, Krankenversicherung und Sozialhilfe. Und in Wesel findet morgen die 6. Kittelke-Mess-Fahrraddemo statt. Los geht es mittags am Berliner Tor. Organisiert wird die Aktion von Parents for Future, Fridays for Future, dem ADFC und dem BUND. Die Route ist 5 Kilometer lang und das Tempo bewusst niedrig, damit auch Kleine mitfahren können. Die Veranstalter fordern sichere Radwege, Tempo 30 und kindersichere Kreuzungen.
2: Dankeschön, Alex. Kurz nach 8:30, wir schauen jetzt aufs Wetter hier im Kreis Wesel. Das ist heute wirklich ein ordentlicher Mix aus Sonne und Wolken. Dazu Höchstwerte bis 17 Grad. 9 Grad haben wir jetzt gerade in Alpen an der Amaliengalerie und in Förde-Göttersvicker Hamm. Das Wochenende wird wirklich richtig freundlich. Viel Sonne an beiden Tagen, morgen sogar bis zu 7 Stunden. Auch wieder ein Mix aus Sonne und Wolken und Temperaturen bis zu 20 Grad.
0: Und hier ist das Radio KW Verkehrszentrum mit Blitzern. Zuerst in Wesel in der Xantener Straße und in Rheinberg auf der Grafschafter Straße. Dann schauen wir auf die Staus bzw. auf die Autobahnen. Da braucht ihr ein bisschen länger auf der A3 Köln-Arnheim zwischen Kreuz Oberhausen West und Kreuz Oberhausen 4 Kilometer, 10 Minuten drauf. Dann noch die A57 Nimwegen Köln zwischen Mörskapellen und Krefeld Zentrum 3 Kilometer, da gerade 5 Minuten plus. Gute Fahrt euch!
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2: Kevin, guck mal, ich habe einen Smoothie, da steht drauf Happy Birthday, Lena.
0: Hast du Geburtstag heute?
2: Nein, habe ich nicht. Aber ich hätte trotzdem gern ein Geschenk von dir.
0: Ich schenke dir Klock-Klock.

0: Lieblingsgetränk von meinem Vater. Immer wenn wir im Urlaub sind, nach dem Essen muss ein Ramazzotti sein.
1: Junge.
0: Ob man will oder nicht. Aber es geht nicht um Väter jetzt hier bei Radio KW. Es geht um die Mütter. Die werden 365 Tage im Jahr fast gar nicht gefeiert. Aber jetzt am Sonntag ist wieder Ehrentag der Muttis. Und egal, ob man es mag oder nicht, ne? Jede Mama freut sich über ein Blümchen am Muttertag.
2: Und passend dazu gibt es bei uns in Moers seit kurzem einen ersten Blumenautomaten. Finde ich ganz lustig. Der steht vor dem Blumenladen Pflanzenhimmel in Rheinkamp. Und da bekommt ihr in 12 Fächern kleine Geschenke und Blümchen. Eben so für 50
0: cool.
2: von für 15 bis 40 Euro. Also es geht auf jeden Fall vom Preis her. Das klare Vorteil ist natürlich, das Ding hat rund um die Uhr geöffnet. Ihr müsst euch nicht morgens zum Blumenladen hetzen. Und ähnliche Automaten gibt es bei uns auch zum Beispiel in Rheinberg bei Blumenpassen oder bei Hortensia in Alpen.
0: Ja, wenn ihr sagt, oh, so ein Automat ist mir zu unpersönlich. Ihr kennt natürlich auch selber ein Sträußchen pflücken. Nicht bei den Nachbarn im Vorgarten, das sieht doof aus. Aber es gibt ja auch Selbstpflücker-Blumenfelder bei uns im Kreis Wesel. Zum Beispiel beim Schulte-Drevenackshof in Hüngste-Drevenack oder auch in Wesel-Brünen und beim Fressnapf in der Innenstadt.
2: Also damit es jetzt wirklich alle von euch nochmal gehört haben. Am Sonntag ist Muttertag. 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

0: um 8.44 Uhr an diesem Freitagmorgen.
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2: Das heißt, es geht zur nächsten Runde ins landesweite Geldregenstudio zu Jürgen Bangert.
3: Den Oliver habe ich gerade mal eben rechts rangewunken. Hallo, guten Morgen.
4: Guten Morgen.
3: So, das ist jetzt schön für dich, dass ich dich durch den Geldregen schicke, aber irgendwo wartet ein Kunde ohne Strom. Zu dem bist du nämlich hin unterwegs.
4: Ja, ohne Strom jetzt nicht wirklich, aber es ist ein beschädigtes Kabel, das muss im Teil dann repariert werden.
3: Du bist Elektriker.
4: Richtig.
3: Und wie ist das Kabel beschädigt worden? Also macht man eine genaue Analyse vorher oder sagst du, ja, ist kaputt?
4: Nee, der Kunde hat gesagt, hat einen Nagel reingehauen, hat geknallt. Ja, also weiß man ja schon Bescheid.
3: Berühmt.
4: Kein großartiges Suchen.
3: Ja, berühmte letzte Worte. Häng mal eben das Bild da auf.
4: Ja, so ungefähr.
3: Aber ihm ist nichts passiert dabei.
4: Nein.
3: Das ist wichtig dabei. Okay, dann würde ich sagen, wir halten dich nicht mehr auf, als das sein muss heute Morgen hier.
4: Ja.
3: Du kriegst jetzt einen Geldregen von mir und da passt du auf, dass da der Blitz nicht einschlägt.
4: Alles klar, mach ich.
3: Oliver, gib mal Gas.
1: 250 Euro.
4: Weiter.
1: 500 Euro.
4: Machen wir mal Stopp.
3: Machen wir mal Stopp, so habe ich es auch noch nicht gehört.
4: Ja.
3: Ja, 500 Euro sind das für dich.
4: Ja, super.
3: Das ist jetzt doch die Zeit, die dir im Nacken saß, oder hast du dich nicht weiter getraut?
4: Nee, ich hab gedacht, ich bleib mal lieber dabei.
3: Ja.
4: Ja. Sicher ist sicher. Danke.
3: Ein Handwerker, den nichts aus der Ruhe bringt, auch nicht die Tatsache, dass hier 10.000 Euro in der Luft liegen. Oliver sagt mal eben bei 500 Euro, ja, Stopp. Gut für euch, denn jetzt hat er euch die 10.000 Euro quasi auf dem Silbertablett präsentiert. 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
1: Mit Danny Hoppe. Guten Morgen. Schlechte Wirtschaftsnachrichten sind wir inzwischen ja gewohnt. Am Morgen gab es aus der Finanzwelt die nächste Hiobsbotschaft. Die Commerzbank will weitere 3000 Stellen streichen. Durch die Einsparungen soll der Gewinn bis 2028 auf 4,6 Milliarden Euro steigen. Das wären 2 Milliarden mehr als im vergangenen Jahr. Schon vor einem Jahr hatte die Bank den Abbau von fast 4000 Jobs angekündigt. Marc Weiß aus dem News-Team, dahinter steckt ein knallharter Übernahmekampf.
2: Genau, die Commerzbank könnte übernommen werden von der italienischen Unicredit. Es gibt Angebote an die Aktionäre aus Italien. Außerdem hat die Unicredit ihre Anteile an der Commerzbank schon aufgestockt, aber die Commerzbank will nicht übernommen werden, wehrt sich dagegen. Und obwohl man Gewinne macht, will man die eigenen Aktionäre jetzt davon überzeugen, nicht zu verkaufen, indem man eben noch höhere Gewinne verspricht und eben auch höhere Dividenden natürlich. Und wie macht man das am schnellsten? Geld sparen, Personal abbauen. Die Mitarbeiter, die Gewerkschaften, auch die Bundesregierung sind nicht begeistert. Es gibt ohnehin seit langem Kritik schon am Commerzbank-Management, dass die Gewinne fast vollständig an die Aktionäre ausgeschüttet werden, anstatt das Geld in eine sichere Zukunft zu investieren. Und das ist jetzt ein richtiges Drama. Macht die Commerzbank nichts, dann riskiert sie, von der Unicredit geschluckt zu werden. Um das zu verhindern, werden Stellen abgebaut. Das könnte die Bank sogar retten. Es stehen dann aber weitere 3000 Mitarbeiter auf der Straße.
1: Danke, Marc. Und jetzt weitere Meldungen im Überblick. Opfer von häuslicher Gewalt sollen in Zukunft besser geschützt werden. Der Bundestag will dazu gleich eine Regelung zur elektronischen Fußfessel beschließen. Dadurch sollen mögliche Täter, gegen die schon ein Annäherungsverbot verhängt wurde, zum Tragen des Geräts verpflichtet werden können. Eigentlich ist um Mitternacht eine einseitig von Russland ausgerufene Waffenruhe in Kraft getreten. Die ukrainische Luftwaffe meldet trotzdem russische Angriffe. Auch in Kiew gab es Luftalarm. Russland habe nicht einmal einen symbolischen Versuch unternommen, eine Waffenruhe einzuhalten, sagte der ukrainische Präsident Zelensky. Auch die Waffenruhe zwischen den USA und dem Iran bröckelt. Nach iranischen Attacken auf US-Zerstörer in der Straße von Hormuz haben die USA als Vergeltung Ziele im Iran angegriffen. Außerdem melden auch die Vereinigten Arabischen Emirate neue iranische Luftangriffe. In Freiburg war gestern Abend Eskalation angesagt. Zum ersten Mal in der Vereinsgeschichte hat der Bundesligist ein europäisches Finale erreicht. Zu Hause gegen Braga gab es im Halbfinalrückspiel der Europa League einen 3:1-Sieg. Im Finale in Istanbul geht es jetzt am 20. Mai gegen den englischen Topclub Aston Villa. Obwohl die Freiburger ihren Job erledigt haben, bekommt die Bundesliga über das UEFA-Ranking keinen weiteren Champions-League-Platz. Der geht an Spanien, denn auch Rayo Vallecano ist ins Finale der Conference League eingezogen. Und das waren die Nachrichten mit Danny Hoppe.
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3: Kurz nach 9, wir schauen zusammen aufs Wetter bei uns am Niederrhein. Heute wechseln sich Sonne und Wolken ordentlich ab. Dabei steigen die Temperaturen auf maximal 17 Grad. In Förde am Rathaus und in Alpen-Menzeln-West sind es gerade 9 Grad. Morgen und Sonntag wird dann wirklich noch deutlich wärmer mit bis zu 20 Grad und auch einem ordentlichen Stück mehr Sonne. 7 Stunden insgesamt sind da drin.
4: Und wir schauen auf die Straßen hier im Radio KW Verkehrszentrum. Da wird geblitzt. In Förde auf der Friedrichstraße, in Wesel auf der Xantener Straße und in Rheinberg auf der Grafschafter Straße. Außerdem staut es sich auf der A3 Köln in Richtung Arnheim zwischen Kreuz Oberhausen West und Kreuz Oberhausen. 4 Kilometer, 10 Minuten plus und Stau noch auf der 57 in dem Weg Köln zwischen Mörskapellen und Kreuz Meerbusch. 6 Kilometer, da 10 Minuten länger. Generell sehr entspannt heute früh. Dementsprechend kommt gut und sicher an.
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4: Und das an diesem Freitag mit Lena Berg und Kevin Mossatz und
3: ganz
4: ohne
3: besonders.
4: Michelle Bolt.
3: Oh, Michelle, ich vermisse dich ein bisschen, ne? Macht sich gerade so einen schönen Tag in Wien.
5: Ja,
3: toll.
5: Ja. Mir ist erst vorhin aufgefallen, dass du hier bist.
3: Kevin, lass das nicht die Michelle hören.
4: Wie gefällt es dir bisher?
3: Ich finde es ganz gut. Ja? Ja, mit dir kann man schon ganz gut zusammenarbeiten. Du benimmst dich auf jeden Fall.
4: Aus

0: Wenn ihr euch gerade eine frische Tasse Kaffee geholt habt, schmeißt die weg. Holt euch stattdessen eine Cola, denn das ist das Getränk des heutigen Tages. Vorhin schon drüber gesprochen hier bei Radio KW. Vor 140 Jahren gab es das erste Mal die Coca-Cola. Hat ein amerikanischer Apotheker zusammengemischt. Und in den letzten 140 Jahren hat es wirklich die verschiedensten Cola-Sorten gegeben. Oder gibt es noch?
1: Ja, zum Beispiel die Coca-Cola Plus. Die gibt es nur in Japan und mit der sollen Menschen abnehmen können, weil da der Stoff Dextrin drin ist. Ich glaube das ganz ehrlich nicht so. Ich kann mir das nicht vorstellen. Nein. Der wirkt als Ballaststoff und das macht eben satt. Farbe und Geschmack sollen aber eigentlich genauso sein wie bei einer normalen Cola. Und die Flasche ist halt klassisch mit Coca-Cola-Logo und so einem weißen Hintergrund.
0: Weiß ich nicht. Ich glaube, dass das bringt.
1: Nein.
0: Das ist Marketing-Gewäsch. Was aber auch wirklich gut und gesund sein soll, ist eine Cola mit Balsamico.
1: Bah.
0: Ist wirklich ein Tritt. Also ihr nehmt eine Cola, macht dann Esslöffel Balsamico rein, 300 Milliliter Wasser drauf und dann habt ihr eine gesunde Cola.
1: Ich finde, das klingt so abartig, sorry. Aber wirklich? Vielleicht ist es ja für den einen oder anderen ein leckeres Sommergetränk. Ne? Könnt ihr euch schon mal merken, einfach mitschreiben. Heute vor 140 Jahren hat ein amerikanischer Apotheker die Cola zusammengemischt.
0: Lecker. Deine Lieblingscola?
1: Cola Zero auf jeden Fall.
0: Bin ich ein Unmensch, wenn ich sage, die Vanille ist am besten?
1: Ah ja, total, Kevin. Nee, das geht gar nicht.
0: Ich glaube, ich hole mir gleich eine.
1: Nee.
0: Guten Durst.

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0: Es war ein Finale mit absolut schönem Happy End.
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2: Wir haben heute früh bei uns die letzte Runde im Pendlerpoker gespielt. Heißt, es ging um das letzte exklusive Radio KW DAB Plus Radio.
0: Und das hat sich Mike aus Mörs gesichert. Bist du ready soweit?
3: Auf jeden Fall.
2: Okay. Wir stellen dir jetzt zwei Kandidaten vor und du musst uns sagen, Mike, wer weniger pendelt als du, okay?
3: Ja.
2: Kandidatin 1 ist Heike aus Alpen. Kandidatin 2 ist Eva aus Rheinberg. Wer pendelt weniger? Heike aus Alpen, Eva aus Rheinberg.
3: Dann würde ich die Eva aus Rheinberg nehmen.
0: Mhm. Spannend. Einfach so aus dem Bauch raus?
3: Ja, genau.
0: Okay.
2: Tja, Mike. Das ist die Finalrunde im Pendlerpoker, ne?
3: Ja.
2: Wir haben gedacht, wir hauen nochmal ein DAB Plus Radio raus.
3: Na, schade.
2: Und du kriegst
0: da
2: eins.
0: Mal. Das ist super, das ist richtig.
3: Echt? Ja, krass, cool.
2: Ja, perfektes Finale. Das Schöne ist aber ja, auch wenn wir jetzt keinen Pendlerpoker mehr mit euch spielen, DAB Plus bleibt natürlich.
0: Genau so läuft's. Ihr könnt uns jetzt überall mit hinnehmen. Ihr könnt uns über DAB Plus hören und deshalb sind wir eben immer beim Pendel bei euch dabei. Egal, wie weit es für euch hingeht.
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1: Schönen guten Morgen.
0: Kunstgalerie, Karibik-Feeling und Sandstrand. Das alles gibt's dieses Wochenende in Schermbeck. Was genau ist denn da los?
1: Es fallen gleich zwei Events zusammen. Das Bankgeflüster, das verwandelt die Mittelstraße ja in eine offene Kunstgalerie. Es gibt Werke in Schaufenstern, in Geschäften und auch auf der Straße selber. Auf dem Rathausplatz läuft dann auch schon seit heute Schermbeck karibisch. Also da liegt echter Sandstrand, da sind Palmen aufgebaut und heute Abend kommen noch Cocktails und Live-Musik mit dazu.
0: Sehr schön. Wie können wir da hin?
1: Ja, also zu Schermbeck karibisch, wie gesagt, heute Abend schon. Ansonsten morgen ab 11 und Sonntag ab 13 Uhr. Auch das mit dem Bankgeflüster. Sonntag ist außerdem noch verkaufsoffen in Schermbeck selber. Und es gibt ganz viel Programm auch für Kinder, eine Schatzsuche. Und man kann auch bei einem Beachvolleyball-Turnier mitmachen.
0: Super cool. Jetzt weitere Nachrichten in der Zusammenfassung.
1: Bei Kalkakerum hat die Kreispolizei Wesel mit Kontrollen ausgeholfen. Es ging um Lastwagen und Busse im Rahmen einer europaweiten Aktionswoche. Von 31 Fahrzeugen hat es 22 Beanstandungen gegeben, 10 durften gar nicht erst weiterfahren. Ein besonders krasser Fall, ein Fahrer hatte einen Bagger auf einem viel zu kleinen Anhänger und das zulässige Gesamtgewicht war um über 100% überschritten. Der Zoll ermittelt außerdem noch wegen Schwarzarbeit, Verstöße gegen die Lenk- und Ruhezeiten und zwei Fahrer keinen Führerschein. Das Sozialgericht in Duisburg, was auch für den Kreis Wesel zuständig ist, hat Bilanz gezogen. Fast 11.000 neue Verfahren gab es letztes Jahr. Das sind 13% mehr als im Jahr davor. Besonders stark gestiegen sind die Anzahl der Eilanträge und zwar um mehr als die Hälfte. Grund dafür, immer mehr Menschen schreiben ihre Klageschriften selbst mit KI. Diese Texte sind oft lang und falsch und das kostet Richterinnen und Richter wieder mehr Zeit. Die häufigsten Streitthemen am Sozialgericht sind Bürgergeld, Krankenversicherung und Sozialhilfe. Und in Wesel gibt es morgen die 6. Kidical Mass Fahrraddemo. Los geht's mittags am Berliner Tor. Kinder sind auch ausdrücklich erwünscht. Organisiert wird es von Parents for Future, Fridays for Future, dem ADFC und dem BUND. Es geht um Tempolimits und bessere Radwege. Mehr als 180 Städte in Deutschland machen bei der Kidical Mass, also bei der Fahrraddemo in diesem Jahr mit.
0: Dankeschön, Alex. Kurz nach 9:30. Wir kümmern uns jetzt ums Wetter hier beim Kreis Wesel. Heute wirklich ein Mix aus Sonne und Wolken. Viele Teile des Himmels sind wirklich strahlend blau. Maximal 17 Grad sind drin. 10 Grad haben wir jetzt gerade schon in Xanten im Kurpark und auch in Dienstlaken am Altmarkt. Das Wochenende bringt dann wirklich noch mehr Sonne und viel wärmere Temperaturen mit sich. An beiden Tagen sind bis zu 20 Grad drin und morgen auch sogar 7 Stunden Sonne.
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3: Jetzt ist mein Mikro an. Hier ist das Radio KW Verkehrszentrum mit ganz vielen Blitzern in Dienstlaken auf der Heerstraße, in Förde, in der Friedrichstraße, in Wesel auf der Xantener Straße und in Rheinberg auf der Grafschafter Straße wird geblitzt. Ansonsten sind die Straßen frei. Also gute Fahrt euch.
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0: Hello, hello.
3: Weil Michelle Bollen im Urlaub ist und ja. Wir haben ganz schön was losgetreten.
0: Volle Kanne, ne?
3: Heute vor 140 Jahren ist Coca-Cola an den Start gegangen. Mhm. Ich habe gesagt, ich behaupte auch nach wie vor, Cola Vanille ist die beste.
0: Och, nee.
3: Du sagst nein, aber nein. Bis jetzt sagt der ganze Kreis Wesel doch.
0: Ja, ich weiß und ich weiß auch nicht, was da los ist, Leute. Also ich verstehe das nicht. Ich mag es einfach nicht. Ich habe es dreimal schon probiert. Alle guten Dinge sind dreimal nicht geschmeckt. Das ist es einfach nicht, Kevin.
3: Hier, Timo hat auch geschrieben, er fährt immer extra nach Holland und holt sich palettenweise die Dosen mit Cola Vanille. Und ich habe mal bei McDonald's gearbeitet. Weißt du, was ich mir in der Pause oft gemacht habe? So dieses Soft-Eis in einen Becher und dann Cola drauf und das dann so vermixen.
0: Nee.
3: Boah, war das geil.
0: Kevin, ey, was ist mit dir?
3: So, was sagt ihr denn? Wie läuft's hier am Niederrhein? Cola, Vanille oder ja oder nein? Seid ihr auf Lenas Seite oder auf meiner? Müsst ihr euch entscheiden. 0800
0: nein.
3: 801 und 4x.

0: Katy Perry mit Raw um 21:45 hier bei Radio KW. Es ist Zeit, nochmal richtig Kohle abzustauben.
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2: Und das passiert jetzt hoffentlich bei Jürgen Bangert im landesweiten Geldregenstudio.
3: Was soll ich sagen? Susanne hat eine Leiche im Keller.
4: Eine Papierleiche.
3: Du hast sie jetzt im Kofferraum verschwinden lassen.
4: Ja, genau. Also,
3: ey, wir kommen aus dieser Nummer nicht raus, merkst du das? Du machst dich sehr verdächtig in der Nachbarschaft.
4: Oh je, oh je.
3: So, lass uns das auflösen.
4: Ich
3: muss
4: gleich meine Tarnkappe aufsetzen. Ich räume einfach meinen Keller mal auf. Es ist Zeit. Es hat sich so viel angesammelt. Und jetzt stehe ich hier gerade mit ganz viel Papier, Kartons und so weiter und will das gleich mal entsorgen.
3: Und einem zusammengerollten Teppich mit etwas drin. Nein, es ist...
4: Das verrate ich nicht.
3: Okay. Susanne, wer so hart arbeitet, der darf bei uns eine kleine Abkühlung im Geldregen bekommen. Hast du Lust drauf?
4: Ach, total.
3: Dann bitte.
1: 280 Euro.
4: Weiter.
1: 650 Euro.
4: Weiter.
1: 1150 Euro.
4: Weiter.
1: 2000 Euro.
4: Weiter.
1: 5.200 Euro.
4: Weiter.
1: 10.000 Euro.
4: Stopp, stopp, stopp, stopp, stopp, stopp, stopp.
3: Jetzt steht sie da auch noch, fuchtelt mit den Händen, ruft Stopp.
4: Genau.
3: Die Papierleiche noch halb aus dem Kofferraum guckend.
4: So verdächtig.
3: Du hast gerade 10.000 Euro gewonnen.
4: Oh, Alter. Das glaube ich gar nicht. Ich stehe kurz vom Herzen.
3: Man hört es auch hier. Es blitzelt schon in der Leitung.
4: Vielen, vielen Dank. Oh Gottchen.
3: Ja, wir wollen euch allen eine Freude machen. Wir haben uns überlegt, es ist Freitag. 2000 Euro werfe ich rein, ohne Blitz, jetzt für euch hier sofort zum Mitnehmen, wenn ihr euch bewerbt.
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0: 10 vor 10 an eurem Freitag. Und gleich nach 10 geht's hier bei Radio KW mit der Kollegin Steffi Hein weiter.
1: Ja, und zwar so gut wie barfuß heute. Ja, ich trage heute wirklich keine Socken in meinen Schuhen. Ihr könnt es sehen. Warum mache ich das? Weil heute der Ohne-Socken-Tag ist, also der einzige Tag, an dem die Füße einmal hochoffiziell durchatmen dürfen. Sprechen wir gleich drüber. Und außerdem läuten wir zusammen das Wochenende ein mit einem Spaßgetränk in der Hand. Wir klären heute nämlich unter anderem, warum das Spaßgetränk überhaupt Spaßgetränk heißt und welches ihr am allerliebsten habt. Das alles gleich bei mir.
2: Zum Thema Spaßgetränk, Kevin. Ich habe ja vorhin noch gesagt, wir haben ja schon über meinen Smoothie gesprochen, über meine Cola Zero. Mhm. Ich habe ein drittes Spaßgetränk dabei. Rate mal, was es ist.
1: Kommt da noch was?
0: Weiß ich nicht. Eiweißshake.
2: Nein, Red Bull, neue Sorte.
0: Zu viel Koffein. Wir verabschieden uns schnell ins Wochenende, bevor Lena völlig überdreht. Kevin Mossert und Lena Berg sind raus. Macht's gut.
2: Ciao.

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1: Mit Danny Hoppe. Guten Morgen. Häusliche Gewalt und Femizide sind keine Einzelfälle, sondern ein Massenphänomen. Das sagt Bundesjustizministerin Hubig. In Zukunft sollen Opfer von häuslicher Gewalt in Deutschland besser geschützt werden durch elektronische Fußfesseln. Damit befasst sich in diesen Minuten der Bundestag. Er will ein Gesetz beschließen, mit dem Täter dazu verpflichtet werden können, so ein Gerät zu tragen. Marc Weiß hat die Einzelheiten.
2: Wer wegen häuslicher Gewalt verurteilt wurde, darf sich in der Regel seinem Opfer, meistens der Partner oder Ex-Partner, nicht mehr nähern. Oft wird sich daran aber nicht gehalten und das soll sich mit der elektronischen Fußfessel ändern. In Zukunft sollen Täter vom Gericht zum Tragen des Gerätes verpflichtet werden. Kommen sie dann zu nahe, wird das Opfer über ein Empfangsgerät gewarnt und kann sich in Sicherheit bringen. Außerdem sendet die Fußfessel die Infos an die Polizei. Geschützt werden sollen so vor allem Frauen, denn bei Partnerschaftsgewalt sind fast 80% der Opfer weiblich. Allein 2024 gab es laut Bundeskriminalamt 171.000 Opfer von häuslicher Gewalt. Vorbild der sogenannten elektronischen Aufenthaltsüberwachung ist Spanien. Dort sei seit der Einführung der Fußfessel im Jahr 2009 kein Opfer mehr getötet worden, wenn es das Empfangsgerät bei sich trug. So steht es im Gesetzentwurf der Bundesregierung.
1: Und jetzt weitere Meldungen im Überblick. Die Commerzbank will 3000 weitere Stellen abbauen. Das hat sie am Morgen bestätigt. Sie will durch die eingesparten Kosten ihren Gewinn erhöhen und sich so gegen eine feindliche Übernahme durch die italienische UniCredit wehren. Die hat schon Angebote an die Aktionäre vorgelegt und ihre Anteile an der Commerzbank aufgestockt. Die Waffenruhe zwischen den USA und dem Iran wackelt. Nach iranischen Attacken auf 3 US-Zerstörer in der Straße von Hormuz haben die USA als Vergeltung Ziele im Iran angegriffen. Auch die Vereinigten Arabischen Emirate melden neue iranische Angriffe. US-Präsident Trump sagt aber, die Waffenruhe gelte weiter. Die Bahn will ihren Europaverkehr ausbauen und mit neuen Verbindungen mehr Kunden gewinnen. Die Fahrgastzahlen seien auf mehreren europäischen Verbindungen zuletzt stark gestiegen, heißt es von der Bahn, unter anderem nach Paris, Brüssel und Zürich. Der spektakuläre Einbruch in eine Sparkasse in Gelsenkirchen vor mehr als 4 Monaten hatte in ganz Deutschland Schlagzeilen gemacht. Rund 3200 Schließfächer waren ausgeräumt worden. Von den Tätern fehlt weiterhin jede Spur und der Schaden könnte deutlich im dreistelligen Millionenbereich liegen. Heute sollen die ersten Kunden Dokumente aus ihren aufgebrochenen Schließfächern zurückbekommen. Laut Sparkasse handelt es sich um Kaufverträge, Urkunden oder Familienstammbücher. Insgesamt hatten die Einbrecher damals rund 50.000 Gegenstände im verwüsteten Tresorraum zurückgelassen. Die Sparkasse sprach danach von einem gigantischen Puzzle, das man vor sich habe. Erst wenn alle Gegenstände zurückgegeben seien, könne der finale Schaden ermittelt werden, heißt es. Den Betroffenen geht das nicht schnell genug. Gestern hatten rund 500 Kunden und Angehörige in der Innenstadt demonstriert. Sie fordern ihr Geld zurück. Und das waren die Nachrichten mit Danny Hoppe.
3: Danke dir, Danny, für die Nachrichten. Hier gibt's jetzt das Wetter mit mir. Ich bin Steffi Hein. 3:03 haben wir. Und das ist heute wieder so ein richtig netter Frühlingstag. Sonne und Wolken im Mix gibt es und dazu angenehme 17 Grad. Aber erst später, im Moment kommen wir gerade mal auf 11 Grad. Das Wochenende wird dann auch ziemlich schön. Viel Sonne bei bis zu 20 Grad am Samstag und am Sonntag. Erst am Sonntagabend oder in der Sonntagnacht kommt dann Regen zu uns. 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Und da sind wir schon auf den Straßen. Hier ist euer aktueller Verkehrsservice. Geblitzt wird in Gladbeck auf der Lindenstraße und der Feldhauser Straße. Es blitzt in Gelsenkirchen auf der Europastraße und der Hochkampfstraße. In Mülheim auf der Paul-Kosmala-Straße. Es blitzt außerdem in Dienstlaken auf der Heerstraße und in Förde auf der Friedrichstraße. Und das könnt ihr natürlich jederzeit auch nochmal nachlesen in der kostenlosen App. Dann haben wir gerade 2 längere Staus auf unseren Autobahnen. Einer ist auf der A2 Dortmund-Oberhausen zwischen Oberhausen-Königshardt und dem Kreuz Oberhausen. 1 Kilometer Stau, 10 Minuten kommen da oben drauf. Und die A3 Köln-Arnheim zwischen dem Kreuz Oberhausen West und dem Kreuz Oberhausen. 4 Kilometer Stau, 10 Minuten plus. Gute Fahrt.
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3: Ja, hallo zusammen. Wir starten in diesen Freitagvormittag mit hervorragendster Musik. Jay-Z zusammen mit Alicia Keys und Empire State of Mind. Geht es besser? Nein. Yeah.

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2: Stopp. Das glaube ich gar nicht. 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
0: Ja, sehr, sehr, sehr, sehr gerne. Susanne holt also 10.000 Euro aus unserem Geldregen. Das ist ein absoluter Wahnsinn. Und das Timing ist auch noch total perfekt. Susanne wird nämlich noch in diesem Jahr heiraten. Und ich spreche aus Erfahrung, da sind 10.000 Euro extra Geld echt Gold wert. So, und für euch haben wir jetzt auch noch was Schönes. In dieser Runde sind wieder ein paar Euronen garantiert. 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Wenn ich könnte, würde ich noch mehr drücken.
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0: Guten Morgen mit Kamrat und Hug Yourself hier bei eurem Lieblingsradio.
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0: Ja, und sie ist wohl das allererste aus Versehen Spaßgetränk der Welt gewesen. Oder zumindest ist es heute eines der beliebtesten. Coca-Cola feiert genau heute ihren 140. Geburtstag. Und ich möchte heute nicht nur über diese wunderbare Cola sprechen, sondern vor allem über das Spaßgetränk an sich. Das sagen wir ja gerade ständig und alle, ne? Irgendwo ist dieser Begriff plötzlich rausgekrochen. Aber wo eigentlich, Lara Huttner aus dem Vormittagsteam?
2: Also vor allem die Gen Z benutzt den Ausdruck ja.
0: Ja.
2: Aber gar nicht unbedingt für ein bestimmtes Getränk mit oder Kohlensäure, egal. Alkohol drin oder nicht, auch egal. Vielmehr geht es darum, das Spaßgetränk, was ist, was man sich richtig gönnt.
0: Okay, du sagst sich was gönnen. Das hört sich prinzipiell an, als wäre jetzt ein Spaßgetränk auch sowas wie eine Belohnung?
2: Ja, so in der Art. Also du hast die ganze Nacht gepaukt, Zeit für ein Spaßgetränk. Du hast nach 3 Jahren mal wieder ausgemistet, ab geht's ein Spaßgetränk kaufen. Dein Freund hat Schluss gemacht. Okay, es ist keine Belohnung.
0: Wollte ich mal sagen.
2: Aber definitiv ein mentaler Boost für dein Nervensystem. Denn das Ganze schüttet ebenfalls eine Menge Dopamin aus. Und das ist ja bekanntlich das Glückshormon.
0: Okay, also ist prinzipiell mein Spaßgetränk auch so eine schöne Umarmung, wenn ich das so interpretieren darf. Das ist schön, finde ich.
2: Ganz genau. Heißt, wir sollten uns eigentlich alle öfters mal ein Spaßgetränk gönnen.
0: Das tun wir definitiv jetzt auch, wo die Tage wieder länger werden oder schon sind und man abends draußen sitzt. Da ist Zeit für ein Spaßgetränk. Was wäre es denn bei dir? Also was ist denn dein persönliches Spaßgetränk?
2: Ach, so eine leckere Apfelschorle.
0: Eine Apfelschorle, ja. Das ist schon ein Spaßgetränk.
2: Ja, das ist mein Spaßgetränk, du.
0: Wow.
2: Kannst du mal sehen.
0: Wow. Bei mir wäre es eher schon so dieses italienische, ich weiß nicht, ob du das kennst, dieses Crodino, diesen kleinen Fläschchen, dieses bittere, dann aufgegossen mit Tonic oder so. Das sage ich dann auch öfter mal zu meinem Mann abends, hol mir mal mein Spaßgetränk.
2: Das ist natürlich auch sehr lecker.
0: Sehr, sehr schön, sehr mediterran. Was ist es denn bei euch, euer Spaßgetränk? Hätte ich doch gerne mal gewusst. Gerne mal eine WhatsApp reinschicken.
1: 0800 801 und 4 mal die 8.

Avicii und Heaven am Freitagvormittag. Und denkt dran, liebe Leute, heute spiele ich die letzte Runde der Woche Ja oder Hein, das albernste Quiz der Welt. Ich suche noch Bewerber. Könnt ihr euch noch ein bisschen überlegen, ob ihr mitmachen wollt bis 1:15? Ihr schickt mir

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1: Hallo zusammen, kurz nach 11:30 ist es. Ihr hört euren Lieblingsvormittag und wir schauen gemeinsam aufs Wetter bei uns. Und das ist Lieblingswetter, würde ich sagen. Richtig schöner Frühlingstag heute. Bis zu 17 Grad sind drin, im Moment noch ein bisschen kühler. Wir sind gerade bei 12 Grad. Dazu gibt es Sonne und Wolken im Mix und keinen Regen. Und das Wochenende wird auch schön. Es gibt ganz viel Sonne bei bis zu 20 Grad. Erst Sonntagnacht kommt dann auch Regen zu uns. Und es geht rüber auf die Straßen. Hier ist euer aktueller Verkehrsservice. Geblitzt wird im Moment in Gelsenkirchen auf der Europastraße. In Gladbeck blitzt es auf der Lindenstraße. In Mülheim auf der Paul-Kosmaller-Straße und der Kölner Straße. In Dienstlaken wird geblitzt auf der Heerstraße. In Förde auf der Friedrichstraße. Und in Wesel auf der B58N. Direkt hinter der Rheinbrücke, wenn ihr Richtung Alpen unterwegs seid. Vielen Dank an Hörer Martin, der hat's gemeldet. Dann geht's rüber auf die Autobahn. Hier die längsten Staus. A2 Dortmund-Oberhausen zwischen Bottrop und dem Kreuz Oberhausen sind es 4 Kilometer und ihr braucht 10 Minuten länger. Die A3 Köln-Arnheim zwischen dem Kreuz Oberhausen West und dem Kreuz Oberhausen 4 Kilometer Stau, 10 Minuten plus. Und auch wenn ihr da wahrscheinlich gerade nicht unbedingt herfahren müsst, ich will es euch nicht vorenthalten, die A3 Oberhausen-Köln zwischen Mettmann und dem Kreuz Hilden 6 Kilometer Stau, mindestens 1 Stunde plus. Hier hat es ja einen schweren LKW-Unfall gegeben. Die Sperrung zwischen dem Kreuz Hilden und Solingen dauert da noch bis etwa 15 Uhr. Ich wünsche euch eine gute Fahrt und viel Geduld da, wo es nötig ist.
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1: So, und der Unfall auf der A3 am Kreuz Hilden, von dem ich gerade erzählt habe, der ist zwar nicht schön, aber zumindest ist der sehr, sehr appetitlich. Der LKW hat nämlich einen großen Teil seiner Ladung da verloren. Und was hat er verloren? Unter anderem Käsekuchen, Bienenstich und Erdbeersoße. Leute, stellt euch vor, ihr steht da im Stau und müsst die ganze Zeit drauf gucken. Ich höre das Magenknurren bis hier.

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0: Das ist Taylor Swift mit Opelite. Und ist das nicht ein schöner Freitag? Ist das nicht ein schöner Freitag? Könnte noch schöner werden.
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0: Mit ein bisschen Geld in der Tasche ist so ein Wochenende doch noch viel schöner. Wir schalten rüber ins landesweite Geldregenstudio zu Jürgen Bangert.
2: Tom ist Fachmann für Spülmaschinen. Kann man das so sagen?
3: Ja, so ähnlich.
2: Also du baust die Dinger.
3: Richtig.
2: So, jetzt aber meine Frage an dich. Darfst du zu Hause die Spülmaschine auch einräumen oder hörst du da auch so Sätze wie, komm, stell's einfach oben drauf, ich mach das selbst?
3: Nee, ich mach das falsch.
2: Ja, ich mach das auch falsch. Ich meine, jetzt wo du derjenige bist, der Spülmaschinen baut, wird dieses Phänomen direkt mit eingebaut oder... Warum kriegen wir das nicht hin?
3: Ja, ich weiß es nicht. Ich glaube, das ist eine Regel, ein ungeschriebenes Gesetz.
2: Steht bei euch im Werksgesetz. Ja, also komm, bevor wir uns jetzt hier völlig verfangen, Tom, ab in den Geldregen mit dir.
3: Ja.
1: 300 Euro.
3: Weiter.
1: 500 Euro.
3: Weiter.
1: 900 Euro.
3: Stopp.
2: Tom, da sage ich herzlichen Glückwunsch zu 900 Euro.
3: Boah, geil.
2: Bitte schön, was machst du denn damit?
3: Ja, ab in Urlaub. Ja. Eine Überraschung für die Frau, das wird was Schönes. Danke.
2: Also ich gehe jetzt mal davon aus, dass der Tom gerade eben mit dem Kopf in einer Spülmaschine gesteckt hat, die er gerade zusammenbaut. Deshalb hat er es vielleicht nicht mitgekriegt. Wir haben ja hier 2000 Euro. Die habe ich ja jetzt hier ohne Blitz euch garantiert. Und dabei bleibe ich auch. Die bleiben hier drin. 2000 Euro garantiert ohne Blitz. Jetzt hier zum Zugreifen für euch unter dieser Nummer.
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0: neue Musik bei uns. Tiffany Harris mit Vertigo.
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0: Und wenn wir jetzt mal ganz genau hinhören, so die nächsten Tage, so Garten oder auf dem Balkon am Hochbeet mal so das Ohr dran halten, dann können wir leise Jubelschreie hören. Ja, wer ist das? Das sind die Schnecken, die sich gerade tierisch freuen über das Wetter, das da in der nächsten Woche höchstwahrscheinlich anrollt bei uns. Da kommen ja die verfrühten Eisheiligen, ne? Die bringen uns nach diesem herrlichen Sonnenwochenende dann deutlich niedrigere Temperaturen und auch Regen dann bis mindestens Mitte des Monats. Und das finden Schnecken eben genial. Also wer jetzt Salat und Erdbeeren und andere leckere Sachen anpflanzt, vielleicht die nächsten Tage ein bisschen mehr aufpassen. Die Schneckis, die feiern nämlich eine Party. Also wenigstens eine Spezies, die sich über Regen freut, ne? Abgesehen von den ganzen Allergikern natürlich. Ihr wartet auch schon auf den Regen, ich weiß es.
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1: Mit Danny Hoppe, guten Tag. Der Iran-Krieg hat vieles nochmal teurer gemacht. Als Entlastung hatte die Bundesregierung den Tankrabatt beschlossen. Der gilt seit dem 1. Mai. Geplant ist aber auch noch eine Entlastungsprämie. Unternehmen sollen bis zu 1.000 Euro steuerfrei an ihre Beschäftigten zahlen können. Aber so leicht wird das wohl nicht, denn der Bundesrat hat der Prämie jetzt am Vormittag überraschend nicht zugestimmt. Die Länder sehen sich bei der Maßnahme benachteiligt. Die durch die Prämie verursachten Steuerausfälle müssten zu fast 2/3 von den Ländern und Kommunen getragen werden, sagen sie. Und von der erhöhten Tabaksteuer, die zur Gegenfinanzierung geplant sei, profitiere nur der Bund. Wie es jetzt weitergeht, ist noch unklar. Die Bundesregierung könnte zum Beispiel den Vermittlungsausschuss von Bundestag und Bundesrat anrufen, um dann einen Kompromiss zu finden. Immerhin, die andere Maßnahme, der Tankrabatt, scheint Wirkung zu zeigen. Denn von der Zapfsäule kommen zur Abwechslung mal gute Nachrichten. Die Lage an den Tankstellen scheint sich zu entspannen. Die Spritpreise sind auf den tiefsten Stand seit 2 Monaten gefallen. Das hat der ADAC vorhin mitgeteilt. Der Preis für den Liter Super E10 lag demnach zuletzt im Schnitt bei 1,98 Euro. Der Liter Diesel kostete 2,02 Euro. Der ADAC sagt aber auch, dass es je nach Region und von Tankstelle zu Tankstelle stark schwanken könne. Und jetzt weitere Meldungen im Überblick. Opfer von häuslicher Gewalt sollen in Deutschland in Zukunft besser geschützt werden. Der Bundestag hat jetzt am Vormittag eine Regelung zur elektronischen Fußfessel beschlossen. Demnach kann ein Gericht Täter zum Tragen der Fußfessel verpflichten, um ein Annäherungsverbot durchzusetzen. Kommt der Täter zu nahe, wird das Opfer über ein Empfangsgerät gewarnt. Der ukrainische Präsident Selenskyj wirft Russland vor, sich nicht an die selbst ausgerufene Feuerpause zu halten. Sie gilt eigentlich seit Mitternacht. Allein bis in den Morgen habe Russland aber mehr als 850 Drohnen eingesetzt, sagte Selenskyj. Vorgestern hatte es bundesweite Durchsuchungen in der Paketbranche gegeben und in vielen Fällen ist der Zoll fündig geworden. Es wurden mehr als 50 Straf- und 330 Ordnungswidrigkeitsverfahren eingeleitet. Dabei geht es um Schwarzarbeit, illegale Beschäftigung und Verstöße beim Mindestlohn. Das hat die Generalzolldirektion in Bonn mitgeteilt. Der Hantavirus-Ausbruch auf dem Kreuzfahrtschiff Hondius beschäftigt momentan viele Menschen. Bei dem ein oder anderen kommen Erinnerungen an Corona hoch. Die Weltgesundheitsorganisation hat jetzt aber noch einmal betont, dieser Ausbruch sei nicht der Beginn einer neuen Pandemie. Und das sei auch nicht Covid. Das Risiko für die öffentliche Gesundheit sei gering, sagt die WHO. Trotzdem bleibt sie wachsam und schaut sich die Entwicklung ganz genau an. Vorhin haben die britischen Behörden einen dritten Verdachtsfall bei einem Briten bestätigt, und zwar auf der Insel Tristan da Cunha im Südatlantik. Zur selben Inselgruppe gehört auch die Insel St. Helena, auf der Dutzende Passagiere des Schiffs von Bord gegangen waren. Auch die Uniklinik Düsseldorf hatte zuletzt noch mal ein Update zu der Frau gegeben, die auf dem Schiff Kontakt zu einer Verstorbenen hatte. Bisher gäbe es bei ihr keine Hinweise auf eine Infektion. Wegen der unterschiedlichen Inkubationszeit seien aber noch weitere Untersuchungen nötig. Und das waren die Nachrichten mit Danny Hoppe.
2: Danke dir, Danny. Wir gucken aufs Wetter hier bei uns im Vormittag. 3:53 haben wir. Ich bin Steffi Hein und das ist wieder ein richtig netter Frühlingstag heute. Wir haben Sonne und Wolken im Mix. Dazu gibt es angenehme 17 Grad, aber erst später, lasst euch nicht täuschen, im Moment noch etwas kühler bei 13 Grad. Das Wochenende wird dann auch ziemlich gut. Viel Sonne bei bis zu 20 Grad. Erst Sonntagnacht kommt dann der Regen zu uns. 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Und es geht rüber auf die Straßen, hier ist euer aktueller Verkehrsservice. Geblitzt wird im Moment in Mülheim auf der Paul-Kosmaler-Straße und der Kölner Straße. Es blitzt in Dienstlaken auf der Heerstraße, in Rheinberg auf der Grafschafterstraße und in Wesel direkt hinter der Rheinbrücke in Richtung Alpen. Dann die Autobahnen. Hier kommen die längsten Staus. A2 Dortmund-Oberhausen zwischen Bottrop und dem Kreuz Oberhausen 6 Kilometer Stau, Viertelstunde plus. Dann die A3 Oberhausen-Köln zwischen Mettmann und dem Dreieck Langenfeld ist ein bisschen weiter weg. 6 Kilometer Stau, dauert etwa eine Stunde länger. Hier gibt es eine Sperrung, weil ein LKW unter anderem Käsekuchen verloren hat. Und die A40 Essen-Duisburg zwischen Mülheim-Heimaterde und Mülheim-Winkhausen. 2 Kilometer Stau plus eine Viertelstunde. Gute Fahrt.
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2: Und ich habe Alex Warren mitgebracht mit Ordinary. Gleich 11:05 am Freitag. Füße hoch, Wochenende.

0: Es wird ein sonniges Wochenende, jawohl, aber wir lassen es trotzdem ein bisschen regnen.
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0: Und wir freuen uns immer noch ganz doll mit Tom.
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2: Stopp. Boah, geil.
3: Bitteschön, was machst du denn damit?
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0: Ja, das ist ein guter Plan, aber es hätten ja sogar 2000 Euro in die Urlaubskasse gepasst. Denn so viel waren ja drin, garantiert von uns, ohne Blitz. Hat Tom wohl leider nicht richtig mitbekommen. Sehr, sehr schade. Aber gut für euch. 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

0: Was hatten wir dazu, Liebeskummer, ne? James Arthur, Impossible, 11:15 hier bei eurem Lieblingsradio.
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0: Und falls ihr heute Morgen schon so aus reiner Intuition heraus ohne Socken das Haus verlassen habt, ihr habt alles richtig gemacht, Leute. Heute ist nämlich der Ohne-Sockentag und ich vertrete den auch sehr tatkräftig. Ich finde, es gibt nichts Schöneres als barfuß zu laufen, also vor allen Dingen zu Hause, aber auch heute hier in meinen Segelschuhen ohne Socken. Elena Fortmann aus der Redaktion, warum gibt es jetzt diesen wunderbaren Tag eigentlich und warum ist der ausgerechnet heute?
2: Also, den hat ein Ehepaar aus den USA erfunden, Ruth und Thomas Roy. Und es geht darum, den Füßen einfach mal was Gutes zu tun. Du machst es also prinzipiell schon ganz schön richtig. Die Socken halt dann auszuziehen und Strümpfe auch wegzumachen und dann halt die Füße davor zu befreien.
0: Ja, Befreiung,
2: und das kann man halt so machen, weil dann atmen die auch ein bisschen besser, die Zehen und die Füße,
0: jetzt
2: alles.
0: Jetzt komisch.
2: Ja, und dazu kommt, dass die Socken dann auch automatisch weniger gewaschen werden, beziehungsweise du hast weniger Socken in der Wäsche.
0: Guckste.
2: Automatisch was für die Umwelt gemacht.
0: Toll, dieser Tag.
2: Ja.
0: Jetzt sag doch mal ein bisschen Tacheles, liebe Elena. Ist das denn mit dem Barfußlaufen überhaupt gut für uns, also rein anatomisch auch?
2: Ja. Das belegt auch eine aktuelle Studie von der Uni Hamburg. Forschende haben Füße miteinander verglichen von Kindern, die fast nur barfuß laufen, mit Kinderfüßen, die ausschließlich in Schuhen stecken.
0: Mhm.
2: Das Ergebnis, Kinder, die viel barfuß laufen, haben mehr Kraft im Fuß. Ihre Füße sind auch breiter, weil die sich ohne Schuhe viel besser formen und entwickeln können. Und dazu kommt, dass die Kinder auch viel, viel besser balancieren, springen und sprinten. Also im Vergleich mit Kindern, die Schuhe tragen.
0: Das ist sehr krass.
2: Ja.
0: Und für mich würde das im Umkehrschluss auch bedeuten, dass unsere Erwachsenen Füße definitiv alle verloren sind, weil unsere Füße ja eigentlich immer fest in Socken und in Schuhen stecken.
2: Das
0: ja?
2: stimmt, aber ganz verloren sind wir hier nicht. Nicht unbedingt. Wir können auch später, also im heutigen Zeitalter, unsere Füße noch trainieren. Zum Beispiel heute am Ohne-Sockentag, also barfuß laufen.
0: Geil.
2: Oder Barfußschuhe tragen. Die haben so eine ganz flache Sohle. Ich weiß nicht, ob du die kennst.
0: Ja,
2: oder so ein Bild vor Augen
0: ich. Die
2: hast.
0: Sehen aus wie Handschuhe.
2: Genau, so ungefähr.
0: Füße.
2: Und damit können wir auch unsere Muskeln trainieren.
0: Okay. Ja, schön. Also falls es bei euch heute im Büro ein bisschen müffelt, es macht Sinn, es ist ohne Sockentag und vielleicht haben sich ja einige Kollegen entschieden, barfuß zur Arbeit zu kommen. Elena, ich guck mal bei dir.
2: Ich habe Socken an. Alles gut.
0: Deine Füße können nicht atmen.
2: Ich zieh gleich die Socken aus.
0: Aber sowas von.
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0: und F, großartiger Song. Und der Christoph ist auch großartig. Der hat eine WhatsApp reingeschrieben, in der er uns einen Blitzer verpetzt. Er steht in Dienstlaken auf der Turmstraße. Vielen Dank, lieber Christoph.
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1: Und es war heute ein bisschen anders an diesem Freitag.
2: Anders als sonst.
1: Anders als sonst. Michelle Bollen ist nicht da, war im Urlaub, deswegen ist Lena Berg angesprungen.
2: Hello, hello.
1: Es war sehr schön mit dir.
2: Ja, oder ich fand es auch sehr angenehm mit dir, Kevin, erstaunlicherweise.
1: Aber danke schön. Ich freue mich aber auch, wenn Michelle wieder da ist, ehrlich.
2: Ja, das verstehe ich auch. Ich vermisse Michelle ja auch. Ich bin ja gerne morgens mit euch einfach so hier.
1: Ja, wir vermissen alle Michelle und wir beide hatten ja auch heute früh einen kleinen Streit, einen kleinen Diskurs.
2: Ja.
1: Cola wird 140 Jahre alt. Ich habe gesagt, Coca-Cola Vanille ist die beste. Und du hast gesagt, was stimmt denn nicht mit dir?
2: Ja, das ist doch auch Quatsch. Es schmeckt nicht. Es ist einfach keine gute Kombi miteinander. Und wir haben festgestellt, ganz viele aus dem Kreis Wiesel sehen das ja auch ähnlich wie ich. Ja. Ne? Die haben gesagt, boah, Kevin, geht auch gar nicht.
1: Ja, hast recht. Ich werde mir zur Feier des Tages gleich eine Cola Vanille reinzischen. Und wir freuen uns natürlich jetzt aufs Wochenende. Freuen uns aber auch schon auf die nächste Woche. Ab Montag nämlich dann Steffi Hein und Lukas Mantsch wieder hier bei Radio KW am Morgen. Und ich sag mal so, Montag wird wild, Lukas macht das Seepferdchen.
2: Boah, ich bin so gespannt, wie der sich schlägt. Meinst du, der besteht das nochmal? Ich habe auch das Gefühl, Lukas ist so ein Kandidat, der könnte da tendenziell durchfallen.
1: Ich glaub's auch. Mehr dazu Montag ab 6. Macht's gut.
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0: kurz nach 11:30. Es ist schönen guten Morgen am Freitag. Wir gucken schnell aufs Wetter und das ist heute ganz wunderbar. Sonne und Wolken im Mix, bei trockenen 17 Grad heute maximal. Wir sind auf jeden Fall auf dem Weg dahin. Im Moment messen wir flächendeckend 14 Grad. Das Wochenende ist auch schön. Viel Sonne, bis zu 20 Grad sind möglich. Erst am Abend, also am Sonntagabend, kommt dann Regen zu uns. Und rüber geht's auf die Straßen. Hier ist euer aktueller Verkehrsservice. Geblitzt wird im Moment in Mülheim auf der Paul-Kosmaller-Straße und der Kölner Straße, in Wesel auf der Xantener Straße, in Wesel außerdem nochmal auf der Fenninghauser Straße und in Dienstlaken auf der Turmstraße. Dann die längsten Staus auf unseren Autobahnen. Wir starten auf der A2 Dortmund-Oberhausen zwischen Bottrop und dem Kreuz Oberhausen. 4 Kilometer Stau, Viertelstunde plus. Dann die A3 Köln-Arnheim zwischen dem Kreuz Oberhausen-West und dem Kreuz Oberhausen. 4 Kilometer Stau, ihr braucht 10 Minuten länger. Dann die A3 Oberhausen-Köln zwischen Mettmann und dem Kreuz Hilden immer noch 6 Kilometer Stau plus eine Stunde. Da ist ja immer noch die Autobahn gesperrt, nachdem ein LKW da umgekippt ist. Und die A40 Essen-Duisburg zwischen Essen-Zentrum und Mülheim-Winkhausen. 5 Kilometer Stau, ihr braucht etwa eine halbe Stunde länger. Gute Fahrt euch.
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0: So, und wir haben heute ein hübsches Freitagsthema. Wir sprechen unter anderem über Spaßgetränke. Hört man ja ständig, ne, Spaßgetränke. Früher hat man gesagt, oh, ich hole mir jetzt noch eine Fanta oder so. Heute sagt man, ich hole mir ein Spaßgetränk. Und das kann prinzipiell alles sein, ja, was eben Spaß macht. Also alles außer Wasser, auch wenn Wasser Spaß machen kann, auf jeden Fall. So, und ihr habt schon ordentlich was reingeschrieben. Bettina zum Beispiel, gerade per WhatsApp, sie sagt, mein allerliebstes Spaßgetränk ist der Hugo. Der ist einfach lecker, wenn es warm ist, egal ob mit oder ohne Alkohol. Hugo, das ist Sekt, Holundersirup und Minze, soweit ich weiß, ne? Ja, ist schon lecker. Was ist euer liebstes Spaßgetränk? Würde mich sehr interessieren. Also meldet euch gerne rein, wenn ihr mögt, per WhatsApp.
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0: Der Bundesrat hat die 1000 Euro Entlastungsprämie gestoppt, die Firmen ihren Mitarbeitern zahlen könnten. Also danke für nichts. Gehen wir doch besser dahin, wo es das Geld wirklich gibt, ne?
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0: Genau, wir gehen zu Jürgen Bangert ins landesweite Geldregenstudio.
2: Die Denise ist zu Hause und macht sich hoffentlich einen schönen Tag mit ihren kleinen Kindern.
3: Ja, mache ich.
2: Das heißt, du hast einen Einjährigen darum krabbeln.
3: Ja, genau, habe ich.
2: Geht's ihm gut?
3: Ja, dem wird ganz gut, genau. Der ist putzig und munter.
2: Ja, aber das ist ja, du hast ja auch alle Hände voll gerade zu tun, weil du hast mir gesagt, ihr habt ihr erst ein Haus gebaut und das ist auch alles noch nicht fertig und dann mit Kindern dazwischen. Also musst du auch noch drei Arme wachsen lassen, damit alles
3: ja,
2: klappt,
3: genau,
2: oder?
3: Ja, genau, sozusagen. Müsste ich mir wachsen. Genau.
2: Denise, guck doch einfach mal, ob du dir ein bisschen Geld hier rausholst. Das macht vielleicht auch das Leben ein bisschen einfacher.
3: Ja, das stimmt.
2: Und los.
1: 280 Euro.
3: Weiter.
1: 500 Euro.
3: Stopp.
2: Dann sage ich herzlichen Glückwunsch zu 500 Euro, Denise.
3: Ja, danke schön.
2: So, wo geht das Geld hin? In die, ins Dach, in die Rollläden, in den Garten? Was wird gemacht?
3: Ich glaube, erstmal die Dusche wird gemacht.
2: Also okay, die Dusche wird gemacht. Und vom Rest geht die Familie ein Eis essen.
3: Ja, genau, sozusagen.
2: Aber jetzt mal ganz im Ernst, was ist denn los mit euch? Ich hatte 2000 Euro, also wie laut soll ich das... Nee, pass auf. Nee, machen wir jetzt anders. Wenn ihr das so wollt, dann ziehe ich andere Seiten auf hier. Dann werde ich auch noch deutlicher.
4: Ach, Jürgen.
2: Ja, pass auf. 20.000 Euro schubse ich jetzt in den Geldregen und in dieser oder in einer der beiden nächsten Runden regnen die runter.
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0: die wundervolle Ray und Where is my husband hier bei uns?
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0: So, Junge, leg dich mal lieber nicht mit Brudi an. Das kann im Fall der Fälle nämlich schlecht ausgehen. Das musste jetzt ein Biber in den USA auf die ganz harte Tour lernen. Ja? Dieser Biber hatte am Wochenende einen kleinen Jungen angegriffen, der da am Wasser gespielt hat. Und dann hat dieser Biber den kleinen Jungen sogar noch auf der Flucht verfolgt und gebissen. Tja, damit kam das Tier aber nicht durch. Der Bruder des kleinen Jungen hat den Biber einfach kurzerhand im Nacken gepackt und zurück in den Fluss geschleudert. Und zwar mit ordentlich Schmack. Das kann man alles in einem Video im Internet sehen. Sieht nicht nett aus. Ja, aber da war dann zumindest Feierabend mit Randale. Ich muss an dieser Stelle sagen, Liebe geht raus an dieser Stelle an alle großen Brüder, die sich für ihre kleinen Geschwister so doll einsetzen. Toll.
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1: Mit Danny Hoppe, guten Tag. Der ein oder andere Beschäftigte hat sich vielleicht schon auf die geplante Entlastungsprämie von bis zu 1.000 Euro gefreut, aber das wird erstmal nichts. Der Bundesrat hat die Pläne der Bundesregierung am Vormittag gestoppt. Die Idee war von Anfang an umstritten. Arbeitgeberverbände hatten kritisiert, dass sich die meisten Firmen eine solche Prämie aktuell gar nicht leisten könnten. Marc Weiß aus dem News-Team, der Bundesrat hat sie aber aus einem ganz anderen Grund abgelehnt.
2: Ja, genau, und zwar wegen der Kosten. Die Prämie soll ja steuerfrei sein, heißt, wer sie bekommt, zahlt nichts. Die Unternehmen, die sie an ihre Mitarbeiter zahlen, die können das aber von der Steuer absetzen. Und da gibt es Berechnungen, dass das Ganze dadurch den Staat bis zu 2,8 Milliarden Euro kosten kann. Und das soll dann laut Gesetzentwurf zu fast zwei Dritteln von Ländern und Kommunen getragen werden. Und da machen sie nicht mit. Deshalb verhindert also das ja einigermaßen überraschende Nein im Bundesrat.
1: Und wie geht's jetzt weiter?
2: Die Bundesregierung kann dazu jetzt den Vermittlungsausschuss anrufen. Da sitzen ja Vertreter der Länder und des Bundes drin. Da kann man dann versuchen, einen Kompromiss zu finden. Das wird aber voraussichtlich ein Brocken, denn es geht ja im Grunde um einen uralten und nach wie vor nicht gelösten Streit. Die Länder werfen dem Bund immer wieder vor, Probleme auf Kosten der Länder und Kommunen zu lösen. Der scheidende baden-württembergische Ministerpräsident Kretschmann sagt zum Beispiel, der Bund plane regelmäßig nur Anschubfinanzierungen. Die tatsächlichen Kosten würden am Ende immer bei den Ländern und Kommunen hängen bleiben. Und das sagt er auch schon ziemlich lange, auch bei früheren Projekten schon. Also diese Kompromisssuche wird wahrscheinlich nicht ganz einfach.
1: Danke, Marc. Und jetzt weitere Meldungen im Überblick. In einer Volksbank im rheinland-pfälzischen Sinzig läuft gerade eine Geiselnahme. Das hat die Polizei in Koblenz vorhin mitgeteilt. Sie geht von mehreren Tätern und Geiseln aus. Bei einer der Geiseln soll es sich um den Fahrer eines Geldtransporters handeln. Zahlreiche Einsatzkräfte seien vor Ort, heißt es. Um Frauen besser vor häuslicher Gewalt zu schützen, sollen Täter in Zukunft eine elektronische Fußfessel tragen. Das hat der Bundestag am Vormittag beschlossen. Vorbild ist Spanien. Dort schütze die elektronische Fußfessel seit 20 Jahren hochwirksam Frauen. Jetzt kommen sie endlich auch hier, sagte Bundesjustizministerin Hubig. Die Spritpreise sind auf den tiefsten Stand seit 2 Monaten gefallen. Das meldet der ADAC. Der Liter Super E10 kostete demnach zuletzt im bundesweiten Schnitt 1,98 Euro. Der Liter Diesel lag bei 2,02 Euro. Die Freibadsaison ist eingeläutet. Die meisten Bäder haben schon geöffnet. Der Rest öffnet zum Großteil in der nächsten Woche. Und der Verband kommunaler Unternehmen wollte wissen, ob wir in diesem Jahr mehr zahlen müssen, wenn wir schwimmen gehen. Knapp jedes vierte Freibad will demnach in diesem Jahr den Eintrittspreis erhöhen. Begründet wird der Schritt mit gestiegenen Betriebs- und Sanierungskosten. Rund 3/4 der Bäder verlangen allerdings genauso viel wie im vergangenen Jahr. Für viele gehört im Freibad auch die Schachtel Pommes dazu. Auch hier wurde nachgefragt. In mehr als 80% der Freibäder kostet die Portion Pommes Rot-Weiß in diesem Sommer zwischen 3,50 Euro und 5,50 Euro. Und das waren die Nachrichten mit Danny Hoppe.
3: Ja, jetzt eine Schachtel Freibad-Pommes, das wäre toll, ne? 12:02 haben wir hier, ist euer Mittag mit mir, mit Steffi Hein. 14 Grad haben wir aktuell, es geht heute rauf bis auf 17 Grad. Dazu haben wir feines Frühlingswetter, Sonne und Wolken im Mix. Und auch das Wochenende, das da schon auf der Matte steht und mit den Hufen scharrt, wird schön. Viel Sonne, ein paar Wolken, das Ganze bei bis zu 20 Grad. Erst Sonntagabend oder Sonntagnacht kommt dann Regen zu uns. 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Und zack, rüber auf die Straßen hier mit eurem aktuellen Verkehrsservice. Geblitzt wird in Mülheim auf der Paul-Kosmaller-Straße und der Kölner Straße. In Wesel blitzt es auf der Rheinstraße, der Fenninghauser Straße und auf der Rheinbrücke, wenn ihr da runterfahrt in Richtung Alpen. Und in Dienstlaken, da blitzt es auf der Turmstraße. Dann die längsten Staus auf den Autobahnen, die A2 Dortmund-Oberhausen zwischen Bottrop und dem Kreuz Oberhausen, 6 Kilometer Stau, 20 Minuten plus. Dann die A3 Oberhausen-Köln zwischen Mettmann und dem Kreuz Hilden, immer noch 6 Kilometer Stau plus 60 Minuten. Hier gibt es eine Sperrung im Kreuz Hilden, weil da ein LKW umgekippt ist und Käsekuchen unter anderem verloren hat. Und die A40 Essen-Duisburg zwischen Essen-Zentrum und Mülheim-Winkhausen, 6 Kilometer Stau, 30 Minuten plus. Ich merke, ich würde diesen Mettmann-Stau eigentlich nie melden, aber ich tue das die ganze Zeit, weil da Käsekuchen auf der Straße liegt.
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3: So, und das ist Santana mit Maria. Guten Appetit, wenn ihr gleich in die Kantine geht.

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0: Kato und Jon. Turn the lights off hier bei uns, 12:15.
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2: Möchtest du sagen?
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2: So

0: 18. Juni. Ja. Seht ihr mit ein bisschen Glück den hautnah hier bei uns bei eurem Lieblingsradio. Und das wird ein richtig, richtig schöner Sommerkonzertabend.
1: Das glaube ich auch. 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Zum Vorfreuen gibt es ihn aber jetzt schon mal. Das ist Marc Forster für euch von mir mit Au Revoir.
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Das ist neu und das mögen wir. Kygo, Khalid und Griffin mit Save My Love in eurem Lieblingsradio. 12.23 Uhr haben wir. Hi!

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1: Hallo zusammen, kurz nach 12:30 ist es. Guten Mittag, Mahlzeit wünsche ich euch und wir gucken nebenbei so ein bisschen aufs Wetter. Das ist sehr schön heute, 15 Grad, dazu viel Sonne und ein paar Wolken, kein Regen in Sicht. Genau wie erstmal am Wochenende, der Samstag und Sonntag, sehr schön mit viel Sonne und 20 Grad. Erst Sonntagnacht kommt Regen zu uns. Und es geht rüber auf die Straßen, hier ist euer aktueller Verkehrsservice. Wir gucken erstmal, wo die Blitzer sich gerade tummeln. Das tun sie in Gelsenkirchen auf der Hochkampfstraße, hat Sabine gerade reingemeldet. Danke dir. Außerdem blitzt es in Mülheim auf der Paul-Kosmaller-Straße und der Kölner Straße. In Wesel auf der Fenninghauser Straße, auf der Rheinstraße und auf der Rheinbrücke, wenn ihr da in Richtung Alpen unterwegs seid. Und es blitzt in Dienstlaken auf der Turmstraße. Ist viel, könnt ihr jederzeit aber nachlesen in der kostenlosen App. Dann die längsten Staus auf den Autobahnen. Wir starten auf der A2 Dortmund-Oberhausen zwischen Bottrop und dem Kreuz Oberhausen. 4 Kilometer Stau, 20 Minuten plus. Dann die A3 Oberhausen-Köln zwischen Mettmann und Solingen. 6 Kilometer Stau plus eine Stunde. Da ist immer noch eine Sperrung im Kreuz Hilden wegen eines umgefallenen LKW. Dann die A40 Duisburg-Essen zwischen Mülheim-Dümpten und Heimaterde. 3 Kilometer Stau, 20 Minuten plus. Und nochmal die 40 Essen-Duisburg zwischen Essen-Huttrop und Mülheim-Winkhausen. Hier haben wir 6 Kilometer Stau und eine halbe Stunde Zeitverlust. Gute Fahrt euch.
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1: Und das ist Shawn Mendes mit Why, Why, Why.

0: Will Smith, die Man in Black. 20 vor 1 ist es.
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0: Ist das nicht ein herrlicher Freitag? Die Sonne scheint und wir machen kurz mal entspannt eine Mittagspause auf dem Balkon oder im Garten, ja, oder auf der Dachterrasse, wo auch immer ihr gerade seid. Aber es braucht ja noch mehr für die völlige Entspannung als nur Sonne und Pause, ne? Es braucht einfach das Spaßgetränk. Ja, das kann eine Cola sein, ne? Herzlichen Glückwunsch übrigens. Die Cola ist heute vor 140 Jahren erfunden worden. Aber das kann natürlich auch was ganz anderes sein, dieses Spaßgetränk. Der Kollege Linus Soballa hat euch mal gefragt, was euer Lieblingsspaßgetränk so ist.
2: Was ist denn dein Lieblingsspaßgetränk?
3: Ich halte es gerade in der Hand, ein Monster Energy, tatsächlich.
4: Mein Lieblingsspaßgetränk ist tatsächlich Bier, ganz klassisch.
5: Ginger Ale, würde ich sagen. Wirklich ganz viel Eis und Zitrone dazu.
6: Fanta Schokata, das ist die blaue, die mit Holunderblüte.
2: Verbindest du damit irgendwas Bestimmtes, irgendeine Tageszeit, wann du das immer trinkst oder einen Wochentag oder nach der Uni oder sowas?
6: Für mich passt das ein bisschen besser im Sommer, weil das halt so ein frisches Getränk ist. Und das erinnert mich an meinen Freund, weil der mir die gezeigt hat.
5: Zum Entspannen draußen unter der Sonne. Abschalten.
0: Ja, wunderbar. Also so ein Spaßgetränk macht auch wirklich Spaß, gerade bei diesem Wetter. Ich sammle natürlich weitere Spaßgetränke hier bei mir in der Sendung. Ihr dürft mir gerne verraten, welches eures ist. Mit oder ohne Alkohol, mit oder ohne Kohlensäure. Völlig egal.
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0: Gleich 12:15. Ganz Deutschland macht Mittagspause. Ganz Deutschland? Nein.
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0: Ein von unbeugsamen Geldverschenkern besiedeltes Geldregenstudio hört nicht auf, mit Geld um sich zu werfen. Mit anderen Worten, Jürgen Bangert geht in die nächste Runde.
2: So, Marcel hat mir gerade gesagt, boah, das wäre das Größte überhaupt, wenn ich was gewinne. Du hast noch nie irgendwo was gewonnen?
3: Nein, tatsächlich noch nie, nein.
2: Das liegt aber daran, dass du noch nie irgendwo mitgemacht hast?
3: Ich habe schon einige Male versucht durchzukommen, aber es hat bisher nicht geklappt.
2: Okay, aber du hast auch noch nie einen Lottoschein ausgefüllt oder sowas?
3: Ja, doch, das natürlich auch, doch, auf jeden Fall. Aber da waren immer nur vielleicht mal so der Einsatz, dass der raus war, ne?
2: Okay, oder Kreuzworträtsel?
3: Nee, das nicht.
2: Okay, also gut, dann drücke ich dir einfach mal die Daumen, ja. dass du auch gleich mit einem Gewinn hier rausgehst. Das wäre ja schön, wenn das so quasi dein erster Gewinn ist, den du mitnimmst, von dem du in 50 Jahren noch erzählst.
3: Super, alles klar.
2: Ja, dann versuch doch jetzt mal. Hier ist dein Geldregen.
3: Okay, super, danke.
1: 340 Euro.
3: Weiter.
1: 650 Euro.
3: Weiter.
1: 750 Euro.
3: Stopp.
2: Marcel, das sind 750 Euro für dich.
3: Ja, super, danke schön. Perfekt, alles klar, danke.
2: Dein erster richtiger Gewinn.
3: Auf jeden Fall, der erste richtige Gewinn, das werde ich nicht vergessen.
2: Für euch heißt das, wir sind bei der 50-50-Chance. 20.000 Euro ohne Blitz, jetzt in dieser Runde oder in der nächsten Runde.
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0: James Blunt, The Truth, hier bei eurem Lieblingsradio. Und ich suche heute eure Lieblingsspaßgetränke. Tammy hat geschrieben, das beste Spaßgetränk ist Sekt mit Orangensaft und einer Kugel Vanilleeis. Und das gibet bei mir gleich im Garten. Prost, liebe Tammy.
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1: Mit Sarah Heinz, guten Tag. In einer Bank im rheinland-pfälzischen Sinzig läuft seit dem Vormittag eine Geiselnahme. Die Polizei geht im Moment von mehreren Tätern und Geiseln aus. Genauere Angaben wurden nicht gemacht. Bei einer Geisel handelt es sich demnach um den Fahrer eines Geldtransporters. Das Gebiet wurde von den Einsatzkräften abgesperrt. Außerhalb der Absperrung bestehe derzeit keine Gefahr, so die Polizei. Jetzt müsse man abwarten, wie sich die Lage in den nächsten Minuten und Stunden entwickle. Es ist eine gute Nachricht für den Schutz von Frauen. Der Bundestag hat ein neues Gesetz beschlossen, das häusliche Gewalt deutlich eindämmen soll. Und zwar, indem Täter elektronische Fußfesseln tragen sollen. Dieses Modell hat sich in Spanien schon bewährt und kommt jetzt auch bei uns zum Einsatz. Thorsten Adolfs aus dem News-Team, wie genau wird das funktionieren?
2: Also es geht um Täter, die sich ihren Opfern nicht annähern dürfen. Diese Täter müssen künftig eine Fußfessel tragen. Das System schlägt sofort Alarm, wenn man der betroffenen Person zu nahe kommt. Und es warnt diese Person auch direkt in Echtzeit. Bundesjustizministerin Hubich sagt, damit werde der Schutz für Frauen enorm verbessert. Die Technik sei sehr zuverlässig. Das ist aber noch nicht alles. Gerichte können Täter jetzt auch verpflichten, an Anti-Gewalt-Kursen teilzunehmen, damit sie aktiv an sich arbeiten, um ihr Verhalten dauerhaft in den Griff zu bekommen.
1: Was ändert sich durch das neue Gesetz denn sonst noch für die Sicherheit von Betroffenen?
2: Die Abgeordneten haben auch neue Grundlagen beschlossen, um Täter enger kontrollieren zu können. Zum Beispiel sollen Familiengerichte einen Zugriff auf das Waffenregister bekommen. Auch bei den Strafen für Verstöße gegen angeordnete Schutzmaßnahmen zieht der Gesetzgeber die Zügel an. Außerdem plant Ministerin Hubich weitere Schritte gegen digitale Gewalt wie Deepfakes und sie will dafür sorgen, dass Opfer bei häuslicher Gewalt in Strafverfahren durch Fachkräfte unterstützt werden. So soll sichergestellt werden, dass sich Betroffene bei Behördengängen und vor Gericht jederzeit wohlfühlen.
1: Danke, Thorsten. Mehr Meldungen jetzt im Überblick. Der Bundesrat hat die Pläne einer Entlastungsprämie gestoppt. Mit der sollte es möglich sein, dass Arbeitgeber ihren Mitarbeitern bis zu 1.000 Euro steuerfrei auszahlen können. Die Idee der Bundesregierung war aber von Anfang an umstritten, da sich viele Firmen eine solche Prämie aktuell nicht leisten können. Eigentlich ist um Mitternacht eine einseitig von Russland ausgerufene Waffenruhe in Kraft getreten. Die ukrainische Luftwaffe hat trotzdem russische Angriffe gemeldet. Russland habe nicht einmal einen symbolischen Versuch unternommen, eine Waffenruhe einzuhalten, sagte der ukrainische Präsident Zelensky. Immer mehr Passagiere der Deutschen Bahn fahren ins EU-Ausland. Der Konzern selbst sprach von einem Nachfrageboom für Europaverbindungen. Besonders beliebt waren die Strecken München-Zürich und Frankfurt am Main-Paris. Auch zwischen Köln und Brüssel hat es im letzten Jahr mehr Fahrgäste gegeben. Im Sommer will die Bahn das internationale Angebot deswegen aufstocken, vor allem in den Reisemonaten. Unter anderem auf den Strecken zwischen Kopenhagen über Hamburg und Berlin nach Prag und zwischen Köln und Brüssel. Und das waren die Nachrichten mit Sarah Heinz.
3: Danke dir, Sarah, für die Nachrichten. Ich kümmere jetzt mich ums Wetter zusammen mit euch. Ich bin Steffi Hein. Hi, 1:03 haben wir. Und das ist feines Wetterchen heute. Sonne und Wolken im Mix. Es bleibt trocken bei maximal 17 Grad. Und die haben wir auch schon fast erreicht. Wir hängen gerade bei 16 Grad rum. Sehr, sehr schön. Das Wochenende wird auch schön. Viel Sonne, ein paar Wolken sind dabei. 20 Grad gibt es maximal. Und erst Sonntagnacht kommt Regen zu uns. 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Und es geht rüber auf die Straßen. Hier ist euer aktueller Verkehrsservice. Geblitzt wird im Moment in Dienstlaken auf der Turmstraße, in Wesel auf der Fenninghauser Straße, der Rheinstraße und auf der Rheinbrücke, wenn ihr stadtauswärts in Richtung Alpen fahrt. Es blitzt in Mülheim auf der Kölner Straße und der Paul-Kosmaller Straße und in Gelsenkirchen auf der Hochkampfstraße. Danke an Biene fürs Melden. Die längsten Staus auf unseren Autobahnen sind hier A2 Dortmund-Oberhausen zwischen Bottrop und dem Kreuz Oberhausen. 5 Kilometer Stau und eine Viertelstunde plus. A40 Duisburg-Essen zwischen Mülheim-Dümpten und Essen-Holsterhausen 6 Kilometer Stau, auch hier eine Viertelstunde plus. Und die A40 Essen-Duisburg zwischen Essen-Zentrum und Mülheim-Winkhausen 6 Kilometer Stau. 20 Minuten braucht ihr länger und das könnt ihr natürlich jederzeit in der kostenlosen App nachlesen. Gute Fahrt!
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3: Ich freue mich schon auf eine neue Runde Ja oder Hein. Spiele ich gleich mit euch gegen 13:45.

0: was habe ich gerade gesehen im Internet? Der Verkauf der Panini-Sticker-Alben für die Fußball-WM startet.
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0: Wer das Album vollkriegen will, sollte jetzt schon mal langsam loslegen. 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Tja, ihr könnt euch das leisten, wenn ihr in dieser Runde Geldregen richtig abräumt. 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Und mitmachen dürft ihr, wenn ihr mindestens 18 Jahre alt seid und auch wenn ihr kein Panini-Sammelalbum haben wollt. Das ist Tracy Chapman, Fast Car. 8 Minuten nach 1 haben wir.
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0: Erinnert mich ein bisschen an Chapel Roan, finde ich großartig, den neuen Song von Olivia Rodrigo, Drop Dead, hier bei uns.
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0: Viertel nach eins ist es ganz genau und ich spiele Ja oder Hein mit euch, das albernste Quiz der Welt. Heute mit der lieben Andrea. Hallo Andrea, hier ist Steffi.
2: Hallo Steffi.
0: Du klingst fröhlich, was machst du?
2: Ich sitze mit einer Freundin in der Sonne.
0: Ach, hör doch auf, wo seid ihr?
2: Ja, zu Hause im Garten, ne?
0: Wie kommt man denn zu sowas? Am Freitagmittag einfach frei haben,
2: ja,
0: Andrea?
2: Ja, wir nehmen uns einfach die Zeit.
0: Schön.
2: Sein.
0: Habt ihr denn auch ein Spaßgetränk dabei?
2: Ein Spaßgetränk? Ja, ich habe einen Kaffee.
0: Ja, das würde ich als Spaßgetränk jetzt erstmal gelten lassen, auf jeden Fall.
2: Ja, Spaßgetränk, also für mich wäre das ein Gin Tonic.
0: Boah, ja, liebe ich auch.
2: Es gibt so tolle Varianten, ne?
0: Also wir haben schon so viele unterschiedliche, die kriegst du ja nie leer. Hinterher hat man so eine ganze Sammlung.
2: Oh, doch. Also dann trommelt man mal alle Mädels zusammen und dann klappt das schon.
0: Ah, Andrea, ich merke schon, du hast von Spaß und Getränk und Getränkspaß einiges weg.
2: Ja.
0: Schön, dich zu kennen. Gut. Ja. Andrea, wir spielen jetzt eine kleine Runde Ja oder Hein. Die Regeln dürften hinlänglich bekannt sein. Ich werde dir gleich eine kuriose Aussage vorlesen und du musst mir sagen, ja, wenn du glaubst, sie ist wahr, oder Hein, wenn du denkst, ich habe mir das nur ausgedacht. Im besten Fall gibt es eine tolle, exklusive Tasse, in die du ein Spaßgetränk einfüllen könntest.
2: Dann legen wir mal los.
0: Dann legen wir los. Also, wie du ja gerade mitgekriegt hast, geht es ja heute bei uns um Spaßgetränke. Und ein Spaßgetränk ist ganz sicherlich auch die Fanta. Und zu der hier kommt meine Ja- oder Hein-Behauptung. Fanta war ursprünglich ein Getränk aus Molke und Apfelresten.
2: Hein.
0: Ja oder Hein? Okay.
2: Hein.
0: Du, einfach reingerufen schon. Du sagst Hein, das stimmt nicht. Okay. Andrea, ich habe das mal so eingeloggt.
2: Ja.
0: Das ist leider voll. Es stimmt wirklich. Es stimmt wirklich.
2: Das ist doch eklig.
0: Das ist auch eklig. Fanta wurde 1940 in Essen erfunden, hier im Ruhrgebiet, und zwar als Ersatz für Cola, da es wegen des Krieges in Deutschland gar keine Cola-Zutaten mehr gab. Und da haben die gesagt, ach guck mal, Molke haben wir, Apfelkitchen haben wir, machen wir. Ja, so ist das.
2: Okay, das ist nicht so. Ich wünsche dem nächsten Spieler viel mehr Glück, als ich hatte.
0: Ja, ach Andrea, du kannst dich auch noch mal bewerben. Ich spiele das jeden Tag und ich meine, 50-50 ist die Chance.
2: Ja, dann machen wir das, ne?
0: Dann habt noch ein ganz wunderbares Wochenende jetzt. Grüße an die Freundin und viele Spaßgetränke wünsche ich euch.
2: Dankeschön.
0: Bis dahin, mach's gut.

0: unverkennbar Luis Capaldi mit Forget Me hier bei eurem Lieblingsradio. Ich bin Steffi Hein, wünsche uns allen einen wunderbaren Freitagmittag.
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1: Und es war heute ein bisschen anders an diesem Freitag.
2: Anders als sonst.
1: Anders als sonst. Michelle Bollen ist nicht da, war im Urlaub, deswegen ist Lena Berg angesprungen.
2: Hello, hello.
1: Es war sehr schön mit dir.
2: Ja, oder ich fand es auch sehr angenehm mit dir, Kevin, erstaunlicherweise.
1: Aber danke schön. Ich freue mich aber auch, wenn Michelle wieder da ist, ehrlich.
2: Ja, das verstehe ich auch. Ich vermisse Michelle ja auch. Ich bin ja gerne morgens mit euch einfach so hier.
1: Ja, wir vermissen alle Michelle und wir beide hatten ja auch heute früh einen kleinen Streit, einen kleinen Diskurs.
2: Ja.
1: Cola wird 140 Jahre alt. Ich habe gesagt, Coca-Cola Vanille ist die beste. Und du hast gesagt, was stimmt denn nicht mit dir?
2: Ja, das ist doch auch Quatsch. Es schmeckt nicht. Es ist einfach keine gute Kombi miteinander. Und wir haben festgestellt, ganz viele aus dem Kreis Wiesel sehen das ja auch ähnlich wie ich. Ne? Die haben gesagt, boah, Kevin, geht auch gar nicht.
1: Ja, hast recht. Ich werde mir zur Feier des Tages gleich eine Cola Vanille reinzischen. Und wir freuen uns natürlich jetzt aufs Wochenende. Freuen uns aber auch schon auf die nächste Woche. Ab Montag nämlich dann Steffi Hein und Lukas Mantsch wieder hier bei Radio KW am Morgen. Und ich sag mal so, Montag wird wild, Lukas macht das Seepferdchen.
2: Boah, ich bin so gespannt, wie der sich schlägt. Meinst du, der besteht das nochmal? Ich habe auch das Gefühl, Lukas ist so ein Kandidat, der könnte da tendenziell durchfallen.
1: Ich glaub's auch. Mehr dazu Montag ab 6. Macht's gut.
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0: Guten Tag, kurz nach 13:30 ist es. Ich bin Steffi Hein, ihr hört hier euren Mittag und das Wetter dazu ist sehr schön. Heute ein paar Wolken unterwegs, aber auch immer wieder viel Sonne, das Ganze bei maximal 17 Grad. Heute Nachmittag haben wir auch schon fast erreicht. Wir sind flächendeckend bei 16 angekommen. Auch das Wochenende, das uns bevorsteht, wird sehr schön. Viel Sonne, 20 Grad, erst Sonntagnacht kann es dann auch nass werden. Und rüber geht's auf die Straßen. Hier ist euer aktueller Verkehrsservice. Und geblitzt wird im Moment in Gelsenkirchen auf der Hochkampstraße. Das hat Biene gemeldet. In Bottrop blitzt es auf der Egidi-Straße. Und das weiß ich von Heinrich. Danke dir. Es blitzt weiterhin in Mülheim auf der Paul-Kosmala-Straße und der Kölner Straße. In Förde auf der Friedrichstraße. In Wesel auf der Xandner-Straße in Höhe Tankstelle. Danke an Christian und Simon fürs Melden. Und es blitzt in Dienstlaken auf der Turmstraße. Die längsten Staus auf den Autobahnen sind im Moment hier. A2 Dortmund-Oberhausen. Zwischen dem Dreieck Bottrop und dem Kreuz Oberhausen haben wir 6 Kilometer Stau und ihr braucht 20 Minuten länger. Der Dreieck Köln-Arnheim zwischen dem Kreuz Oberhausen-West und dem Kreuz Oberhausen 5 Kilometer Stau, Viertelstunde plus. Und die A40 Duisburg-Essen zwischen Mülheim-Winkhausen und dem Dreieck Essen-Ost. Hier sind es 7 Kilometer stockend und 15 Minuten plus. Und alles könnt ihr natürlich jederzeit wie gewohnt nachlesen in der kostenlosen App. Gute Fahrt euch!
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0: So, und wir suchen heute zusammen unsere liebsten Spaßgetränke. Sagt man ja jetzt so, ne? Ich trinke ein Spaßgetränk. Da kann Alkohol drin sein, da muss aber kein Alkohol drin sein. Es ist einfach etwas, was uns das Leben ein bisschen schöner macht. Und ihr schickt fleißig rein. Gerade die Dörte, sie schreibt, hallo liebe Steffi, ein feines Spaßgetränk ist eine Kugel Zitroneneis oder Zitronensorbet mit Prosecco. Ja, das ist super. Liebe Dörte, wenn du da noch ein bisschen Sahne reinrührst und so einen Schuss Wodka, dann ist es ein Scroppino und macht sogar noch mehr Spaß. So als Anregung.

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0: Wenn es einen Ort gibt, an dem es an einem Freitagmittag flüssig läuft, dann ist es der hier.
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0: Ja, ja, in unserem landesweiten Geldregenstudio, da läuft immer alles sehr, sehr flüssig. Jürgen Bangert geht jetzt mit uns in die nächste Runde.
2: So, Christina habe ich bei mir. Und Christina, wir beide müssen reden.
3: Ja, worüber reden wir?
2: Na, du baust dir gerade irgendwie eine Existenz auf als selbstständige Ernährungsberaterin.
3: Ganz genau. Ich bin Fitnesstrainerin und Kindertrainerin und Ernährungsberaterin und möchte jetzt den Menschen helfen mit meinen eigenen Erfahrungen. Ja, auch gesund abzunehmen.
2: So, und soll ich dann mal sagen, was du gerade tust? Soll ich das mal sagen hier im Radio?
3: Ja, kannst du gerne machen.
2: Du bist gerade am Schnitzelklopfen, Schnitzel, ernsthaft?
3: Ernsthaft, ja, es ist ja Hähnchen, ne?
2: Ach
3: Hähnchen
2: so.
3: Ist ja das Fettarme, ne? Das darf man ja.
2: Ja, dann habe ich nichts gesagt. Die werden dann auch nicht paniert.
3: Die werden paniert, aber mit Vollkorn-Semmelbröseln an der Stelle.
2: Die Kur hast du gerade nochmal gekriegt. Ja. Also, Christina, ich hoffe, dass du dich in unserem Geldregen genauso geschickt bewegst wie in diesem Gespräch gerade, ja? Also.
3: Ja. Ich danke dir.
1: 350 Euro.
3: Weiter.
1: 800 Euro.
3: Weiter.
1: 1.500 Euro.
3: Weiter.
4: Nein.
3: Schade.
4: Schade.
3: Schade.
2: Ja, also als Ernährungsberaterin, Fitnesstrainerin, schön, ja, reich wirst du nicht bei uns.
3: Ja, das ist kein Problem. Ne? Wer nicht wagt, der nicht gewinnt.
2: Das ist wohl richtig.
3: Alles gut, alles gut.
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Taylor Swift und The Fate of Ophelia. 13.48 Uhr haben wir. Um 14 Uhr habe ich hier Feierabend, aber ich mache den Laden nicht zu. Ich übergebe ihn an den Nachmittag. Wünsche euch einen wunderbaren Resttag mit einem oder zwei oder drei Spaßgetränken und dann ein ganz, ganz tolles Wochenende. Ich bin Steffi Hein. Ich sage Tschüss.

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1: Mit Sarah Heinz, guten Tag. Aus der Entlastungsprämie von bis zu 1.000 Euro wird erstmal nichts. Der Bundesrat hat den Plan heute überraschend gestoppt. Thorsten Adolfs aus dem News-Team. Hintergrund ist ein handfester Streit ums Geld zwischen Bund und Ländern.
2: Genau, die Bundesländer und Kommunen sind stinksauer, weil sie den Großteil der Steuerausfälle tragen müssten, während der Bund sich die Ausgaben durch eine höhere Tabaksteuer zurückholen wollte. Politiker wie der scheidende Ministerpräsident von Baden-Württemberg Kretschmann sagen, der Bund habe zwar tolle Ideen, am Ende würden aber Länder und Kommunen auf den Kosten sitzen bleiben. Und das ist ein altbekanntes Problem zwischen Berlin und den Ländern, das jetzt wieder hochkocht.
1: Welche Reaktion gibt es noch?
2: Zum Beispiel die der Grünen. Sie sprechen von einem Fiasko für die Bundesregierung um Kanzler Merz. Die Vorschläge seien so schlecht, dass sie nicht einmal die eigenen Ministerpräsidenten im Bundesrat überzeugen würden, sagte Fraktionschefin Dröge. Und Schleswig-Holsteins CDU-Ministerpräsident Günther fordert nach dem Aus der Prämie vom Bund andere Ideen, um die Bürger zu entlasten. Günther hatte gestern schon gesagt, viele kleine und mittlere Firmen hätten gar nicht die finanziellen Möglichkeiten, so eine Prämie auszuzahlen. Ganz vom Tisch ist das Thema noch nicht. Es kann sein, dass die Regierung jetzt den Vermittlungsausschuss anruft. Da würde es dann darum gehen, bei der Finanzierung einen Kompromiss zu finden. Ob das allerdings klappt, ist fraglich, denn hinter den Kulissen kracht es zwischen Union und SPD gerade gewaltig.
1: Danke, Thorsten, für die Infos. Noch mehr Meldungen hört ihr in der Zusammenfassung. Nach einer Geiselnahme in einer Bank in Sinzig in Rheinland-Pfalz hat die Polizei das Gebiet abgesperrt und die Menschen im Sperrbereich dazu aufgerufen, in ihren Häusern zu bleiben. Aktuell wird von mehreren Tätern und Geiseln ausgegangen, darunter auch der Fahrer eines Geldtransporters. Genaueres ist noch nicht bekannt. Nach dem Ausbruch des Hunter-Virus auf einem Kreuzfahrtschiff hat sich die WHO jetzt gemeldet. Die Weltgesundheitsorganisation schätzt das Risiko für die Allgemeinbevölkerung als absolut gering ein. Der Erreger sei zwar gefährlich, aber nur für die Person, die auch wirklich infiziert sei. Die Spritpreise sind wieder gesunken, und zwar auf den tiefsten Stand seit 2 Monaten. Ein Liter E10-Benzin hat im bundesweiten Tagesdurchschnitt gestern 1,98 Euro gekostet, so der ADAC. Der Preis von Diesel lag bei 2 Euro und aufgerundet 3 Cent. Jede zweite Person in Deutschland glaubt, dass die schwarz-rote Koalition vorzeitig zerbrechen wird. Laut dem aktuellen ZDF-Politbarometer haben das 48% der Befragten gesagt, deutlich mehr als im Vergleich zur Erhebung aus dem Vorjahresmonat. Im März 2025 waren noch 30% der Meinung gewesen. Auch bei der Sonntagsfrage hätte Schwarz-Rot aktuell keine Mehrheit. Die Union blieb unverändert bei 25%, die SPD stand weiterhin bei 12%. Die meisten Prozentpunkte hatte in mehreren Umfragen zuletzt die AfD geholt. Sie liegt aktuell knapp vor der Union. Die Grünen konnten 13% holen, die Linke bleibt bei 11%. Und das waren die Nachrichten mit Sarah Heinz.
3: Dankeschön, Sarah. Und jetzt
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3: Das sieht gut aus da draußen. Ja, ein paar Wolken sind unterwegs, sie bringen aber keinen Regen mit. Es bleibt hier und da auch immer wieder noch weiterhin sonnig. Und das Ganze bei aktuell 17 Grad. Gucken wir aufs Wochenende. Das ist eigentlich schnell erzählt. Es werden nämlich beide Tage sehr, sehr schön. Der Mix aus Sonne und Wolken bleibt uns erhalten. Bis zu 20 Grad bekommen wir. Am Sonntag kann es hier und da ein bisschen windig werden, aber weiterhin, wie gesagt, trocken. 2:04 haben wir es. Hier ist das Radio KW Verkehrszentrum. Es wird geblitzt in Mölln auf der Friedrichstraße. Und dann haben wir noch folgende Meldung. B8 Wesel Richtung Duisburg zwischen Wesel und Dienstlaken. Immer wieder stockender Verkehr, eine Viertelstunde plus. Und in der Gegenrichtung zwischen Dienstlaken West und Wesel auch nochmal stockender Verkehr. Da dauert es 20 Minuten länger. A3 Köln Richtung Arnheim zwischen den Kreuzen Oberhausen West und Oberhausen 5 Kilometer, eine Viertelstunde mehr. Und die A59 Duisburg Richtung Dienstlaken zwischen Duisburg Zentrum und Meiderich 2 Kilometer Stau, 10 Minuten obendrauf. Wenn ihr was seht, gebt mir das gerne durch. Blitzer und Staus meldet ihr kostenlos, zum Beispiel unter der 0800 800 14 mal die 8.
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3: Hallo zusammen, einen schönen Freitagnachmittag wünsche ich euch. Ich bin Vera Körber und das hier ist Benson Boone. 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

0: Null ist gut. Die Fugees und Killing Me Softly. Hallo zusammen und einen schönen Freitagnachmittag. Mensch, da wollte die Christina aber zocken.
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0: Klar, die Christina dachte sich, oh, ich hole mir die 20.000 Euro. War dann aber nicht. Bei 1.500 kam der Blitz. Jetzt müsst ihr natürlich sagen, danke Christina. Denn dank Christina wissen wir jetzt in dieser Runde
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0: Wisst ihr Bescheid? 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In dieser Runde 20.000 Euro garantiert. Ich drücke euch die Daumen.
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0: Und wenn ihr dann vor Freude weint, kriegt ihr ganz rote Augen. Dafür jetzt vielleicht schon mal zur Vorfreude das Lied von Loy, Red Eyes.

0: Einen schönen Nachmittag, hier ist Radio KW und es ist ja ein schönes Wochenende, das heißt, man kann schön raus, vielleicht spazieren gehen oder Fahrrad fahren, was gar nicht mein Ding ist, aber Elena Fortmann aus dem Radio KW-Team, ich glaube, du wärst am Start, oder?
1: Ja, ich trete gerade schon gedanklich in eine Pedale, ich liebe Fahrradfahren, ich hoffe auch, ich schaffe es morgen wieder eine Runde durch Schermbeck zu radeln.
0: Ja, ich drücke die Daumen, aber deine Kilometer zählen dann noch nicht fürs Stadtradeln.
1: Das stimmt, das startet erst einen Tag später am Sonntag. Wie immer werden bei dem Klimaschutzwettbewerb 3 Wochen lang möglichst viele Kilometer gesammelt. Mehr als 6.600 Radler haben sich dafür schon angemeldet und es gibt auch ein paar Touren jetzt zum Start. Zum Beispiel in Dienstlaken beginnt eine Fahrradtour am Sonntag am Rathaus. Von Wesel aus geht es nach Schermbeck-Gahlen und da lockt als Pause eine Probefahrt mal mit dem historischen Schienenverkehr.
0: Also auch sehr schön.
1: Richtiges Rudelrasen im Kreis.
0: Absolut. Apropos Rudelrasen, ich kann aber auch alleine fahren. Zählt doch auch, oder?
1: Ja, auf jeden Fall. Also alleine mit Freunden, egal wie, einfach gerne anmelden noch für Startradeln. Im letzten Jahr haben im Übrigen 16.000 Radler bei uns mitgemacht. Da fehlen also eigentlich noch ein paar, ne? Die meisten Anmeldungen, die kommen auch meistens auf den letzten Drücker, also quasi mit dem Startschuss.
0: Ja, wir bleiben optimistisch, wir zählen auf euch und ich zähle natürlich auch auf dich. Elena Fortmann aus dem Radio KW-Team radelt jetzt am Wochenende schon los. Ich wünsche euch auf jeden Fall viel Spaß.
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0: großartige Miley Cyrus mit End of the World um 2:30. Oh, ich muss aber sagen, hier sind die Radio-KW-Lokalnachrichten. Mit Lukas Mann.
1: Es ist auch für dich die 6. Stunde.
0: Es ist Freitag.
1: Schönen guten Tag.
0: Also Lukas, Pendler zwischen Moers und Xanten brauchen ab Ende Juni starke Nerven. Auf der Strecke der RB 31 geht dann monatelang nämlich nichts mehr. Was genau baut die Deutsche Bahn da?
1: Also laut Bahn wird die Strecke vom 26. Juni bis Ende November komplett gesperrt. Da fahren dann nur Ersatzbusse. Die Bahn investiert in der Zeit rund 120 Millionen Euro, unter anderem in ein neues Stellwerk, neue Gleise und Weichen. Das soll auf Dauer dann für weniger Verspätungen sorgen. Außerdem wird der Bahnhof in Rheinberg-Millingen direkt barrierefrei umgebaut.
0: Aber immerhin wird es auf einer anderen Großbaustelle, nämlich der Betuwe-Linie zwischen Oberhausen und Emmerich, wieder erträglicher.
1: Ja, da laufen jetzt aktuell die letzten Sperrungen. Wir sind also auf der Zielgeraden und ab dem 19. Mai ist die Strecke dann wieder frei.

0: freigegeben für den Nahverkehr und auch die Züge fahren wieder.
1: Also doch noch ein bisschen was Versöhnliches. Ja. Und das hier ist heute auch noch wichtig.
0: Der Zoll in Duisburg und am Niederrhein ist in dieser Woche massiv gegen Schwarzarbeit bei Paketdiensten vorgegangen. Bei einer Großkontrolle am Mittwoch hat das Hauptzollamt über 60 Kurier- und Paketboten überprüft. Dabei deckten die Beamten direkt vor Ort zahlreiche Verstöße auf. Gegen 25 Fahrer laufen jetzt Ermittlungsverfahren, unter anderem wegen Sozialbetrugs. In 30 weiteren Fällen gibt es laut Zoll Ungereimtheiten beim Mindestlohn oder den Arbeitserlaubnissen. Hier laufen jetzt detaillierte Prüfungen. Kontrolliert wurde unter anderem direkt am Autobahnkreuz Duisburg Süd. Die Stadt Wesel plant eine Änderung bei der Grundsteuer. Ab 26 soll ein einheitlicher Hebesatz von 931% gelten. Bislang zahlten Wohngrundstücke weniger als Gewerbegrundstücke. Gerichte in Gelsenkirchen und Düsseldorf haben diese Unterscheidung aber für rechtswidrig erklärt. Für Hauseigentümer und Mieter in Wesel bedeutet das, die Grundsteuer steigt um 19%. Der Stadtrat entscheidet am 19. Mai, die Grundsteuer bringt aktuell rund 16,9 Millionen Euro in die Stadtkasse. Und in Xanten startet heute das Wein- und Musikfest auf dem Marktplatz. 8 Winzer schenken bis Sonntag ihre edlen Tropfen aus. Neben Wein aus den klassischen Regionen wie Rheinhessen oder der Mosel ist auch wieder ein lokales Weingut aus Geldern mit dabei. Dazu gibt es am Wochenende Live-Musik. Die Weinstände haben heute und morgen bis Mitternacht geöffnet, Sonntag dann bis 19 Uhr. Dazu öffnen auch die Geschäfte in der Innenstadt. Und auch in Schernbeck und in Rheinbeck ist am Sonntag verkaufsoffen.
1: Jetzt muss ich widersprechen. Ne? Ja. Bleib mal lieber hier, Lukas. Wir machen betreutes Senden. Wir gucken erstmal aufs Wetter am Niederrhein. Mal gucken, ob wir das hinkriegen. 18 Grad haben wir es aktuell in Dingen und am Klosterkamp. Dazu ein paar Wolken, aber auch ganz schön häufig Sonne. Das mit dem Sonne-Wolken-Mix, das machen wir jetzt erstmal so weiter am Wochenende. Es bleibt weiterhin trocken und wir knacken die 20 Grad.
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1: Ein Blitzer, der steht in Mölln auf der Friedrichstraße und das hier haben wir auch noch. B8 Duisburg Richtung Wesel. Zwischen Dienstlaken West und Wesel immer wieder stockender Verkehr. Eine knappe halbe Stunde braucht er da länger. A3 Köln Richtung Arnheim zwischen den Kreuzen Oberhausen West und Oberhausen 5 Kilometer Stau plus 20 Minuten. Die A42 Kamp-Lindfort Richtung Dortmund zwischen dem Kreuz Duisburg Nord und Bottrop Süd, 8 Kilometer, eine halbe Stunde plus. Und die A57 Köln Richtung Nimwegen, zwischen Bowert und Mörs-Hülsdorf, 5 Kilometer stockend. Da seid ihr in 10 Minuten durch. Wenn ihr was seht, gebt mir gerne Bescheid, zum Beispiel über die Radio KW App. Gute Fahrt!
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1: Ja, so ist das. Da könnt ihr noch genauer hinhören, wenn ich mal wieder vergessen, Knopf zu drücken oder meinen Einsatz verpasse. Robert Miles jetzt für euch mit Children. Ich bin Vera Körber. Einen schönen Nachmittag.

0: nicht, dass sich der Blitz gemobbt fühlt, ne? Deswegen durfte der heute auch mal wieder mitspielen.
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0: Ja, weil gestern hatten wir gar keinen Blitz bei Jürgen Bangert im landesweiten Geldregenstudio. Aber heute hat es auch lange gedauert, muss man auch sagen. Christina hat ihn dann aber in der letzten Runde kassiert. Wir wollen jetzt natürlich nach vorne schauen. Jürgen geht in die nächste Runde.
2: Nestlé ist bei mir, beziehungsweise Nestlé ist zu Hause und macht sich's gemütlich. Hallo.
3: Hallo.
2: Ich habe gerade eben in ein Telefonat mit deiner Freundin reingeklingelt. Ich hoffe, das wird mir irgendwie von allen Seiten irgendwie verziehen.
3: Ja, sie wartet, glaube ich, noch in der Warteschleife. Egal.
2: Auch nicht schlecht.
3: Ja, genau. Ja.
2: Hast du gesagt, oh, warte mal, ich muss mal eben hier rangehen?
3: Ja, genau.
2: Weißt du was, ich ziehe mich jetzt zurück, bevor wirklich nur einer sauer wird und lasse dich mal mit dem Geldregen allein. Bist du bereit?
3: Danke, ja.
2: Okay.
1: 200 Euro.
3: Weiter.
1: 500 Euro.
3: Weiter.
1: 1.150 Euro.
3: Weiter.
1: 2.600 Euro.
3: Weiter.
1: 4.000 Euro.
3: Weiter.
1: 6.500 Euro.
3: Stopp.
2: Nestlé.
3: Ja, ich konnte nicht mehr.
2: Ich konnte nicht mehr, sagt sie.
3: Da ich nicht aufgepasst habe, war ich mir jetzt unsicher.
2: Ja, okay, gut. Und dann ist es ja auch cool, irgendwann zu sagen, so, jetzt wird's mir zu heikel. Oh, ich nehme die Kohle. Ja. Und in deinem Fall sind das jetzt 6.500 Euro.
3: Das ist der Wahnsinn.
2: Herzlichen Glückwunsch dazu. Ja, weil was passiert denn jetzt? 20.000 Euro waren hier drin, ohne Blitz. Und die packe ich mir jetzt nicht ein und nehme die mit. Nein, wir haben noch eine Runde. Und wir haben hier weiterhin für euch 20.000 Euro, ohne Blitz. Das ist eure letzte Chance jetzt, vorm Wochenende die Kohle hier rauszuholen.
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1: Mit Sarah Heinz, guten Tag. Der Bundesrat hat sich mit einem bunten Strauß an Themen beschäftigt. Gestoppt wurde die geplante Entlastungsprämie. Frei ist dagegen der Weg für Public-Viewing-Veranstaltungen während der Fußball-WM. Übertragungen sind auch nach 22 Uhr möglich. Auch eine neue private Altersvorsorge, die die Riester-Rente ablöst, kann kommen. Außerdem hat die Länderkammer für Erleichterungen bei Nierenspenden gestimmt. Mehr dazu von Thorsten Adolfs.
2: Bisher durften Paare nur über Kreuz spenden, wenn sie sich kannten oder verwandt waren. Das fällt jetzt weg. Wenn die Niere des eigenen Partners nicht passt, dann kann man künftig mit einem völlig fremden Paar tauschen. Auch anonyme Nierenspenden an Unbekannte sind künftig möglich. Damit in Zukunft alles fair und sicher abläuft, kümmern sich spezielle Zentren um die Organisation. Und diejenigen, die eine Niere spenden, werden bei der Vermittlung bevorzugt, falls sie später selbst einmal eine brauchen. Das Gesetz ist ein echter Durchbruch, denn im Moment gibt es in Deutschland viel zu wenige Spender. Viele Patienten müssen jahrelang auf ein passendes Organ warten. Ende 2024 haben in Deutschland etwa 6.400 als transplantabel eingestufte Menschen auf eine neue Niere gewartet. Im selben Jahr wurden aber nur rund 2.000 Nieren transplantiert.
1: Danke, Thorsten, für die Infos. Noch mehr Meldungen jetzt kurz und kompakt. Nach der Geiselnahme in einer Bank in Sinzig verhandelt die Polizei jetzt wohl mit den Tätern. Diese halten nach Angaben der rheinland-pfälzischen Polizei vor Ort mehrere Personen als Geiseln fest. Aktuell sei die Lage statisch. Die Polizei hofft, dass die Lage ohne Verletzte beendet werden kann. Die Waffenruhe zwischen den USA und dem Iran wackelt. Nach iranischen Attacken auf 3 US-Zerstörer in der Straße von Hormuz haben die USA als Vergeltungsziele im Iran angegriffen. Auch die Vereinigten Arabischen Emirate melden neue iranische Angriffe. US-Präsident Trump sagt aber, die Waffenruhe gelte weiter. Seit heute gilt auch im Ukraine-Krieg eigentlich eine einseitig von Russland ausgerufene Waffenruhe. Die ukrainische Luftwaffe hatte trotzdem russische Angriffe gemeldet. In Kiew gab es Luftalarm. Die Waffenruhe sollte eigentlich für 2 Tage gelten, in der Zeit, in der Russland den Sieg über Nazi-Deutschland 1945 feiert. Die Meere auf der Welt werden immer wärmer. Laut dem neuen Klimabericht des EU-Erdbeobachtungsprogramms Copernicus steuern die Oberflächentemperaturen diesen Monat auf einen neuen Rekord zu. Es sei nur eine Frage von Tagen, bis der bisherige Höchstwert erreicht werde, hieß es. Meteorologen rechnen damit, dass sich schon jetzt Vorläufer des sogenannten Wetterphänomens El Niño zusammenbrauen. Das tritt natürlich auf, wenn sich die Wasseroberfläche im Pazifik erwärmt und dadurch verändern sich Wind, Luftdruck und Niederschläge auf der ganzen Welt. Laut Experten könnten die Wetterextreme beim kommenden El Niño, der sich aktuell aufbaut, noch stärker ausfallen als bisher. Und das waren die Nachrichten mit Sarah Heinz.
3: Dankeschön, Sarah.
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3: Ja, zieht sich zwischendurch mal ein bisschen zu, aber bleiben Sie ruhig. Ne? Nein, ist kein Problem, es ist kein Regen in Sicht. Zwischendurch kommt auch immer wieder nochmal die Sonne raus und das Ganze bei aktuell 18 Grad. Morgen und übermorgen machen wir es sogar noch schöner. Bis zu 20 Grad sind dann drin und der Sonne-Wolken-Mix bleibt uns erhalten. Kein Regen in Sicht. 3:03, kurzer Blick auf die Straßen. Hier ist das Radio KW Verkehrszentrum. B8 Duisburg Richtung Wesel zwischen Dienstlaken West und Wesel. Immer wieder stockender Verkehr. Da braucht dann eine knappe halbe Stunde länger. Die B473 Bocholt Richtung Wesel zwischen Bocholt und Hamminkeln. Auch stockender Verkehr, eine Viertelstunde plus. A3 Köln Richtung Arnheim zwischen den Kreuzen Oberhausen West und Oberhausen 5 Kilometer, 20 Minuten plus. Die A42 Kamp-Lindfort Richtung Dortmund zwischen dem Kreuz Duisburg Nord und Bottrop Süd 5 Kilometer, eine Viertelstunde obendrauf. Und noch die A57 Köln Richtung Nimwegen zwischen Bowert und Mörs-Hülstong. 10 Kilometer stockender Verkehr. Da seid ihr in 20 Minuten durch. Ich wünsche euch eine gute Fahrt und falls ihr was seht, meldet das gerne zum Beispiel unter der 0800 801 4x8.
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3: Wann hab ich schon Wochenendlaune und das Lied macht das, glaube ich, noch besser. Alle Farben und Baby Goodbye. Ich bin Vera Körber. Baby.

0: goodbye, alle Farben. Hallo zusammen.
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0: Ja, ich frag mich ja, was damit Nestlé los war.
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0: Das ist Ed Sheeran mit Sapphire hier bei Radio KW. Einen schönen Nachmittag wünsche ich euch. Ich würde mal behaupten, dass Rheinberg ganz schön in Feierlaune ist. Nach schlappen 5 Jahren mit Sanierung und Umbau ist nämlich das historische alte Rathaus endlich fertig. Das ist ein guter Grund, gleich eine ganze Festwoche zu starten. Helena Wortmann aus dem Radio KW-Team, du weißt Bescheid.
1: So ist es. Der Schlüssel wird natürlich erstmal feierlich vom Bürgermeister Richter an den Trägerverein übergeben. Und dann geht es erst richtig los. Ab 18 Uhr steigt die Party auf dem großen Markt mit Live-Musik und auch Getränken. Und wenn es dann dunkel ist, ist das Gebäude draußen auch beleuchtet. Und morgen dreht sich dann alles rund um Wein, Spargel und Cocktails. Und viele Gastronomen aus der Innenstadt machen da auch mit. Am Sonntag, also übermorgen, ist dann Kinder- und Familienfest mit Hüpfburg, Zaubershow und.
0: Also wie es sich gehört. Ja. Ganz viel Programm für ein Wochenende, aber Rheinberg ist noch gar nicht fertig, oder?
1: Das ist richtig. Bis zum 16. Mai, also nächste Woche Samstag, läuft die Festwoche. Unter anderem mit Modenschau auf dem Lindenplatz und einer Kunstausstellung vom Bananensprayer Thomas Baumgärtel. Und es lohnt sich dann auch mal vielleicht einen Blick auf und in das historische Rathaus. Immerhin 12 Millionen Euro hat die Sanierung gekostet. Und dafür hat das alte Rathaus jetzt unter anderem einen großen, modernen Glasanbau. Und unten ist auch ein Restaurant eingezogen.
0: Also, ich würde sagen, entläuft, wenn ihr sagt, das möchte ich mir doch mal angucken, ich hätte gerne einen kleinen Einblick vorab, dann guckt doch mal in unser Radio KW Insta-Story. Da haben wir nämlich ein paar Eindrücke. Aber eigentlich lohnt sich ein Besuch. Morgen zum Wein zum Beispiel oder zum Spargel. Helena Fortmann fährt mit dem Fahrrad hin. Ich fährt ja so gerne Fahrrad. Ich danke dir auf jeden Fall für die ganzen Infos hier bei Radio KW.
1: Sehr gerne.
0: Neue Musik gibt's jetzt für euch. Den Song kennt ihr garantiert noch von Udo Lindenberg, jetzt aber von Max Giesinger. Ich liebe dich.

Calvin Harris. How deep is your love? Hier ist Radio KW. Ich wünsche euch einen wunderschönen Nachmittag. Ich bin Vera Körber. Und wir machen eine Reise in die 90er. Mein Lieblingsjahrzehnt. Ace of Base und All That She Wants.

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0: Wherever you will go, um 3:30. Hier sind die Radio KW Lokalnachrichten. Jetzt von und mit Lukas Mansch.
1: Schönen guten Tag.
0: Pendler zwischen Moers und Xanten brauchen ab Ende Juni starke Nerven. Auf der Strecke der RB 31 geht dann nämlich monatelang nichts mehr. Was genau baut die Deutsche Bahn da?
1: Also laut Bahn wird die Strecke vom 26. Juni bis Ende November komplett gesperrt. Da fahren dann nur Ersatzbusse und die Bahn investiert in der Zeit rund 120 Millionen Euro, unter anderem in ein neues Stellwerk, neue Gleise und Weichen. Das soll auf Dauer für weniger Verspätungen sorgen. Außerdem wird der Bahnhof in Rheinbeck-Millingen direkt barrierefrei umgebaut.
0: Aber immerhin wird es auf einer anderen Großbaustelle, nämlich der Betuwe-Linie zwischen Oberhausen und Emmerich, wieder erträglicher.
1: Ja, da laufen aktuell die letzten Sperrungen. Ab dem 19. Mai ist die Strecke dann wieder freigegeben für den Nahverkehr und die Züge fahren auch wieder. Das bedeutet, es ist Endspurt angesagt.
0: Und das hier ist heute auch noch wichtig.
1: Die Stadt Wesel plant eine Änderung bei der Grundsteuer. Ab 26 soll ein einheitlicher Hebesatz von 931% gelten. Bislang zahlten Wohngrundstücke weniger als Gewerbegrundstücke. Gerichte in Gelsenkirchen und Düsseldorf haben diese Unterscheidung aber für rechtswidrig erklärt. Für Hauseigentümer und Mieter in Wesel bedeutet das, die Grundsteuer steigt um 19%. Der Stadtrat entscheidet

0: am 19. Mai. Die Grundsteuer bringt aktuell rund 16,9 Millionen Euro in die Stadtkasse. Die Biobäckerei Schomaker aus Neukirchen-Flühen hat Insolvenz angemeldet. Das geht aus einer Mitteilung des Arbeitsgerichts Kleve hervor. Für euch als Kunden ändert sich nichts. Der Verkauf in allen 6 Filialen läuft normal weiter. Und auch die rund 80 Mitarbeiter sind erstmal abgesichert. Jetzt wird nach einem Käufer für die Bäckerei gesucht. Schomaker betreibt unter anderem Filialen in Neukirchen, Moers, Duisburg und Krefeld. Und in Xanten startet heute das Wein- und Musikfest auf dem Marktplatz. 8 Winzer schenken bis Sonntag ihre Weine aus. Neben Gütern aus den klassischen Regionen wie Rheinhessen oder der Mosel ist auch wieder ein lokales Weingut aus Geldern mit dabei. Dazu gibt es am Wochenende Live-Musik. Die Weinstände haben heute und morgen bis Mitternacht geöffnet, Sonntag dann bis 19 Uhr. Und dazu öffnen auch die Geschäfte in der Innenstadt. Auch in Schermbeck und Rheinberg ist am Sonntag verkaufsoffen.
1: Dankeschön, Lukas. Dann gucken wir mal aufs Wetter am Niederrhein, ob sich das dann auch lohnt, rauszugehen überhaupt am Wochenende. Die Antwort ist natürlich ja. Aktuell haben wir 18 Grad, zwar auch ein bisschen bewölkt, aber kein Regen in Sicht. Und die nächsten Tage werden noch schöner. Ein Mix aus Sonne und Wolken am Samstag und Sonntag bis zu 20 Grad und nach wie vor trocken. 3 Minuten nach 3:30 haben wir es. Hier ist das Radio KW Verkehrszentrum. B8 Duisburg Richtung Wesel, zwischen Dienstlaken West und Wesel, immer wieder stockender Verkehr, eine halbe Stunde länger braucht ihr da. Und auf der B58 zwischen Büderich und dem Kurfürstenring, auch da knubbelt es sich immer wieder 10 Minuten plus. Dann gucken wir auf die Autobahn. A3 Köln Richtung Arnheim, zwischen den Kreuzen Oberhausen West und Oberhausen 6 Kilometer Stau plus 20 Minuten. A42 Kamp-Lindfort Richtung Dortmund, zwischen dem Kreuz Duisburg Nord und Oberhausen Zentrum 5 Kilometer, eine Viertelstunde plus. Zum Schluss noch die A9. 59 Duisburg Richtung Dienstlaken, zwischen Duisburg Zentrum und dem Kreuz Duisburg Nord 2 Kilometer Stau, auch noch mal eine Viertelstunde oben drauf. Das war's. Falls ihr was seht, gebt mir gerne Bescheid. 0800 801 4x die 8.
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1: Hallo, ich bin Vera Körber. Habt einen schönen Freitagnachmittag. Vielleicht startet ihr schon ins Wochenende. Jetzt mit Nico Santos und Human Being. 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

Boah, wie deutsch kann man sein? Und der Typ hier so einfach, ja. Radio KW ist hier. Ja, coole Geschichte. Ein Mann kriegt 15% seines Reisepreises zurück. Der Grund, alle liegen am Pool, waren belegt mit Handtüchern schon um 6 Uhr morgens. Also, das ist natürlich schon ziemlich bescheuert, ne? Also, ich hasse auch Liegen reservieren. Finde ich auch komplett irre. Noch irrer finde ich aber, wenn man dagegen klagt, ne? Also, es war jetzt so, er hat sich beschwert beim Hotelpersonal, bei der Reiseleitung. Und es ist nichts passiert. Ja, es ist ärgerlich, klar. Und dann hat er eben geklagt. Urteil des Amtsgerichts Hannover. Eben 15% des Preises seiner Pauschalreise bekommt der Mann zurück. Wegen fehlender zur Nutzung zur Verfügung stehender Liegen. Ja, wenn ihr jetzt meint, das kann ich beim nächsten Urlaub auch machen. Nein. Der Gerichtssprecher hat schon gesagt, das ist hier ein Einzelfall. Das könnt ihr jetzt nicht alle machen, Freunde. Aber ich bin mir sicher, es werden ganz, ganz viele versuchen. Hier ist Radio KW. Einen schönen Nachmittag.

0: Radio KW, einen schönen Nachmittag. Ach, wäre das schön, jetzt schon Feierabend, ne? Und dann so zum Feierabend auch noch ein bisschen Kohle einsacken.
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0: Das wär's doch, oder nicht? Jürgen Bangert darf ja gleich schon ab ins Wochenende, ne? Der macht auch immer früher Feierabend gefühlt, ne? Vorher macht er aber natürlich noch eine Runde Geldregen mit euch. Die letzte in dieser Woche. Und dann gucken wir jetzt mal, wir schalten rüber zu Jürgen. Jürgen, wo holst du denn deinen Kandidaten oder deine letzte Kandidatin heute weg?
2: Carsten ist auf dem Weg zur Werkstatt, das Auto abholen. Carsten, was war los?
3: Ja, Auto hat mal einen Effekt, ein alter Gebrauchtwagen. Irgendwas mit der Rückfahrkamera. Und dann ist die Automotorkontrollleuchte angegangen und ja.
2: Das ist so bei dieser vielen Elektronik, die Dinger heute haben, ne? Da kackt genau. Dir eine Biene auf die Windschutzscheibe und davon geht der Sensor kaputt und dann die ganze Waschanlage und am Ende Getriebe.
3: Ja.
2: Nein, ich hoffe, dass es so schlimm nicht bei dir ist und dass alles wieder schön ist. Und weißt du schon, was die Rechnung kostet?
3: Nein, das wissen wir nicht, das erfahren wir gleich. Aber wir gehen mal von zwischen 400 und 500 Euro aus.
2: Okay, du hast jetzt die Möglichkeit, hier aus dem Geldregen was rauszuholen, was deine Rechnung angenehmer macht.
3: Okay, super.
2: Ist das nett von uns? Ja, dann hau mal rein, hier kommt dein Geldregen.
3: Okay.
1: 300 Euro.
3: Weiter.
1: 650 Euro.
3: Stopp.
2: Carsten, die Reparatur ist bezahlt. 650 Euro.
3: Super, da freue ich mich. Vielen, vielen, vielen Dank.
2: Bitteschön, mein Lieber. Und dann wünsche ich weiterhin gute Fahrt mit deinem Auto und dass nicht so schnell wieder irgendwas drankommt.
3: Okay, super. Vielen, vielen Dank. Dann euch noch einen schönen Tag und ich höre weiter.
2: Ja, das ist sehr, sehr gut. Der Carsten ist glücklich. Und nur darum geht es. Er hat ein gutes Wochenende. Dass er jetzt gerade eben ganz, ganz, ganz viel Geld hier hat liegen lassen, das müssen wir ihm ja nicht noch verraten. 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Ich wünsche euch ein tolles Wochenende. Tschüss.
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1: Mit Sarah Heinz, guten Tag. Es gibt gute Nachrichten für Autofahrerinnen und Fahrer. Die Spritpreise sind auf dem niedrigsten Stand seit 2 Monaten gefallen. Thorsten Adolfs aus dem News-Team, das hat ja was mit dem niedrigeren Ölpreis zu tun.
2: Ja, der Ölpreis hat in den letzten Tagen deutlich nachgegeben. Weil sich der Euro außerdem gegenüber dem US-Dollar stabilisiert, müssen wir an der Zapfsäule weniger zahlen als noch vor einer Woche. Endlich wird das Tanken deshalb wieder günstiger. Das gilt sowohl für Benzin als auch für Diesel. In Städten wie München oder Köln gab es zuletzt sogar Tankstellen, die den Liter E10 für unter 1,90 Euro angeboten haben. Der ADAC sagt aber, dass der Sprit trotz der gesunkenen Preise weiterhin zu teuer ist. Vor allem bei E10 sehen die Experten noch viel Luft nach unten. Weil die Preise je nach Region und Tankstelle extrem schwanken, lohnt sich ein Vergleich, bevor man losfährt. Am günstigsten ist es insgesamt immer noch am späten Vormittag. Mittags ziehen die Preise meistens an, weil ja laut der aktuellen Gesetzeslage nur noch eine Preiserhöhung am Tag erlaubt ist. Kritik kommt unter anderem vom IFO-Institut. Die Wirtschaftswissenschaftler sagen, dass die Mineralölkonzerne den Tankrabatt bis jetzt nur teilweise an uns Kunden weitergeben.
1: Danke für die Infos, Thorsten. Noch mehr Meldungen jetzt in der Zusammenfassung. Im rheinland-pfälzischen Sinzig konnte die Geiselnahme in einer Bank laut Polizei ohne Verletzte beendet werden. 2 Geiseln waren in einem Tresorraum eingeschlossen. Sie konnten befreit werden. Die Täter waren allerdings nicht mehr vor Ort. Nach ihnen wird aktuell gesucht. Weil es durch den Iran-Krieg auch mit der Versorgung mit Kerosin eng werden könnte, will die Europäische Agentur für Flugsicherheit künftig auch Treibstoff aus den USA erlauben. Bisher ist der in Europa nicht zugelassen. Sicherheitsprobleme sieht die Behörde aber nicht. Wichtig seien klare Regeln und geschultes Personal. An einer Essener Tankstelle hat ein Mann mit einem Transporter knapp 3000 Liter Diesel gestohlen. Ein Zeuge ist dem Transporter hinterhergefahren und hatte parallel die Polizei informiert. Die konnte den Fahrer dann in Bochum stoppen. Dem Betreiber der Tankstelle sei aufgefallen, dass insgesamt aber um die 10.000 Liter Sprit fehlten. Die Polizei sucht jetzt nach weiteren Zeugen. In der Fußball-Bundesliga beginnt am Abend der vorletzte Spieltag der Saison. Eröffnet wird er vom BVB. Die Dortmunder empfangen Eintracht Frankfurt und der Druck liegt eindeutig bei den Frankfurtern und deren Trainer. Danny Hoppe hat den Ausblick.
3: Erst seit Anfang des Jahres sitzt Albert Riera auf der Bank bei den Frankfurtern. Seitdem sorgt der exzentrische Spanier immer wieder für Wirbel und Kopfschütteln mit seinen Auftritten und Aussagen. Weil auch die Ergebnisse nicht stimmen und die Eintracht den Europapokal zu verpassen droht, könnte es heute schon das letzte Spiel von Riera werden. Laut Medienberichten ist eine Trennung von ihm nur noch eine Frage der Zeit. Deutlich entspannter ist die Lage in Dortmund. Die Champions League ist sicher. Heute im letzten Heimspiel der Saison soll dann auch endgültig die Vizemeisterschaft klargemacht werden. Dazu wird es emotional mit Julian Brandt, Salih Özcan und Niklas Süle werden 3 Profis verabschiedet, die den Verein verlassen werden. Erst gestern hatte Süle sein Karriereende verkündet.
1: Danke, Danny, für die Infos. Anstoß ist heute Abend um 8:30. Und das waren die Nachrichten mit Sarah Heinz.
4: Dankeschön, Sarah. Wir gucken aufs Wetter am Niederrhein. Jo, sieht doch ganz gut aus. 18 Grad am Auesee und 18 am Terrazzo. Dazu immer wieder Wolken, aber die Sonne kämpft sich auch zwischendurch noch mal durch. Kein Regen in Sicht und so machen wir das auch am Wochenende. Bis zu 20 Grad sind drin an beiden Wochenendtagen. Mix aus Sonne und Wolken, kein Regen, höchstens mal ein bisschen Wind, der uns ums Näschen weht. 4:04, kurzer Blick auf die Straßen im Radio KW Verkehrszentrum. Da starten wir mit einer Nachricht, die ich bekommen habe.
5: Hallo alle zusammen. Ich wollte nochmal den Blitzer melden auf der Kurt-Krecker-Straße in Höhe der Niederrheinhalle. Der steht jetzt schon seit gestern. Davor steht ein dicker LKW und ein Auto. Fahrt vorsichtig, den kann man leicht übersehen. Liebe Grüße, Beate.
4: Dankeschön, Beate. Also Wesel, Kurt-Krecker-Straße, da wird geblitzt. Dann gucken wir, was wir sonst noch so haben. B58 zwischen Büderich und Südring, immer wieder stockender Verkehr, 10 Minuten plus. Die B8 Duisburg Richtung Wesel, zwischen Dienstlaken West und Flüren auch, da knubbelt es sich auch immer wieder, da dauert es eine halbe Stunde länger. A3 Köln Richtung Arnheim, zwischen den Kreuzen Oberhausen West und Oberhausen 6 Kilometer Stau plus 20 Minuten. Und die A42 Kamp-Lindfort Richtung Dortmund, zwischen dem Kreuz Duisburg Nord und Oberhausen Zentrum 5 Kilometer, eine Viertelstunde dauert es da noch mal länger. Allen unterwegs eine gute Fahrt. Falls ihr was seht, meldet mir das gerne. Zum Beispiel unter der 0800 800 14 mal die 8.
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4: Einen schönen Start Richtung Wochenende wünsche ich euch. Jetzt mit TLC und No Scrubs. Ich bin Vera Körber.

0: großartige Lady Gaga, The Dead Dance. Ach Mutti, ja Mutti ist die Größte. Und am Sonntag feiern wir sie wieder.
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2: Wenn wir gefragt werden, welchen Superstar wir als Kind verehrt haben und es bis heute tun, dann ist das natürlich Mama. Denn was braucht so ein echter Superstar? Mama ist wandlungsfähig. Die ist Personal Trainer, Chefin, aber auch Psychotherapeutin. Die macht ganz viel zugleich. Eine Hand am Maxi-Cosi, organisiert mit der anderen einen Geburtstag am Handy, tröstet dich aber auch nebenbei. Das ist Multitasking. Stars haben auch immer alles dabei, aber niemand hat so viel dabei wie Mama. Feuchttücher, Reiswaffeln, Fieberthermometer, Desinfektionsgel, eine Trinkflasche, eine Zeckenzange, ein Kühlpack, eine Ersatzunterhose. Manches davon ist auch für den Partner. Zum Glück darf sich eine Kleinkindmama aber auch immer fühlen wie ein Star. Und zwar auf so einem großen Festival. Da gibt's immer Dauerbeschallung, Schlafentzug, alle tanzen dir auf der Nase rum und ständig übergibt sich jemand.
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0: Kelly, Rakim, Mondes.
1: Euer Freitagnachmittag und Freitag heißt auch, es gibt eine Kreistour.
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1: Und wir machen es ganz kurz und knapp, was wann wo los ist, weiß Elena Fortmann aus dem Radio KW-Team.
3: Das stimmt und wir starten in Kamp-Lintfort. Da ist heute der Klangrevier-Contest. Klangrevier, weil es ist ein neues Festival bei uns im Kreis. Das ist nämlich erst im September. Ab heute spielen Nachwuchskünstler von hier um einen Auftritt. Und wer dabei ist, das entscheidet das Publikum, sprich ihr. Start ist um 18 Uhr im Gemeindehaus im Gästfeld. Eintritt ist frei. Außerdem läuft in Xanten ab heute das Wein- und Musikfest, also voll was für dich,
1: das
3: Vera.
1: Das klingt doch nach mir.
3: Heute um 16 Uhr geht's los, das Ganze geht bis Sonntag. Heißt, hier bekommt ihr guten Wein, lecker Essen und nette Musik. Und am Sonntag ist außerdem noch verkaufsoffen.
1: Sauber und es kann noch mehr gestöbert werden.
3: So ist es. In Moers ist am Sonntag wieder City-Trödel in der Innenstadt. Mehr als 300 Stände bieten da sicher das ein oder andere Schätzchen an. Los geht's um 11 Uhr.
1: Also unterm Strich, es gibt viele gute Gründe raus. Zu gehen an diesem Wochenende. Ich wünsche euch viel Spaß und danke dir, Elena, für den Rundumschlag und dir natürlich auch ein schönes Wochenende.
3: Dankeschön.
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Welshly Arms und Legendary hier bei Radio Fest. Ich bin Vera Körber, habt einen schönen Nachmittag. Jetzt mit den 80ern Camouflage sind das mit The Great Commandment.

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0: Das ist Pink mit Trustfall. Um 16:30 hier sind die Radio KW Lokalnachrichten von und mit Lukas Mantsch.
1: Schönen guten Tag.
0: Heute Abend startet in Moers wieder das Rocket Festival. Lukas, was gibt's an diesem Wochenende denn da zu hören?
1: Also auf jeden Fall eine Menge lokale Live-Musik. Heute und morgen stehen im Bollwerk junge Nachwuchsbands aus Moers und Umgebung auf der Bühne. Das Ganze läuft wieder unter dem Motto umsonst und drinnen, kostet für euch also keinen Eintritt. Und das Rocket Festival ist für viele der Bands oft der erste richtige Festivalauftritt.
0: Also Jugendliche, die hier auftreten im Bollwerk. Na, das Festival wird ja aber auch von Jugendlichen organisiert.
1: Genau, die kümmern sich da wirklich um alles, also von der Buchung bis zur Veranstaltungstechnik. Und das Projekt, das gibt es schon seit 2008. Und wenn ihr die junge Szene unterstützen wollt, dann schaut heute oder morgen Abend einfach mal im Bollwerk vorbei. Es geht los um 18 Uhr.
0: Und jetzt gibt es noch weitere Meldungen im Überblick.
1: Der Zoll in Duisburg und am Niederrhein ist in dieser Woche massiv gegen Schwarzarbeit bei Paketdiensten vorgegangen. Bei einer Großkontrolle am Mittwoch hat das Hauptzollamt über 60 Kurier- und Paketboten überprüft. Dabei deckten die Beamten direkt vor Ort zahlreiche Verstöße auf. Gegen 25 Fahrer laufen jetzt Ermittlungsverfahren, unter anderem wegen Sozialbetrugs. In 30 weiteren Fällen gibt es laut Zoll Ungereimtheiten bei Mindestlohn oder den Arbeitserlaubnissen. Hier laufen jetzt detaillierte Prüfungen. Kontrolliert wurde unter anderem direkt am Autobahnkreuz Duisburg Süd. Rheinbeck feiert. Nach 5 Jahren Sanierung eröffnet heute Abend das alte Rathaus neu. Ab 18 Uhr steigt die Party auf dem großen Markt mit Live-Musik und einer Illumination des historischen Gebäudes. Am Wochenende folgen ein Wein- und Spargelfest sowie ein großes Familienfest am Sonntag mit verkaufsoffenen Geschäften. Die Festwoche geht bis zum 16. Mai und das Rathaus stammt aus dem Jahr 1449 und die Sanierung, die hat am Ende knapp 12 Millionen Euro gekostet. Und in Schermbeck-Gahlen läuft Sonntag ein großer Familienfahrtag. Die Feldbahnfreunde Schermbeck-Gahlen

0: laden ab 11 Uhr auf ihr Vereinsgelände am Hof Haferkamp ein. Die historische Feldbahn ist die einzige noch in Betrieb befindliche Anlage ihrer Art am Niederrhein und die Züge pendeln vom Bahnhof Galen zum Sportplatz des TuS Galen und wieder zurück. Eine Fahrt dauert etwa eine halbe Stunde und kostet für Erwachsene 4 Euro, Kinder zahlen 2,50 Euro.
1: Dankeschön, Lukas. Wir gucken aufs Wetter am Niederrhein. Das sieht doch ganz gut aus. Ich weiß, es zieht sich hier und da mal ein bisschen zu, aber es ist kein Regen in Sicht und zwischen euch schafft es dann auch noch mal die Sonne raus. Das Ganze bei aktuell 17 Grad am Alpener Berg und ebenfalls 17 Grad am Wasserschlosshaus Förde. In den nächsten Tagen wird es noch schöner. Der Mix aus Sonne und Wolken bleibt uns erhalten. Nach wie vor bleibt es trocken und es wird wärmer. Wir knacken die 20 Grad. 3 Minuten nach 4:30, hier ist das Radio KW Verkehrszentrum. Es gibt einen Blitzer, der steht in Wesel auf der Kurt-Krecker-Straße. Dankeschön, Beate, fürs Bescheid geben. Und außerdem B8 Duisburg Richtung Wesel zwischen Dienstlaken West und Flüren. Immer wieder stockender Verkehr, da braucht ihr mindestens 20 Minuten länger. Und die A3 Köln Richtung Arnheim zwischen den Kreuzen Oberhausen West und Oberhausen 5 Kilometer, auch da 20 Minuten plus. Wenn ihr was seht, gebt mir gerne Bescheid. 0800 800 14 mal die 8. Gute Fahrt.
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1: So, da könnt ihr mich noch klarer hören. Und Purple Disco Machine und Kungs auch. Hier sind sie mit Substitution.

0: Was hatten wir ein schönes Finale heute?
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0: Schade im Grunde genommen, dass schon zu Ende ist. Aber heute früh haben wir hier bei uns die letzte Runde im Pendlerpoker gespielt. Es ging um das allerletzte exklusive Radio KW DAB Plus Radio. Und das hat sich Mike aus Moers gesichert. Bist du ready soweit?
2: Auf jeden Fall.
3: Okay. Okay. Wir stellen dir jetzt zwei Kandidaten vor und du musst dann sagen, Mike, wer weniger pendelt als du, okay?
2: Ja.
3: Kandidatin 1 ist Heike aus Alpen. Kandidatin 2 ist Eva aus Rheinberg. Wer pendelt weniger? Heike aus Alpen, Eva aus Rheinberg.
2: Dann würde ich die Eva aus Rheinberg nehmen.
0: Mhm. Spannend. Einfach so aus dem Bauch raus?
2: Ja, genau.
0: Okay.
3: Tja, Mike. Das ist die Finalrunde im Pendlerpoker, ne?
2: Ja.
3: Wir haben gedacht, wir hauen noch mal ein DAB Plus Radio raus.
2: Na, schade.
3: Und du kriegst
0: da
3: eins.
0: Mal. Das ist super, das ist richtig.
2: Echt? Ja, krass, cool.
0: Der Kevin Mostertz, ne, da hat er ein bisschen vernatzt, würde ich mal sagen, den Mike aus Moers. Ach, es war so ein schönes Finale. DAB Plus bleibt, auch wenn das Pendlerpokern vorbei ist. So ist es jetzt nun mal. Ich wünsche euch einen schönen Nachmittag jetzt mit den Four Non Blondes und WhatsApp.

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1: Mit Sarah Heinz, guten Tag. Aus der Entlastungsprämie von bis zu 1.000 Euro wird erstmal nichts. Der Bundesrat hat den Plan heute überraschend gestoppt. Thorsten Adolfs aus dem News-Team. Hintergrund ist ja ein handfester Streit ums Geld zwischen Bund und Ländern.
2: Genau, die Bundesländer und Kommunen sind stinksauer, weil sie den Großteil der Steuerausfälle tragen müssten, während der Bund sich die Ausgaben durch eine höhere Tabaksteuer zurückholen wollte. Politiker wie der scheidende Ministerpräsident von Baden-Württemberg Kretschmann sagen, der Bund habe zwar tolle Ideen, am Ende würden aber Länder und Kommunen auf den Kosten sitzen bleiben. Und das ist ein altbekanntes Problem zwischen Berlin und den Ländern, das jetzt wieder hochkocht.
1: Welche Reaktion gibt es denn noch?
2: Zum Beispiel die der Grünen. Sie sprechen von einem Fiasko für die Bundesregierung um Kanzler Merz. Die Vorschläge seien so schlecht, dass sie nicht einmal die eigenen Ministerpräsidenten im Bundesrat überzeugen würden, sagte Fraktionschefin Dröge. Und Schleswig-Holsteins CDU-Ministerpräsident Günther fordert nach dem Aus der Prämie vom Bund andere Ideen, um die Bürger zu entlasten. Günther hatte gestern schon gesagt, viele kleine und mittlere Firmen hätten gar nicht die finanziellen Möglichkeiten, so eine Prämie auszuzahlen. Ganz vom Tisch ist das Thema noch nicht. Es kann sein, dass die Regierung jetzt den Vermittlungsausschuss anruft. Da würde es dann darum gehen, bei der Finanzierung einen Kompromiss zu finden. Ob das allerdings klappt, ist fraglich, denn hinter den Kulissen kracht es zwischen Union und SPD gerade gewaltig.
1: Danke, Thorsten, für die Infos. Noch mehr Meldungen jetzt in der Zusammenfassung. Einweg-Vapes sollen in Deutschland noch in diesem Jahr verboten werden. Bundesumweltminister Schneider will ein entsprechendes Gesetz vorlegen, denn die Geräte landen zu oft im Hausmüll und können dann auch Brände in Recyclinganlagen auslösen. Nachfüllbare E-Zigaretten sind von dem Verbot nicht betroffen. Bei der Frau, die nach dem tödlichen Hantavirus-Ausbruch auf einem Kreuzfahrtschiff in Düsseldorf behandelt wird, gibt es bis jetzt keinen Hinweis auf eine Infektion. Auf dem Schiff starben bisher 3 Menschen, darunter eine Deutsche. Es fährt jetzt Richtung Teneriffa, wo am Sonntag alle Passagiere und Besatzungsmitglieder von Bord geholt werden sollen. In der Sperrzone rund um das frühere Atomkraftwerk Tschernobyl brennt ein Wald. Nach ukrainischen Behördenangaben haben russische Drohnen das Feuer ausgelöst. Mehr als 1.100 Hektar stehen in Flammen. Minen und starker Wind machen das Löschen besonders schwierig. Die Strahlungswerte liegen bis jetzt im Normbereich. Fast 3/4 der Menschen in Europa haben keine gute Meinung über die USA. Das geht aus dem aktuellen Eurobarometer hervor. Im November vergangenen Jahres hatten noch 60% der Befragten eine negative Meinung. In der Umfrage zeigen sich die Spannungen zwischen Europa und den USA, die sich seit dem Herbst nochmal verstärkt haben. Durch Trumps Zollpolitik, seine selbst erhobenen Ansprüche auf Grönland und den Irankrieg seien die Beziehungen belastet. Die Umfrage hat auch gezeigt, dass viele Menschen hier Europa als Ort der Stabilität in einer unruhigen Welt sehen. Über 80% sind außerdem für eine gemeinsame Sicherheits- und Verteidigungspolitik der EU. Und das waren die Nachrichten mit Sarah Heinz.
3: Dankeschön, Sarah.
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3: Ja, das Wetter sieht doch ganz gut aus. Ja, die Sonne zeigt sich heute nicht mehr ganz so häufig. Da sind ganz schön viele Wolken im Spiel, aber die bringen keinen Regen mit. Und das Ganze bei aktuell 17 Grad. In den nächsten beiden Tagen wird es sogar noch schöner. Bis zu 20 Grad sind drin. Der Sonne-Wolken-Mix bleibt uns erhalten. Und nach wie vor kein Regen in Sicht. Gleich 4:05, kurzer Blick auf die Straßen im Radio KW Verkehrszentrum. Es wird geblitzt in Wesel auf der Emmericher Straße und auf der Kurt-Krecker Straße. Dankeschön unter anderem an Beate fürs Bescheid geben. B8, Duisburg Richtung Wesel, zwischen Dienstlaken und Wesel, da knubbelt es sich immer wieder, da braucht ihr eine Viertelstunde länger. Und dann noch von der Autobahn eine Meldung, A3 Köln Richtung Arnheim, zwischen den Kreuzen Oberhausen-West und Oberhausen 4 Kilometer, eine Viertelstunde ebenfalls obendrauf. Blitzer und Staus meldet ihr kostenlos, zum Beispiel über die Radio KW App. Gute Fahrt.
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3: Jawohl. Und wir starten Richtung Feierabend jetzt mit der großartigen Taylor Swift. Hier ist sie mit Opalite. Ich bin Vera Körber. Schönen Nachmittag.

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0: Das mag ich schon sehr. Somber ist das mit Homewrecker. Einen schönen Nachmittag wünsche ich euch. Sobald ist auch Schule vorbei, ne? Seid ihr fertig und dann denkt ihr euch, ja, nu, keine Ahnung. So ging es mir auf jeden Fall, als ich gefragt wurde, sag mal, Vera, was hast du denn jetzt vor? Hab ich gesagt, ja, Dings, ach du, ich glaube, ich gehe erstmal kennen. Falls es euch auch so geht, wir können euch ein bisschen helfen.
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0: Boah, da ist doch gar keine schlechte Idee, eine Ausbildung im Krankenhaus zu machen. Das heißt Verantwortung, das heißt Leidenschaft und da ist auch ganz viel Menschlichkeit natürlich mit im Spiel. Das könnt ihr alles lernen in den GFO-Kliniken Niederrhein, zu denen auch das St. Vinzenz-Hospital in Dienstlaken und das St. Josef-Krankenhaus in Moers gehören. Kollegin Steffi Hein hat sich da mal mit zwei Azubis getroffen.
3: Das Krankenzimmer, in dem wir uns zum Interview treffen, sieht eigentlich ganz normal aus. Zwei Betten, ein paar Schränke mit Orthesen und Infusionsmaterial. Nur die Patientin im Rollstuhl sieht irgendwie komisch aus. Sie ist komplett aus Gummi und das ist auch gut so.
4: Das ist unser Skill Lab. Hier sind wir oft auch an Praxisanleitungstagen und lernen alles Mögliche.
0: Was kann man hier lernen?
5: Vor allem Notfälle, man spielt die natürlich nur nach. Im Praktischen ist es natürlich anders, aber vor allem subkutane Injektionen, Infusionsstellen, natürlich auch umbetten, Patienten mobilisieren. Alles.
3: Annika Stomps und Jan Bross sind bereits in ihrem dritten Ausbildungsjahr zur Pflegefachkraft. Und für beide ist es der absolute Traumjob.
4: Ich freue mich, Menschen helfen zu können. Die Pflege wird oft auch schlecht geredet, aber von den Patienten selber kriegt man so eine große Dankbarkeit zurück. Man wird daran erinnert, wie viel Gutes man eigentlich gibt und macht.
5: Du erfährst die Lebensgeschichte von den Patienten, aber zum einen bist du auch jeden Tag sozial. Du unterhältst sie mit Patienten, du hast deine eigene Gruppe auch, wenn du später examiniert bist.
3: Also große Liebe. Auch wenn es natürlich immer wieder Situationen gibt, die einem ganz schön viel abverlangen.
5: Ich hatte vor allem am Anfang sehr Angst, dass mir Patienten stürzen.
4: Am Anfang hatte ich ein paar Berührungsängste. Also auf einmal steht da ein Mensch, ich greife in seine Intimsphäre ein. Und dann ist das so, ah ja, wo gucke ich jetzt hin und worüber rede ich jetzt in so einem Intimmoment? Aber auch daran gewöhnt man sich.
3: Das Gute ist, man wird hier nicht allein gelassen. Für den perfekten Start in die Ausbildung gibt es nämlich die Praxisanleiter, die die Azubis quasi an die Hand nehmen und Schritt für Schritt an alles heranführen.
4: Die begleiten uns, die bringen uns alles bei, die sind immer an unserer Seite, die sind auch immer da.
3: Bis zum Ende der Ausbildung, an dem dann vor allem eins steht, Stolz.
5: Ich finde es schon ein hohes Selbstbewusstsein, was am Ende steht, einfach weil man kann sagen, man hat es geschafft. Ich finde, jeder von uns, wenn man am Ende das Examen in der Hand hat, ist wirklich stolz darauf, weil man einfach weiß, man hat 3 Jahre hinter sich gebracht und man kann echt dort stehen und die Patienten selber versorgen.
0: Alle Infos zu einer Ausbildung in den GFO-Kliniken Niederrhein in Dienstlaken und Moers findet ihr auf radio-kw.de und nicht nur das findet ihr da, sondern natürlich auch noch den gesamten Beitrag zum Nachhören.
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0: und Kaylee um 5:30.
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2: Mit Lukas Mantsch, schönen guten Abend. Und das war der Tag am Niederrhein. Wenn ihr zwischen Mörs und Xanten mit der Bahn unterwegs seid, müsst ihr ab Ende Juni viel Geduld mitbringen. Die Deutsche Bahn baut die Strecke der RB31 massiv aus. Fast 4 Monate lang, vom 26. Juni bis Ende November, fahren hier nur Ersatzbusse. Die Bahn investiert rund 120 Millionen Euro in neue Gleise, Weichen und eine moderne Technik. Das soll auf Dauer für weniger Verspätungen sorgen. Außerdem wird der Bahnhof in Rheinbeck-Millingen in dieser Zeit komplett barrierefrei umgebaut. Rheinberg feiert. Nach 5 Jahren Sanierung eröffnet heute Abend das alte Rathaus neu. Ab 18 Uhr steigt die Party auf dem großen Markt mit Live-Musik und einer Illumination des historischen Gebäudes. Am Wochenende folgen ein Wein- und Spargelfest sowie ein großes Familienfest am Sonntag mit verkaufsoffenen Geschäften. Die Festwoche geht bis zum 16. Mai. Das Rathaus stammt aus dem Jahr 1449. Die Sanierung hat am Ende knapp 12 Millionen Euro gekostet. In Schermbeck zieht an diesem Wochenende Karibik-Flair ein. Ab heute bis Sonntag verwandelt sich die Innenstadt in einen großen Sandstrand. Unter dem Motto Schermbeck karibisch gibt es wieder ein kleines Urlaubsparadies mit Riesenpalmen, Cocktails und exotischem Essen. Außerdem könnt ihr euch auf Live-Musik und ein Beachvolleyball-Turnier freuen. Das Festival in der Schermbecker Mitte läuft das gesamte Wochenende. Parallel dazu läuft am Muttertagswochenende in der Innenstadt auch das Bankgeflüster. Und im Tiergarten Kleve ist am 21. April ein südliches Kugelgürteltier zur Welt gekommen. Das ist eine echte Seltenheit, denn diese Tiere werden nur in wenigen Zoos weltweit gehalten. Mutter Paloma kümmert sich gut um ihren Nachwuchs. Ob es ein Männchen oder Weibchen ist, steht noch nicht fest. Vater Pedro muss vorerst Abstand halten. Er könnte dem Kleinen sogar noch gefährlich werden. Das ist bei Gürteltieren ganz normal. Die Anlage ist deshalb aktuell für Besucher gesperrt. Der Tiergartenleiter spricht von einem großartigen Zuchterfolg. Und das war der Tag am Niederrhein. Mein Name ist Lukas Mantsch und alle Nachrichten zum Nachlesen gibt's auf radiokw.de und in unserer App.
0: Und jetzt gibt's das Wetter für den Kreis Wesel. Ja, es ist meistens bewölkt jetzt, aber keine Sorge, es bleibt trocken. Und morgen kommt dann die Sonne auch wieder häufiger raus. Aktuell haben wir es um die 17 Grad. Morgen und übermorgen dann noch wärmer, bis zu 20 sind drin. Wie gesagt, ganz viel Sonne morgen und übermorgen. Übermorgen kommt dann allerdings auch ein kleines bisschen Wind noch dazu. Gleich 3 Minuten nach 5:30 auf den Straßen ist nicht mehr so viel los. Und damit herzlich willkommen im Radio KW Verkehrszentrum. Es wird geblitzt in Wesel auf der Emmericher Straße und auf der Kurt-Krecker Straße. Und dann gibt es noch die Meldung von der B473 Bocholt Richtung Wesel. Zwischen Bocholt und Hamming.

0: Winkeln. Immer wieder stockender Verkehr. 10 Minuten länger dauert es da. Gute Fahrt.
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0: Und ich würde sagen, wir sind doch schon fast im Feierabend, oder nicht? Also ich bin auf jeden Fall so langsam auf dem Weg. Vera Körber bin ich und das hier ist Alex Warren mit Ordinary. 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

Was für ein Brett, der uns im letzten Jahr beschert hat. Alex Warren und Ordinary. Und wir machen jetzt noch eine kleine Zeitreise zurück in die 90er. Großartiger Song von Cher. The Schub Schub Song hier bei Radio KW.

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0: Ach, was wird das wieder ein aufregendes Wochenende. Hallo, Radio KW ist hier. Ja, ist ja Muttertag auch wieder angesagt. Und Mama ist die Beste, das wissen wir. Das stimmt ja schon 365 Tage im Jahr. Aber jetzt am Sonntag ist eben wieder Muttertag. Egal, ob man das jetzt mag oder nicht, Mama freut sich aber bestimmt über ein Blümchen, oder Elena Fortmann aus dem Radio KW-Team?
1: Ja, ich hoffe doch, meine Mutter auf jeden Fall. Und passend dazu gibt es in Moers seit kurzem einen Blumenautomaten. Der steht vor dem Blumenladen Pflanzenhimmel in Rheinkamp. Und das ist nämlich das Tolle daran, da bekommt ihr in 12 Fächern kleine Geschenke und Blümchen für 15 bis um die 40 Euro. Und der klare Vorteil, das Ding hat rund um die Uhr geöffnet. Für
0: praktisch.
1: Mich persönlich ein absoluter Vorteil, weil
0: absolut,
1: ich sowas total verpeile. Ja. Ähnliche Automaten gibt es aber zum Beispiel auch in Rheinberg bei Blumenpassen oder bei Hortensia in Alpen.
0: Jetzt ist das ja schon ein bisschen unpersönlich auch. Ne? Wie ist das? Können wir nicht unsere Blümchen einfach selbst pflücken?
1: Na sicher, wir sind ja hier am Niederrhein, dementsprechend ist das gar kein Problem. Ganz viele Selbstpflücker-Blumenfelder gibt es bei uns hier im Kreis Wesel. Zum Beispiel bei Schulte Drevenackshof in Hüngse Drevenack oder auch in Weselbrühen und beim Fressnapf in der Innenstadt.
0: Ich wollte jetzt erst sagen, selbstgepflückt schmeckt am besten. Das ist in dem Fall vielleicht falsch. Also holt eurer Mama ein paar Blümchen und damit verabschiede ich mich für heute. Ich wünsche euch ein wunderschönes Wochenende, natürlich auch einen schönen Muttertag. Genießt das Wetter. Ich bin Vera Körber und wir hören uns bald wieder. Ciao.
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1: Mit Sarah Heinz, guten Abend. Es ist eine gute Nachricht für den Schutz von Frauen. Der Bundestag hat ein neues Gesetz beschlossen, das häusliche Gewalt deutlich eindämmen soll. Und zwar, indem Täter elektronische Fußfesseln tragen sollen. Dieses Modell hat sich in Spanien schon bewährt und kommt jetzt auch bei uns zum Einsatz. Thorsten Adolfs aus dem News-Team, wie genau wird das funktionieren?
2: Also es geht um Täter, die sich ihren Opfern nicht annähern dürfen. Diese Täter müssen künftig eine Fußfessel tragen. Das System schlägt sofort Alarm, wenn man der betroffenen Person zu nahe kommt. Und es warnt diese Person auch direkt in Echtzeit. Bundesjustizministerin Hubig sagt, damit werde der Schutz für Frauen enorm verbessert. Die Technik sei sehr zuverlässig. Das ist aber noch nicht alles. Gerichte können Täter jetzt auch verpflichten, an Anti-Gewalt-Kursen teilzunehmen, damit sie aktiv an sich arbeiten, um ihr Verhalten dauerhaft in den Griff zu bekommen.
1: Was ändert sich durch das neue Gesetz denn sonst noch für die Sicherheit von Betroffenen?
2: Die Abgeordneten haben auch neue Grundlagen beschlossen, um Täter enger kontrollieren zu können. Zum Beispiel sollen Familiengerichte einen Zugriff auf das Waffenregister bekommen. Auch bei den Strafen für Verstöße gegen angeordnete Schutzmaßnahmen zieht der Gesetzgeber die Zügel an. Außerdem plant Ministerin Hubig weitere Schritte gegen digitale Gewalt wie Deepfakes und sie will dafür sorgen, dass Opfer bei häuslicher Gewalt in Strafverfahren durch Fachkräfte unterstützt werden. So soll sichergestellt werden, dass sich Betroffene bei Behördengängen und vor Gericht jederzeit wohlfühlen.
1: Danke, Thorsten. Mehr Meldungen jetzt im Überblick. Wie US-Präsident Trump mit Verbündeten umgehen wird, die die Nutzung von US-Stützpunkten für Angriffe auf den Iran verweigert haben, ist noch offen. Außenminister Rubio hat bei seinem Besuch in Rom gesagt, der Präsident habe darüber noch nicht entschieden. Trump hatte Italien und Spanien aus Verärgerung darüber mit dem Abzug von US-Truppen gedroht. Das US-Militär hat 2 Öltanker unter iranischer Flagge beschossen und außer Gefecht gesetzt. Die Schiffe hatten versucht, einen iranischen Hafen am Golf von Oman anzulaufen und damit die US-Seeblockade zu brechen. Im Moment halten US-Streitkräfte nach eigenen Angaben mehr als 70 Tanker auf. Das heißt, sie hätten zusammen Öl im Wert von rund 13 Milliarden Dollar transportieren können. Auf der A3 bei Solingen ist ein LKW mit Tiefkühlware umgekippt und hat die Autobahn stundenlang blockiert. Der Fahrer hatte die Kontrolle verloren, der LKW krachte in die Leitplanken und gegen eine Betonwand. 2 Menschen wurden leicht verletzt. Ein Fahrstreifen soll noch bis morgen Vormittag gesperrt bleiben. Die Meere auf der Welt werden immer wärmer. Laut dem neuen Klimabericht des EU-Erdbeobachtungsprogramms Copernicus steuern die Oberflächentemperaturen diesen Monat auf einen Rekordwert zu. Es sei nur eine Frage von Tagen, bis der bisherige Höchstwert erreicht werde, hieß es. Meteorologen rechnen damit, dass sich schon jetzt Vorläufer des sogenannten Wetterphänomens El Niño zusammenbrauen. Das tritt natürlich auf, wenn sich die Wasseroberfläche im Pazifik erwärmt und dadurch verändern sich Wind, Luftdruck und Niederschläge auf der ganzen Welt. Laut Experten könnten die Wetterextreme beim kommenden El Niño, der sich aktuell aufbaut, noch stärker ausfallen als bisher. Und das waren die Nachrichten mit Sarah Heinz.
3: Das Wetter wird ein wohlig warmes Wochenende bis 24 Grad maximal. Morgen auch schön sonnig. Dazu Regen bleibt die Ausnahme. Sonntag dafür eine Ecke nasser. Heute Abend bleibt's trocken. Die Nacht wird dafür noch mal frischer. Da landen wir am Tiefpunkt so zwischen 8 und 3 Grad.
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3: Der Weg ins Wochenende ist gepflastert mit Autos. Hier die Staus ab einer Viertelstunde Wartezeit. A2 Hannover-Dortmund zwischen Herzebrock-Klarholz und Beckum. 3 Kilometer, 25 Minuten. A3 Oberhausen-Köln zwischen Mettmann und Solingen, 9 Kilometer, knappe halbe Stunde. A3 Köln-Frankfurt zwischen Lohma und Bad Hornef-Linz, 5 Kilometer, eine Viertelstunde. A44 Kassel-Dortmund zwischen Bräuna und Diemelstadt, 7 Kilometer, auch da eine Viertelstunde. Und die A57 Krefeld-Köln haben wir noch zwischen Dreieck Neuss-Süd und Kreuz Köln-Nord, 10 Kilometer, eine halbe Stunde. Gute Fahrt, kommt gut durch.
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3: Ja, schönen guten Abend, Sebastian Pulli hier. Ich sehe gerade in der Liste der kuriosen Feiertage, heute ist Ohne-Socken-Tag. Deshalb war hier so neblig, wie ich ins Studio gekommen bin. Ich lüfte durch, ihr hört so lange Genie in a Bottle. Schönen Feierabend euch. Es brennt auch so ein bisschen in den Augen.

Ja, dann mach doch. Ist wieder dieser ganz typische 80er, 90er Modenschau-Beat drin. So ganz klassisch Madonna, ne? Also der Song, der klingt so ein bisschen wie diese schwarz-weiß Frisurenfotos in diesen Hochglanzzeitschriften beim Friseur aussehen. Das war die neue Single von Madonna zusammen mit Sabrina Carpenter, auch wenn die zugegeben so ein bisschen untergeht. Heißt Bring Your Love. So, nach Madonna jetzt ein Song über die Abkehr von der Sünde. Darüber, ein besserer Mensch zu werden. Ist eine gute Idee, fangen wir nach dem Wochenende mit an. The Reason.

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1: Mit Lukas Mantsch, schönen guten Abend. Und das war der Tag am Niederrhein. Wenn ihr zwischen Moers und Xanten mit der Bahn unterwegs seid, müsst ihr ab Ende Juni viel Geduld mitbringen. Die Deutsche Bahn baut die Strecke der RB31 massiv aus. Fast 4 Monate lang, vom 26. Juni bis Ende November, fahren hier nur Ersatzbusse. Die Bahn investiert rund 120 Millionen Euro in neue Gleise, Weichen und eine moderne Technik. Das soll auf Dauer für weniger Verspätungen sorgen. Außerdem wird der Bahnhof in Rheinberg-Millingen in dieser Zeit komplett barrierefrei umgebaut. Rheinberg feiert. Nach 5 Jahren Sanierung eröffnet heute Abend das alte Rathaus neu. Seit 18 Uhr läuft hier eine große Party auf dem großen Markt mit Live-Musik und einer Illumination des historischen Gebäudes. Am Wochenende folgen ein Wein- und Spargelfest sowie ein großes Familienfest am Sonntag mit verkaufsoffenen Geschäften. Die Festwoche geht bis zum 16. Mai. Das Rathaus stammt aus dem Jahr 1449 und die Sanierung hat am Ende knapp 12 Millionen Euro gekostet. In Schermbeck zieht an diesem Wochenende Karibik-Flair ein. Ab heute bis Sonntag verwandelt sich die Innenstadt in einen großen Sandstrand. Unter dem Motto Schermbeck karibisch gibt es wieder ein kleines Urlaubsparadies mit Riesenpalmen, Cocktails und exotischem Essen. Außerdem könnt ihr euch auf Live-Musik und ein Beachvolleyball-Turnier freuen. Das Festival in der Schermbecker Mitte läuft das gesamte Wochenende. Parallel dazu läuft am Muttertagswochenende in der Innenstadt auch das Bankgeflüster. Und im Tiergarten Kleve ist am 21. April ein südliches Kugelgürteltier zur Welt gekommen. Das ist eine echte Seltenheit, denn diese Tiere werden nur in wenigen Zoos weltweit gehalten. Mutter Paloma kümmert sich gut um ihren Nachwuchs. Ob es ein Männchen oder Weibchen ist, steht noch nicht fest. Vater Pedro muss vorerst Abstand halten. Er könnte dem Kleinen sogar noch gefährlich werden. Das ist bei Gürteltieren ganz normal. Die Anlage ist deshalb aktuell für Besucher gesperrt. Der Tiergartenleiter spricht von einem großartigen Zuchterfolg. Und das war der Tag am Niederrhein. Mein Name ist Lukas Mantsch und alle Nachrichten zum Nachlesen gibt's auf radiokw.de und in unserer App.
2: Das Wetter. Weiter Schizowetter übers Wochenende. Morgen ziemlich schön, viel Sonne, Regen nur in Ausnahmefällen. Sonntag dafür dann öfter mal nass. Aber an beiden Tagen schön warm, bis 24 Grad maximal toll. Heute Abend Regen nur in Ausnahmefällen, meistens trocken und es wird eine Ecke frischer. Tiefstwerte in der Nacht so 8 bis 3 Grad.
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2: Nach wie vor viel los, die Staus ab 20 Minuten Wartezeit. A2 Hannover-Dortmund zwischen Herzebrock, Klarholz und Beckum 6 Kilometer 40 Minuten. A3 Oberhausen-Köln zwischen Mettmann und Dreieck-Langenfeld 9 Kilometer 26 Minuten. A44 Kassel-Dortmund zwischen Marsberg und Kreuz-Winneberg-Haaren 8 Kilometer 35 Minuten plus. Dann haben wir die A45 Hagen-Dortmund zwischen Kreuzhagen und Dortmund-Süd 9 Kilometer 22 Minuten. Und die A57 Krefeld-Köln hinten raus zwischen Dreieck-Neuss-Süd und Köln-Chorweiler. Da haben wir 7 Kilometer und 20 Minuten obendrauf. Haltet durch, kommt gut an.
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2: Sebastian Pulli hier. Freiheit ist die Möglichkeit, freitagsabends um 9 auf dem Sofa einzuschlafen. Im Folgenden ein Song sowohl für alle, die das Licht gerne früh ausmachen wollen, als auch für alle, die heute Abend noch richtig die Lampen anhaben. Turn the lights off. Schönen Feierabend.

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1: Ist euch eigentlich schon mal aufgefallen, dass exakt jeder Mann mittleren Alters mit Basecap, Brille und Bart genauso aussieht wie Mark Forster?
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1: Ist einfach ein absoluter Prototyp, der Mann. Und genauso prototypisch ist seine neue Single, heißt nämlich ganz prototypisch ein Lied. Und klingt auch so. Es ist einer dieser Ohrwürmer, den hört man so ein, zwei Mal. Und diese Melodie, die brennt sich direkt so ein und kriegt dann was so Vertrautes, Prototypisches. Nach zwei Durchläufen hat man das Gefühl, man kennt den Song schon seit 20 Jahren. Mal gucken, ob es euch genauso geht. Hier ist er.
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1: Mit Sarah Heinz. Guten Abend. Der Bundesrat hat grünes Licht für eine große Reform der privaten Altersvorsorge gegeben. Sie soll die bisherige Riester-Rente ablösen. Thorsten Adolfs aus dem News-Team, was ändert sich jetzt konkret bei der Vorsorge?
2: Es soll deutlich flexiblere Modelle geben, das heißt, man kann künftig selbst entscheiden, wie viel Risiko man gehen will. Entweder werden die eingezahlten Beiträge zu 100% abgesichert oder man wählt eine Variante mit 80% Garantie. Es besteht aber auch die Möglichkeit, komplett auf ein Altersvorsorgedepot ohne Garantien zu setzen. Damit hat man dann die Chance, am Kapitalmarkt höhere Renditen zu erzielen. Es ist aber natürlich auch ein deutlich höheres Risiko. Auch an Selbstständige wird gedacht, sie sind bei dem neuen Modell mit im Boot. Und wer sich nicht selbst durch den Dschungel an Angeboten kämpfen möchte, für den bietet der Staat ein Standarddepot. Es soll darauf eine jährliche Grundzulage von bis zu 540 Euro geben, wenn fleißig gespart wird. Und für Eltern gibt es sogar noch einen extra Kinderzuschlag obendrauf.
1: Warum ist dieser Schritt denn für unsere Zukunft so wichtig?
2: Ja, das Ziel ist klar. Wir sollen im Alter unseren Lebensstandard halten können, weil immer weniger Leute in die gesetzliche Rentenkasse einzahlen, während gleichzeitig immer mehr Menschen ihre Rente bekommen, reicht die gesetzliche Rente allein oft nicht mehr aus und deshalb wird die private Vorsorge genau wie die betriebliche Rente immer wichtiger. Also du siehst, das neue System bietet deutlich mehr Freiheit und Transparenz, um die finanzielle Zukunft selbst in die Hand zu nehmen.
1: Danke, Thorsten. Mehr Meldungen sind das jetzt im Überblick. Zugestimmt hat der Bundesrat auch einem neuen Förderprogramm für E-Autos. Das soll rückwirkend für Zulassungen seit dem Jahresanfang genutzt werden können und gilt für reine E-Autos, Hybride oder E-Autos mit Range Extender. Die Förderung liegt zwischen 1.500 und 6.000 Euro. Zehntausende Schülerinnen und Schüler haben heute bundesweit gegen eine mögliche Rückkehr zur Wehrpflicht demonstriert, an einem historisch bedeutsamen Tag. Am 8. Mai wird an das Ende des Zweiten Weltkriegs und die Befreiung vom Nationalsozialismus erinnert. Das Gesetz über den neuen Wehrdienst war zum Jahresanfang in Kraft getreten. Darin geht es im Kern um eine verpflichtende Musterung für junge Männer, die ab dem Jahr 2008 geboren wurden. In der Fußball-Bundesliga beginnt am Abend der vorletzte Spieltag der Saison. Eröffnet wird er vom BVB. Die Dortmunder empfangen Eintracht Frankfurt. Unter Druck liegt eindeutig bei den Frankfurtern und deren Trainer. Danny Hoppe hat den Ausblick.
3: Erst seit Anfang des Jahres sitzt Albert Riera auf der Bank bei den Frankfurtern. Seitdem sorgt der exzentrische Spanier immer wieder für Wirbel und Kopfschütteln mit seinen Auftritten und Aussagen. Weil auch die Ergebnisse nicht stimmen und die Eintracht den Europapokal zu verpassen droht, könnte es heute schon das letzte Spiel von Riera werden. Laut Medienberichten ist eine Trennung von ihm nur noch eine Frage der Zeit. Deutlich entspannter ist die Lage in Dortmund. Die Champions League ist sicher. Heute im letzten Heimspiel der Saison soll dann auch endgültig die Vizemeisterschaft klargemacht werden. Dazu wird es emotional. Mit Julian Brandt, Salih Özcan und Niklas Süle werden drei Profis verabschiedet, die den Verein verlassen werden. Erst gestern hatte Süle sein Karriereende verkündet.
1: Und das waren die Nachrichten mit Sarah Heinz.
4: Das Wetter. Unentschlossenes Wochenende. Morgen schön, viel Sonne, Regen möglich, aber nur sehr selten. Übermorgen dann aber immer mal wieder nass und hier und da auch Gewitter möglich. Aber an beiden Tagen warm, bis 24 Grad maximal. Heute Abend und über die Nacht ein Eckchen kälter, Tiefstwerte je nach Region so 8 bis 3 Grad.
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4: Ja, der Freitagabend. Hier die Staus ab 15 Minuten Wartezeit und wir starten mit der A2 Hannover-Dortmund. Da haben wir zwischen Herzebrock-Klarholz und Beckum 5 Kilometer 32 Minuten. A3 Oberhausen-Köln zwischen Kreuzhilden und Solingen 6 Kilometer 20 Minuten. A44 Kassel-Dortmund zwischen Marsberg und Kreuz-Wünneberg-Haaren. Der längste Stau 8 Kilometer 50 Minuten plus. Und die A45 Hagen-Dortmund aktuell zwischen Kreuzhagen und Dortmund-Süd 7 Kilometer, das sind 17 Minuten. Haltet durch, kommt gut an.
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4: Sebastian Pulli hier und für alle Überlebenden der Arbeitswoche gleich Survivor, Destiny's Child, wo ja Beyoncé fast den kompletten Gesang übernimmt und die beiden anderen, die dürfen nur immer hinten im Refrain What? What? What? Singen und das war's dann auch. Also es geht praktisch nur um Beyoncé. Deshalb heißt die Band ja auch Destiny's Child und nicht Destiny's Children. Gibt's gleich, aber erstmal den Bar-Song. Schönen Freitagabend euch.

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0: Achtung, eine wichtige Warnmeldung. Die Hesse komme.
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0: Heute im Freitagsspiel ab 8:30 gleich in Dortmund zu Gast die zweitbedrohlichsten aller Hessen nach den Offenbachern, die Frankfurter. Was sonst los ist im Fußball, jetzt hier.
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2: Ja, neben dem Gerangel um die internationalen Startplätze geht es ja vor allem um die Frage, wer in der kommenden Spielzeit seinen Platz an die Schalke abgibt, die sich in Liga 1 ja dann erst einmal wieder neu vorstellen müssen.
3: I'm coming from Ruhrpott. Ruhrpott, you know Schalke?
4: Yeah.
3: Schalke,
4: yeah.
3: Schalke 04. Schalke! Schalke! Schalke! Schalke!
2: Heidenheim, St. Pauli und Wolfsburg sind aktuell die aussichtsreichsten Bewerber um einen der Abstiegsplätze. Die Kölner sind ja so gut wie sicher und haben an diesem Spieltag die Möglichkeit, den Gang in Liga 2 auch rechnerisch abzuwenden und gleichzeitig beim Gegner aus Heidenheim den Aufzugknopf für eine Abwärtsfahrt zu drücken.
5: Der Kampf um den Abstieg im Fußball. Aufstieg natürlich. Aufstieg, Aufwind.
2: Ja, und Gladbach hat den Klassenerhalt ja schon gefeiert. Das Spiel gegen Augsburg ist deswegen nur noch so eine Art, Betriebsausflug mit Teilnahmepflicht.
6: Aber kein Lächeln, kein Lachen, er freut sich nur untenrum.
2: In Leverkusen reiben sie sich gerade verwundert die Augen, denn in der Tabelle stehen sie auf einmal auf Platz 4. Damit hätten sie den Startplatz für die Champions League sicher. Warum, wissen sie selbst nicht so richtig. Für die Vollendung dieses Fußballfiebertraums muss aber der direkte Konkurrent aus Stuttgart geschlagen werden.
7: Ich werde weiter dranbleiben und meinen Traum verwirklichen.
2: Tja, und da haben wir jetzt den Bayern-Salat aus und raus aus der Champions League.
8: Ja, ich glaube, wir waren heute keine Killer. Sowas hätten wir heute einfach gebraucht.
2: Aber trotzdem, schönen Anpfiff.

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0: Das Wetter.
1: Sollte noch wer die Kraft haben, an einem Freitagabend das Haus zu verlassen. Regenjacke brauchen wir nicht, bleibt trocken, aber gern ein bisschen dicker einwickeln. Die Nacht wird wieder frischer. Da landen wir am Tiefpunkt so zwischen 8 und 3 Grad, je nach Region. Morgen dann dafür richtig schön, viel Sonne, Regen, wenn dann die absolute Ausnahme. Und schön warm wird's, bis 24 Grad maximal.
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1: Wird besser, aber immer noch viel los. Die A2 Hannover-Dortmund haben wir zwischen Oelde und Beckum 3 Kilometer, 20 Minuten. A3 Oberhausen-Köln zwischen Kreuzhilden und Solingen 4 Kilometer, 10 Minuten. A3 Köln-Frankfurt zwischen Kreuzborn-Siegburg und Bad Honnef-Linz 3 Kilometer, 11 Minuten. Dann haben wir die A4 Olpe-Köln zwischen Untereschbach und Bergisch-Gladbach-Bensberg 1 Kilometer, 11 Minuten. Und am längsten steht ihr auf der A44 Kassel-Dortmund, da aktuell zwischen Marsberg und Kreuz-Winneberg-Haaren 7 Kilometer, eine knappe Dreiviertelstunde durchhalten, kommt gut an.
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1: Sebastian Pulli hier und in Richtung Wochenende trägt uns dieser Klassiker hier. Da ist ein Lied so ekelhaft kitschig und gleichzeitig so, so wunderschön sein kann. Das können nur die 80er. Starship mit dem großen Nothing's Gonna Stop Us Now.

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0: schönen Freitagabend. Hier geht's jetzt um die Yacht von Jeff Bezos.
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0: Ich habe gerade mal gegoogelt, ich habe eine Yacht gefunden, die wir normalen Menschen uns auch leisten könnten. Die Luxusjacht von Playmobil. Ist wohl auch 50 Euro. Nee, komm.
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3: Ja, nee, ist klar.
4: Jeff Bezos will seine Megayacht verkaufen. Warum? Naja, ist zu groß.
3: Ja, ein Problem, das viele von uns kennen. Die Yacht passt einfach nicht mehr in den Hafen. Wenn der Jeff immer quer im Hafen von Monaco lag, das sah ja aus wie die MS Franziska im Verladehafen von Duisburg. Und da denkt man immer, die Superreichen hätten keine Probleme. Ja, doch, haben die. Und das gönne ich denen. Was meint ihr denn, was da die Fetzen fliegen zwischen dem Jeff und seiner Lorraine Sanchez, seiner Frau, wenn der mit der Yacht nicht direkt vorm Edelrestaurant einparken kann? Ja, und dann wird im Beiboot durch den halben Hafen gepaddelt, ey, wie die Assis. Das Problem am Reichtum ist doch, dass der auf Dauer einsam macht. Ganz ehrlich, da sitze ich doch lieber mit zwei Kumpels und Carsten Oettinger am Baggersee. Ja, das Oettinger, wenn das gut gekühlt ist, kannst du das wunderbar trinken. Für 7,50 Euro die Kiste. Im Angebot. Ja, ja. Und da macht doch wirklich Spaß. Schnäppchen jagen. Und so macht's der Jeff Bezos doch auch. Von den Reichen kann man Sprachen lernen.
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1: Ich bin Dirk Zeitler. Wer online einkauft oder über ein neues E-Auto nachdenkt, für den gibt es jetzt einige Änderungen. Der Bundesrat hat heute neue Regeln für Verbraucherkrediten zugestimmt und gleichzeitig den Weg für die neue staatliche E-Auto-Förderung freigemacht.
2: Künftig gelten strengere Regeln, auch für kleine Online-Kredite oder jetzt kaufen, später bezahlen Angebote. Anbieter müssen genauer prüfen, ob sich Kunden das überhaupt leisten können. Damit soll vor allem verhindert werden, dass Menschen den Überblick über ihre Rechnungen verlieren und sich verschulden. Gleichzeitig kann die neue E-Auto-Prämie jetzt wie geplant rückwirkend ab Januar beantragt werden. Zoe Tassovali, Nachrichtenredaktion.
1: Deutschland hinkt 5 Wochen vor Inkrafttreten der europäischen Asylreform bei den Vorbereitungen zur Umsetzung des Vorhabens hinterher. Die EU-Kommission fordert die Bundesregierung und weitere Mitgliedsländer unter anderem dazu auf, dringend Kapazitäten für Asylgrenzverfahren aufzubauen. 15 andere EU-Staaten hätten in diesem Bereich inzwischen die notwendigen Maßnahmen getroffen. 3 Monate nach dem Start des neuen Wehrdienstes hat die Bundeswehr erste Rekruten über ihre neue Anwerbeoffensive gewonnen. Das teilte das Verteidigungsministerium in Berlin mit. Demnach wurden Musterungen durchgeführt und Interessierte eingeplant oder bereits eingestellt. Genaue Zahlen nannte ein Sprecher nicht.
3: Seit Januar fragt die Bundeswehr 18-Jährige aktiv, ob sie Lust hätten auf einen Wehrdienst. Über 200.000 Briefe wurden schon verschickt. Junge Männer müssen antworten, Frauen können es freiwillig tun und das machen bislang nur sehr wenige. Die Quote liege bei nur rund 3%. Von den angeschriebenen Männern hätten etwa 86% den Fragebogen fristgerecht beantwortet. Diejenigen, die nicht reagieren, bekommen eine Erinnerung. Wer sich weiter nicht rührt, dem droht ein Bußgeld von 250 Euro. Thomas Bremser, Nachrichtenredaktion.
1: Nach einer möglichen Geiselnahme in einer Bankfiliale im rheinland-pfälzischen Sinzig gehen die Ermittler derzeit von mindestens einem Täter aus, der auch Beute gemacht hat. Der Mann soll einen Mitarbeiter eines Geldtransportunternehmens abgepasst und ihm einen Behälter mit Bargeld abgenommen haben, wie die Polizei mitteilte. Anschließend habe er 2 Personen in einem Raum in der Volksbank eingeschlossen. Vermutlich hat er noch vor dem Eintreffen der Polizei die Bank verlassen. Und das waren die Nachrichten mit Dirk Zeitler.
4: Das Wetter.
5: Mal so Wetter, ja schon die Woche über, machen wir am Wochenende auch so weiter. Morgen schön, viel Sonne, nur ein paar Wolken, Regen, wenn dann nur die Ausnahme. Übermorgen dafür dann aber eher regnerisch, kann immer mal wieder was runterkommen. Aber an beiden Tagen ist warm, bis 24 Grad maximal. Der Abend jetzt trocken, wird ein bisschen frischer, auf so 8 Grad landen wir im Laufe der Nacht.
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5: Ja, es lichtet sich langsam, ein paar Staus haben wir aber noch hier, die ab 5 Minuten Wartezeit. A1 Köln Richtung Münster zwischen Schwerte und Kreuz Dortmund-Unna, 3 Kilometer 23 Minuten. A2 Hannover-Dortmund zwischen Beckum und Hamm, 3 Kilometer 7 Minuten. A4 Olpe Richtung Köln zwischen Untereschbach und Bergisch Gladbach-Bensberg, 1 Kilometer 11 Minuten. Und die A44, da steht er am längsten, Kassel Richtung Dortmund zwischen Marsberg und Kreuz Würdeberg-Haaren, 6 Kilometer eine halbe Stunde. Gute Fahrt, kommt gut an.

Bürgerfunkstudio der VHS aus Rheinberg. In der Moderation Karl-Heinz Kamps. Diese Sendung gehört zu der Sendereihe Ortsgespräche der VHS aus Rheinberg und wurde erstellt in Verbindung mit der Bürgerinitiative Salzbergbau geschädigt am Niederrhein. Nähere Informationen zur Sendung finden Sie unter www.salzbergbaugeschädigte.de. Dies ist keine Live-Sendung. Schön, dass Sie wieder dabei sind. Unter dieser Landschaft, die Hees. Warum der Salzabbau hier alles zerstören kann. Fragen wir uns einmal, was steht auf dem Spiel? Man sieht es der Landschaft nicht an. Die Hees zwischen Xanten und Birten wirkt ruhig, beinahe harmlos. Felder, Wege, Wald. Doch unter dieser Oberfläche liegt etwas Einmaliges. Eine eiszeitliche Stauchmoräne, entstanden als Gletscher vor ca. 150.000 Jahren. Ganze zusammengeschobene Landschaften. Gesteine aus Skandinavien, Granit, Gneis wurden hier transportiert, zerdrückt und eingelagert. Heute steht sie als Naturdenkmal unter Schutz. Diese Landschaft ist kein gewöhnlicher Hügel. Es ist ein Archiv der Erdgeschichte. Und genau unter diesen Archiven soll Steinsalz abgebaut werden. Was abstrakt klingt, ist in Wahrheit eine simple Frage. Darf man unter einem Natur- und Kulturraum graben, der unwiederbringlich ist? Oder anders gefragt, wie viel Zerstörung ist man bereit zu akzeptieren für Salz? Wie ich schon sagte, die Hees ist kein massiver Fels. Sie ist ein zusammengeschobenes, gestörtes Gebilde aus der Eiszeit. Schichten wurden verbogen, zerrissen und verschoben. Wenn man darunter Hohlräume schafft, reagiert der Untergrund. Nicht sofort, nicht spektakulär, aber unausweichlich. Und genau das macht hier den Salzabbau so gefährlich. Salzabbau heißt immer Bewegung. Egal wie tief man abbaut, das ist kein Worst Case, das ist Stand der Technik. Senkung, Spannungsumlagerung, Differenzbewegung. Vielleicht nicht heute, vielleicht nicht morgen, aber in 10, 20, 30 Jahren. Und bis zu 200 Jahre haben wir gelernt. Und dann ist der Schaden da. Und die Verursacher, nun ja, sie sind längst nicht mehr greifbar. Die Bergbauunternehmen und die Politiker, die die Entscheidung getroffen haben, dass hier trotz aller Gefahren Salz abgebaut wird. Es stellt sich nun die Frage, verzeiht der Untergrund, der Hees, einen Fehler? Das hören Sie nach der nächsten Musik.

Der Untergrund der Hees, er verzeiht keine Fehler. Die Hees ist kein stabiler Block aus Felsen. Sie ist ein gestörtes Gebilde. Schichten wurden gestaucht, gekappt, verschoben. Darüber lagert sich Löss, Sande und Fließerde ab. Der Rhein schnitt sie immer wieder neu ein, riss Materialien fort, veränderte das Gelände. Besonders nach Südwesten fällt die Hees steil ab. Eine sensible Steilstufe, deren Stabilität vom inneren Gleichgewicht abhängt. Steinsalzabbau bedeutet Hohlräume. Hohlräume bedeuten Bewegung. Nicht plötzlich, nicht spektakulär, sondern langsam, unaufhaltsam. Millimeter heute, Zentimeter morgen und irgendwann Risse, Senkungen und Verluste. Diese Landschaft verzeiht keine Experimente. Warum das so ist? Die Erklärung ist sehr einfach. Ich habe es vorhin schon mal erwähnt. Die Hees ist ein Untergrund voller Störungen. Die Hees ist kein ruhiger, homogener Untergrund. Sie ist durchzogen durch eine Vielzahl von tektonischen Störungen, Verwerfungen und Klüften. Diese Störungen stammen aus der Eiszeit und aus späteren Spannungsphasen. Sie wirken wie Sollbruchstellen im Untergrund. Salzabbau verändert diese Spannung. Spannungsänderungen werden entlang dieser Störungen weitergegeben. Das erhöht das Risiko von ungleichmäßigen Senkungen, lokalen Absenkungen, unvorhersehbaren Bewegungen. Genau das ist der ungünstigste Untergrund für den Bergbau. Hier wiederhole ich mich gerne. Diese Landschaft verzeiht keine Experimente.

Die Hees ist ein großes Wasserreservoir. Am Fuße der Hees entspringt die Drususquelle. Diese Quelle nutzten bereits die Römer. Sie bauten Wasserleitungen, die wir heute noch finden, bei Grabungen in der Stadt Xanten, und sie versorgten mit diesen Wasserleitungen die Bäder und auch die gesamten sanitären Anlagen in der Garnisonsstadt der Römer hier am Niederrhein. Ein Naturdenkmal, kein Zufall, kein Schmuckelement. Sie existiert, weil das Grundwasser durch die Stauchmoräne geleitet wird, gesammelt, gefiltert und freigegeben. Weit unten liegen Feuchtgebiete und Tümpel, Lebensräume, Rückzugorte, abhängig von diesem Wasser. Auch die Bisslicher Insel. Der Salzbergbau greift genau hier ein. Er verändert Druckverhältnisse, Fließrichtungen und Speicher. Quellen versiegen nicht mit einem Knall, sie sterben leise. Erst wenig Wasser, dann unregelmäßig und irgendwann kommt gar nichts mehr. Was dann verschwindet, kommt nicht mehr zurück. Kein Gutachten der Welt kann eine Quelle wiederherstellen. Schon die Römer wussten es. Hier fließt Leben. Das Wasser der Hees, klar, frisch, unerschöpflich. Bis heute eine Lebensader für zehntausende Menschen am Niederrhein. Rheinberg mit seinen Ortsteilen Bord, Wallach, Ossenberg, Millingen, Alpsrhein und Orsoy, Xanten mit seinen Dörfern, die Gemeinde Alpen, überall begleitet das Wasser den Alltag. Löscht Durst, schenkt Sicherheit, schenkt Leben. Unter unseren Füßen in der Hees liegt ein gewaltiger Wasserspeicher, aus dem das kommunale Wasserwerk Tag für Tag schöpft. Aus dem Brunnen am Fuße der Hees strömt das Wasser in unsere Häuser, in unsere Küchen und unsere Gläser. Ein unsichtbares Geschenk, das uns trägt und unsere Heimat lebendig hält. Wasser, das die Geschichte atmet, das die Römer kannten, das unsere Kinder trinken und das unsere Zukunft sichert. Die Hees ist mehr als nur Wasser. Sie ist der Herzschlag unserer Heimat. Und dieser Herzschlag soll auch noch in Tausenden von Jahren schlagen. Helfen Sie mit, dass dieser Herzschlag niemals durch den Salzbergbau zum Erliegen kommt. Es werden noch weitere Sendungen folgen, wo wir besonders auf das Wasser der Hees eingehen werden und auch auf die Versorgungssicherheit der Menschen. Seien Sie gespannt. Informieren Sie sich unter www.salzbergbaugeschädigte.de. Als nächstes hören Sie eine Landschaft, die man lesen kann.

Die hieß »Eine Landschaft, die man lesen kann«. Schon der Name erzählt Geschichte. Der Fürstenberg, die höchste Erhebung der Hees, mit ca. 80 Metern, südöstlich von Xanten gelegen, trägt das Erbe des einstigen Klosters Fürstenberg. Heute steht hier nur noch die Kreuzkapelle von 1671. Ein stilles Zeugnis vergangener Zeiten. Doch der Hügel birgt noch weit ältere Spuren. Bereits 1300 vor Christus lag am Südhang das römische Legionslager Vetera. Auf dem alten Klosterhof entstand 1843 das Haus Fürstenberg. Der Fürstenberg ist ein Relikt der Eiszeit, Teil einer Stauchmoräne, die sich durch das Waldstück Hees bis zur Sonsbecker Schweiz zieht und östlich in einem markanten Steilhang in Richtung Bisslicher Insel übergeht. Hohlwege, Trockentäler erzählen noch heute von den gewaltigen Kräften der Eiszeit. Schicht für Schicht, Profil für Profil. Doch diese Lesbarkeit, sie ist fragil. Schon kleinste Bewegungen im Untergrund können das geologische Buch der Geschichte unlesbar machen. Nicht verloren, weil es zerstört wurde, sondern verloren, weil es niemand mehr verstehen kann. Der Fürstenberg ist nicht nur geologisch, sondern auch ökologisch ein Schatz. Buchen, Eichen, Eschen und Edelkastanien prägen den bewaldeten Hügel. Im Süden sprudeln vereinzelte Bachquellen. Und in seinem Schutz leben Zwergfledermäuse, Grünspechte, Gartenrotschwänze, Nachtigallen, Sperber und Trauerschnäpper. Stille Zeugen einer vielfältigen Natur, die wir bewahren müssen. Einheimische schätzen nicht nur den Ausblick, sondern auch den Garten Krautwig bei einem 150 Jahre alten Bauernhaus. Auf 1,5 Hektar entfaltet sich ein kleines Paradies aus Stauden, Kräutern, alten Bäumen, Esskastanien und einem Teich. Ein Ort, der Natur, Kultur und Geschichte miteinander verbindet. Doch all dies ist bedroht. Veränderung der Wasserführung durch den Salzabbau können die fragile Bilanz des Hügels zerstören und Bachquellen für immer versiegen lassen. Somit ist der Fürstenberg mehr als ein Hügel. Er ist ein Stück Geschichte, ein lebendiges Archiv der Natur und ein Mahnmal dafür, wie zerbrechlich unsere Landschaft ist und wie sorgfältig wir sie behandeln müssen.

Die hieß die Eiszeit und Rom. Was verbindet beide miteinander? Nun, unter dieser Landschaft liegt noch mehr. Hier lag einst Vetera Castra, eines der größten römischen Legionslager nördlich der Alpen. Und davor eine zivile Stadt. Erst 2023 wurde ein palastartiger Bau entdeckt, 100 Meter lang, 100 Meter breit, dazu eine Badeanlage. Hinweis auf eine römische Stadt mit mehreren tausend Menschen. Diese Befunde liegen flach, manchmal nur 30 cm unter der Oberfläche der Hes. Archäologie braucht Ruhe, Stabilität, unveränderte Lagerung. Senkungen zerstören nicht Mauern, die zerstören Zusammenhänge. Und ohne Zusammenhänge ist die Archäologie tot. Die Hes mit dem Fürstenberg hat eine bewegte Geschichte und all das Folgende überstanden. Kriege, Feldzüge, Niederlagen, Jahrtausende. Was die Römer einst in den Boden geschrieben, Gräben, Lagern, Wegen, ist bis heute lesbar. Nicht laut, nicht aufdringlich, sondern still. Schicht für Schicht Geschichte, die im Boden ruht und darauf vertraut, dass man sie respektiert. Doch genau diese Stille ist heute in Gefahr. Nicht durch Schwerter oder Legionen, sondern durch Eingriffe, die tief unter der Oberfläche ansetzen. Der Fürstenberg ist ein historisch, geologisch, ökologisch hochsensibler Raum. Über Jahrtausenden blieben die Strukturen dort stabil, trotz klimatischer Veränderungen und menschlicher Nutzung. Die römischen Lager, die Hohlwege sind bis heute lesbar, weil der Untergrund im Wesentlichen unverändert blieb. Der geplante Salzabbau greift erstmals gezielt in dieses Gleichgewicht ein. Er wirkt nicht an der Oberfläche, sondern im Untergrund. Dort, wo die tragenden Schichten, die Wasserführung und die geologische Stabilität der Hes zusammenwirken. Veränderungen der Grund- und Schichtwasserströme, Setzungen oder Spannungsumlagerungen sind bekannte Begleiterscheinungen des Salzbergbaus. Solche Veränderungen betreffen nicht nur technische Parameter, sie wirken sich unmittelbar auf die Lesbarkeit der Landschaft aus. Geht ihre Struktur verloren, ist sie wissenschaftlich nicht ersetzbar. Nicht zerstört im Sinne von beseitigt, sondern zerstört im Sinne von nicht mehr deutbar. Der Fürstenberg ist kein isoliertes Denkmal, sondern ein zusammenhängendes historisches Archiv im Boden. Wird dieses Archiv durch bergbaubedingte Veränderungen gestört, ist der Verlust dauerhaft irreversibel. Eine spätere Dokumentation oder Rekonstruktion kann die gewachsene Ordnung nicht wiederherstellen. Der Salzabbau gefährdet somit nicht nur einzelne Flächen oder Objekte, sondern die integrale Verbindung von Geschichte, Geologie, Wasserhaushalt und Landschaft. Genau diese Verbindung macht den Fürstenberg und die Hes zu einem schützenswerten Raum. Vorsorge bedeutet hier nicht, erst auf sichtbare Schäden zu reagieren. Denn das, was sich im Untergrund einmal verschoben hat, lässt sich nicht zurückdrehen.

Die Hees ist ein Teil des niedergermanischen Limes und ein UNESCO-Welterbe. UNESCO heißt Null Risiko. Ein UNESCO-Welterbe gerät hier nun unter Beschuss durch den Salzbergbau in Xanten, Rheinberg und Alpen. Der niedergermanische Limes in Xanten, Rheinberg und Alpen ist kein lokales Bodendenkmal. Es ist ein Teil des UNESCO-Welterbes und damit von internationalem Range. Sein Schutz ist keine freiwillige Selbstverpflichtung, sondern eine verbindliche Pflicht, die Deutschland eingegangen ist. Doch genau diese Pflicht wird durch den geplanten Salzbergbau am Niederrhein in Frage gestellt. UNESCO-Schutz endet nicht an der Oberfläche. Er schützt nicht nur Mauern und Gräben, er schützt auch den geologischen Unterbau, das Grundwasser und die statische Integrität der Welterbestätte. Wer glaubt, man könnte unter einem Welterbe graben, ohne es zu gefährden, ignoriert die Grundprinzipien des Welterbeschutzes. Salzbergbau bedeutet Hohlraumbildung, Sprengung, dauerhafte Setzung und hydrologische Veränderungen. Diese Wirkungen sind kein Betriebsunfall, sondern systemimmanent. Sie sind planbar und deshalb auch verantwortbar. Für den niedergermanischen Limes sind solche Einwirkungen unvereinbar mit dem Welterbestatus. Denn Authentizität kennt keine Tiefe. Ein Denkmal wird erst zerstört, wenn es sichtbar reißt. Es wird zerstört, wenn seine Tragfähigkeit, seine Lagerung und die Umweltbedingungen verändert werden. Besonders in Xanten, mit seiner außergewöhnlichen Dichte römischer Relikte, aber auch in Rheinberg und Alpen, wo große Teile des Limes noch unerforscht im Boden liegen, ist das Risiko essentiell. Was durch Setzungen verschoben, durch Erschütterungen gestört oder durch Grundwasserveränderungen chemisch angegriffen wird, ist für immer verloren. Der Welterbestatus ist kein Schildchen am Wegesrand. Es ist ein Vorrangangebot. Wer Salzbergbau unter einem UNESCO-Welterbe genehmigt, nimmt dessen Schädigung billigend in Kauf. Das ist kein Nebeneffekt, das ist ein klarer Zielkonflikt. Und in diesem Konflikt hat das Welterbe Vorrang. UNESCO schützt nicht nur das, was man sieht, UNESCO schützt auch das, was man nicht wiederherstellen kann. Deshalb ist klar, Salzbergbau unter dem niedergermanischen Limes ist nicht genehmigungsfähig. Nicht in Xanten, nicht in Rheinberg, nicht in Alpen. Wer unter einem Welterbe gräbt, greift es an. So einfach ist das.

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Schauen wir uns nun einmal Birten an. Ich kann sagen, eine Ortschaft auf wackeligem Grund. Birten liegt vor den Toren der Stadt Xanten, am Rande der Hees. Ein gewachsener Ort, geteilt in zwei Teile. Oberbirten und Unterbirten. Oberbirten liegt erhöht auf der Hees. Bis heute war dieser Ortsteil vor den Fluten des Rheines geschützt. Doch diese Sicherheit ist nicht selbstverständlich. Denn was passiert, wenn der Bergbau endet und die Erde sich senkt? Dramatischer ist es in Unterbirten. Unterbirten liegt tiefer, in einer Niederung am Mündungsdelta des Winnenthaler Kanals, an einem alten Rheinarm. Hier hat der Rhein seine Spuren hinterlassen. Die Niederung wurde über Jahrhunderte hinweg immer wieder überflutet, verlegt, neu gegründet, wieder aufgebaut. Heute ist Birten eingebettet in das Naturschutzgebiet der Hees, geschützt, weil es gewachsen ist. Doch gerade gewachsene Orte reagieren empfindlich auf Bewegungen im Untergrund. Kirchen, Pfarrhäuser, Wege, Friedhöfe, das Amphitheater und die Reste des Römerlagers in der Erde. Priester berichten, dass bei abendlichen Sprengungen tief unter der Erde, beim Salzabbau unter der Bislicher Insel, während der Heiligen Messe feiner Kalkputz von den Decken rieselt. So schildert es Dompropst Notz vom St. Viktor-Dom zu Xanten, Wenn er in der Kirche in Birten die Abendmesse hält. Die Frage, die er sich stellt, ist beunruhigend. Wann werden die ersten sichtbaren Schäden auftreten? Ein Blick in andere Orte der Region zeigen, was drohen kann. In Ginderich, Büderich, Menzeln, den alten Bergbaugebieten, sind Kirchen bereits sichtbar geschädigt. Risse im Mauerwerk, Absenkungen, Verformungen. Dort müssen inzwischen Gerichte bemüht werden, um Bergschäden anerkennen zu lassen, um Schadenersatz zu erhalten, um die historischen Gebäude überhaupt sichern zu können. Denn der Bergbau weist jede Schuld von sich. Das Problem? Viele dieser Schäden treten erst Jahre später auf, wenn der Abbau längst weitergezogen ist, wenn Verantwortlichkeiten verschwimmen und wenn der Schaden bereits da ist. Birten steht heute noch. Doch die Frage bleibt, wie lange noch, wenn der Boden unter dem Ort in Bewegung gerät und die geplante Betonwand, die anstelle eines Dreizonendeiches das Wasser des Rheines fernhalten soll, versagt. Alle glauben, wir haben das technisch im Griff. Doch eine Betonwand, eine segmentierte Betonwand von über 800 Metern, kann keinen Dreizonendeich ersetzen. Eine Betonwand ist nicht verteidigungsfähig. Hier sind Sandsäcke nicht mehr die letzte Wahl, wenn wirklich der Deich bricht. Dann gibt es nur eins, die Flucht und Landunter. Denken Sie mal darüber nach. Denn dieses Szenario könnte Hunderte von Menschen das Leben kosten. Betonbauwerke, was diese aushalten, haben wir gesehen bei der Flut an der Ahr. Als ganze Brücken, ganze Häuser und Stahlbetonuferbefestigungen weggespült worden sind.

0: Der Wolfsberg, ein vorbelasteter Untergrund. Altmunition, ein weiteres Warnsignal für die Hays. Am Wolfsberg bei Birten am Rande der Hays liegt ein Ort, dessen Geschichte bis heute im Boden verborgen ist. Im Zweiten Weltkrieg befand sich hier die Luftmunitionsanstalt Xanten, eine der wichtigsten Munitionsanlagen der deutschen Luftwaffe. Errichtet wurde sie 1938. Der Standort war bewusst gewählt. Ein dicht bewaldeter Höhenzug, gut getarnt, mit Bahnanschlüssen nach Wesel und Duisburg. Was hier entstand, war kein gewöhnliches Depot. Die Anlage war zuständig für Lagerung, Montage, Analyse und sogar für die Entschärfung feindlicher Munition, die im Reichsgebiet abgeworfen war. Über 1,5 Quadratkilometer erstreckte sich dieses Gelände. Mehr als 100 Munitions- und Zündlagerhäuser lagen verteilt am Wolfsberg und Heesberg. Dazu Werkstätten, Verwaltungsgebäude, Gleise und ein weit verzweigtes unterirdisches Stollensystem, das den Berg durchzog. Mit rund 1200 Beschäftigten war die Munitionsanstalt der größte Arbeitgeber in der Region. Doch die Arbeit, sie war hochgefährlich. Am 20. November 1942 kam es beim Zusammenbau einer Luftmine zu einer Explosion. 43 Menschen verloren ihr Leben. Ein Denkmal erinnert noch heute an diese Katastrophe. 1944 wurde die Anlage nach Thüringen verlegt. Beim Abzug kam es zu weiteren Explosionen, bei denen mindestens 35 Soldaten starben. Mit dem Vorrücken der Alliierten wurden große Mengen der Munition im alten Rheinarm versenkt. Das berichtete mir mein Großvater und auch meine Mutter, die an der B-57 wohnten. Mein Schwiegervater, der auf der Wislicher Insel Jagdaufseher und Fischereimeister war, ihn fragte ich, können wir nicht mehr im Altrhein fischen mit den Netzen? Er sagte, da lassen wir lieber die Finger von, dort liegt jede Menge Munition drin, denn darum ist auch der Kies hier nicht mehr weiter ausgebaggert worden, weil man befürchtet hat, dass da die Munition jede Menge Unheil anrichtet. Vieles davon liegt vermutlich noch immer dort, wie ein Munitionsfund in den letzten Wochen gezeigt hat. Diese Granate wurde vor Ort gesprengt. Nur zur Erinnerung, in diesem Bereich soll eine neue Betonmauer zum Schutze vor Hochwasser des Rheines errichtet werden, die sehr umstritten ist. Nach dem Krieg sprengten die Alliierten zahlreiche Gebäude, zurückblieben Ruinen, zugemauerte Stollen, überwachsene Fundamente auf dem ehemaligen Munitionsgelände, auf dem Wolfsberg. Ein Teil der früheren Verwaltungsgebäude wurde später zum St. Josef-Hospital umgebaut. Bis heute ist das Gelände ein bedeutendes militärgeschichtliches Bodendenkmal und ein Risiko. Große Flächen dürfen nicht betreten werden. Und das aus gutem Grund. Denn im Boden befinden sich weiterhin Munitionsreste, Blindgänger, Altlasten. Der Untergrund ist vorbelastet, instabil und sehr sensibel. Erschütterungen, Spannungsänderungen oder Eingriffe in den Boden erhöhen die Gefahr, nicht nur für die Denkmäler, sondern auch für die Sicherheit. Wer hier am Untergrund rührt, rührt an einer Geschichte, die nie vollständig abgeschlossen wurde. Der Wolfsberg erinnert daran, manche Altlasten verschwinden nicht. Und sie warten nach 80 Jahren, nach dem Zweiten Weltkrieg, im Boden der Hays und im Altrheinarm und haben ihre Funktionalität immer noch nicht verloren, wie wir immer wieder durch Bombenfunde in der letzten Zeit gehört haben. Diese Überbleibsel des Zweiten Weltkriegs können zu einer tickenden Zeitbombe werden, durch den Salzabbau.
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Der lange Schatten des Salzabbaus. Niemand bestreitet, dass Salz gebraucht wird. Aber nicht jeder Ort ist dafür geeignet. Nicht unter den eiszeitlichen Strauchmoränen, nicht unter Naturdenkmälern und Quellen, nicht unter römischen Städten und schon gar nicht unter einem UNESCO-Welterbe. Die Landschaft am Niederrhein ist einzigartig. Was hier zerstört wird, ist nicht ersetzbar. Es ist nicht reparierbar und auch nicht rückholbar. Darum geht es heute nicht um Ideologien, sondern um Verantwortung. Die entscheidende Frage an Politik und Behörden lautet: Geht es um kurzfristigen wirtschaftlichen Nutzen oder um langfristigen Schutz für Mensch, Natur und Kulturerbe? Wir wissen heute mehr als noch vor Jahrzehnten. Wir wissen, dass der Salzabbau Bergsenkungen verursacht. Wir wissen, dass diese Senkung ganze Regionen in sogenannte Badewannen verwandelt. Und wir wissen, dass solche Senken, einmal durch Hochwasser oder Starkregen geflutet, nie wieder vollständig trockengelegt werden können. Was passiert, wenn Klimawandel und Extremwetter, wie wir zuletzt an der Ahr erlebt haben, auch am Niederrhein sich ereignen? Was passiert bei einem Deichbruch oder beim Versagen einer geplanten Betondeichmauer? Dann reden wir nicht mehr über Gutachten, dann reden wir nicht mehr über Prognosen, dann reden wir über tausende Menschen, die in einer Wasserfalle sitzen. Dann geht es um Leben und Tod. Und das alles für einen Rohstoff, der weltweit in nahezu unbegrenzter Menge verfügbar ist. Überlegen Sie, ist es wirklich zu rechtfertigen, Menschen über Generationen hinweg einem solchen Risiko auszusetzen? Nur weil ein Unternehmen vor 100 Jahren zufällig auf Salz gestoßen ist? Salzabbau ist kein kurzfristiges Projekt. Es wirkt über Jahrzehnte. Ja, es wirkt über Jahrhunderte. Genehmigt heute, spürbar in 20, 30, 40 Jahren. Und dann? Naja, dann ist niemand mehr verantwortlich, wenn Gebäude reißen, wenn Quellen versiegen, wenn Landschaften dauerhaft absaufen. Die Entscheider von heute sind dann nicht mehr greifbar, aber der Schaden bleibt. Dieses Risiko ist bequem für politische Entscheidungsträger und für Lobbyinteressen. Für die Menschen am Niederrhein und für die Landschaft ist es fatal. Deshalb ist die Frage nicht, ob Salz gebraucht wird. Die Frage ist, ist dieser Ort, sind alle die aufgezählten Folgen der richtige Preis dafür? Eine weitere Frage stellt sich, ist dieser Ort der richtige Ort für ein Bergwerk, wo man all diese Folgen kennt? Denken Sie mal als Politiker darüber nach. Nach wie vor, es ist Ihre Verantwortung. Für alle Menschen, die in Zukunft auf diesem Planeten am Niederrhein leben wollen.

Fassen wir mal zusammen. Die wichtigen Entscheidungen, vor denen unsere Politiker stehen. Diese Entscheidung ist keine technische Randfrage. Sie betrifft unsere Heimat und sie wirkt in extremen Maßen. Eine politische Entscheidung, angeblich zum Wohle von 300 Arbeitsplätzen im Salzbergbau am Niederrhein, gefährdet Tausende von Menschen, ihre Eigentum, ihre Häuser und ihre Sicherheit. Kostet über Jahrtausende Milliarden von Steuergeldern. Zur Erinnerung, die Gewinne hat das Bergwerkunternehmen und die Schäden bezahlen die Bürger und Bürgerinnen in den nächsten Jahrtausenden, damit unsere Heimat bewohnbar bleibt und müssen auch noch mit dem Risiko des Hochwassers über Jahrtausende leben, hier am Niederrhein. Verehrte Politikerinnen, verehrte Politiker, die Entscheidung und die Verantwortung liegt in Ihren Händen. Stellen Sie sich eine einfache und entscheidende Frage. Ist Ihnen diese Verantwortung wirklich bewusst oder wiegen kurzfristige Gewinne der Bergbaubetreiber schwerer? Zählt deren Wohlwollen mehr als das Risiko für eine ganze Region? Und vertrauen Sie ernsthaft auf eine Technik, die Gefahren nur verspricht zu beherrschen, sie aber niemals ausschließen kann? Denn es geht hier nicht um Zahlen, in Gutachten, nein. Es geht um unsere Heimat. Es geht um unsere Identität. Was hier bedroht ist, ist keine abstrakte Zukunft. Es ist die schleichende, unumkehrbare Zerstörung des Niederrheins durch den Salz- und auch durch den Kiesabbau. Die Hees ist kein gewöhnliches Gelände. Der Niederrhein auch nicht. Alles zusammen ist ein geologisches Archiv. Hohlwege, alte Abgrabungen, freiliegende Geländeprofile erzählen bis heute von der Eiszeit, vom ehemaligen Rhein-Maas-Delta, von Gletschern, vom Druck, von Bewegungen, von einer Landschaft, die Jahrtausende überstanden hat. Doch diese Zeugnisse sind extrem empfindlich. Schon kleinste Setzungen verändern sie. Schon minimale Bewegung verfälscht das, was unwiederbringlich verloren geht. Eine Stauchmoräne, wie die Hees, lässt sich nicht reparieren. Man kann sie nicht sanieren. Man kann sie nur bewahren oder man kann sie nur zerstören. Ein drittes gibt es nicht. Niemand bestreitet, dass Salz gebraucht wird. Aber nicht jeder Ort ist dafür geeignet. Nicht unter eiszeitlichen Stauchmoränen, nicht unter Naturdenkmälern, nicht unter römischen Städten, nicht unter einem UNESCO-Welterbe und auch nicht unter Städten, die vom Hochwasser so hoch gefährdet sind wie hier der Niederrhein. Manche Räume sind nicht verhandelbar. Die Hees und der Niederrhein ist solch ein Raum. Und was wir heute unter ihr zulassen, entscheidet darüber, ob die Landschaft morgen noch existiert oder ob sie nur noch auf alten Karten zu finden ist. Die Entscheidung wird bleiben. Die Frage ist nur, als Schutz unserer Heimat

Nun ein kurzer Hinweis. Dies ist eine Serie von mehreren Sendungen. Wann diese Sendungen gesendet werden, können Sie erfahren unter salzbergbaugeschädigte.de.

to be. Das war eine Sendung des Bürgerfunks der VHS aus Rheinberg. In der Moderation hörten Sie Karl-Heinz Kamps. Diese Sendung ist entstanden in Zusammenarbeit mit der Bürgerinitiative Salzbergbaugeschädigte. Alle diese Informationen, die Sie jetzt gerade gehört haben, können Sie auch abrufen unter www.salzbergbaugeschädigte.de. Ich sage Tschüsskes und auf Wiederhören. Danke, dass Sie zugehört haben. Vielleicht hören wir uns ja wieder zur gleichen Zeit um die gleiche Uhrzeit, 20:04 Uhr. Tschüsskes und auf Wiederhören.

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1: Ich bin Dirk Zeitler. US-Präsident Trump hat nach eigenen Angaben Russland und die Ukraine von einer ab morgen geltenden dreitägigen Waffenruhe überzeugt. Diese werde die Aussetzung aller Kampfhandlungen sowie den Austausch von 1000 Gefangenen jeder Seite umfassen, schrieb Trump auf seiner Plattform Truth Social. Eine Bestätigung aus Moskau oder Kiew gab es zunächst nicht. Die umstrittene Riester-Rente bekommt einen Nachfolger. Der Bundesrat hat heute neue Regeln für die staatlich geförderte private Altersvorsorge beschlossen. Ziel ist es, wieder mehr Menschen zum privaten Sparen für die Rente zu motivieren.
2: Neu ist vor allem, Sparer können künftig selbst entscheiden, wie viel Risiko sie eingehen wollen. Es gibt sichere Modelle mit vollständiger Garantie, aber auch Varianten mit weniger Absicherung und dafür höheren Renditechancen. Der Staat unterstützt das Ganze weiter mit Zuschüssen. Besonders Familien profitieren zusätzlich über Kinderzulagen. Zoe Tassovali, Nachrichtenredaktion.
1: Das US-Verteidigungsministerium hat damit begonnen, neue Akten zu UFOs zu veröffentlichen. Es sei die erste Veröffentlichung bisher geheimer Akten zu nicht identifizierten anomalen Phänomenen. Das teilte das Pentagon in Washington mit.
3: Auf der Pentagon-UFO-Webseite sind nun rund 160 Dateien über außerirdische Phänomene für jedermann zugänglich. Es gibt viele Schwarz-Weiß-Aufnahmen von unbekannten Flugobjekten, viele davon auch schon ziemlich alt. Das amerikanische Volk solle sich selbst ein Bild davon machen, was man an nicht identifizierten Luftphänomenen, Flugobjekten und möglichem außerirdischen Leben über die Jahre gesammelt habe, erklärte Präsident Trump und wünschte viel Spaß dabei. Aus den USA, Tina Eck.
1: Nach einer möglichen Geiselnahme in einer Bankfiliale im rheinland-pfälzischen Sinzig gehen die Ermittler derzeit von mindestens einem Täter aus, der auch Beute gemacht hat. Der Mann soll einen Mitarbeiter eines Geldtransportunternehmens abgepasst und ihm einen Behälter mit Bargeld abgenommen haben, wie die Polizei mitteilte. Anschließend habe er zwei Personen in einem Raum in der Volksbank eingeschlossen. Vermutlich hat er noch vor dem Eintreffen der Polizei die Bank verlassen. Das waren die Nachrichten mit Dirk Zeitler.
4: Das Wetter wird ein wohlig warmes Wochenende bis 24 Grad maximal. Morgen auch schön sonnig. Dazu Regen bleibt die Ausnahme. Sonntag dafür eine Ecke nasser. Heute Abend bleibt's trocken. Die Nacht wird dafür nochmal frischer. Da landen wir am Tiefpunkt so zwischen 8 und 3 Grad.
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4: Frei ist anders. Immer noch viel los. Hier die Staus ab 5 Minuten. Ordentlich voll gerade auf der A1 Köln Richtung Münster. Da zwischen Schwerte und Kamener Kreuz 4 Kilometer knappe 40 Minuten. A1 Dortmund Köln zwischen Burscheid und Kreuz Leverkusen, 2 Kilometer, eine Viertelstunde. A2 Hannover-Dortmund zwischen Hamm-Üntrop und Hamm, 1 Kilometer, 6 Minuten. A3 Oberhausen-Köln zwischen Kreuzhilden und Dreieck-Langenfeld, 2 Kilometer, auch da 6 Minuten. Und dann haben wir die A44 Kassel-Dortmund zwischen Marsberg und Kreuz-Wünneberg-Haaren, 2 Kilometer, eine knappe Viertelstunde. Kommt gut an.
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4: Sebastian Pulli hier und wir spielen gleich einen der besten Liebeskummer-Songs aller Zeiten, gesungen von Sinéad O'Connor mit diesem legendären Musikvideo, in dem sie ohne Schnitt 4 Minuten lang in die Kamera singt, uns anschaut und dann gibt's irgendwann diesen, ja, magischen Moment, wo ihr plötzlich eine echte Träne die Wange runterrollt. Nothing Compares to You gibt's gleich. Erstmal ein Trennungssong, der ist nicht traurig, der ist eher aggro. Das ist Maybe You're the Problem. Eva Max, schönen Freitagabend euch.

0: Jetzt bei Sebastian Pulli zu Gast Tiffany Aris. Als Songwriterin hat sich Tiffany Aris bereits in der Berliner Musikszene etabliert. Bei Songs für Künstler wie Tokyo Hotel oder Leonie hat sie ihr Händchen für Hits längst bewiesen. Jetzt startet Tiffany Aris mit ihrem eigenen Song Vertigo durch.
1: Liebe Tiffany, herzlich willkommen.
2: Moin.
1: Wir spielen die Schnellfeuerrunde.
2: Okay, Schnellfeuerrunde.
1: Ist ein Katalog von hochküchenpsychologischen Fragen, denen wir dich in kürzester Zeit ausführlich kennenlernen können. Zumindest glauben wir das. Bist du bereit?
2: Ich bin so ready.
1: Okay, alles klar, geht los. Champagner oder O-Saft?
2: Champagner.
1: Bestes Gemüse?
2: Oh, bestes Gemüse? Ich sterbe für Tomaten und für Spargel.
1: Gute Wahl. Bestes Gebäck?
2: Ich habe eine Glutenintoleranz.
1: Oh, wie tragisch.
2: Bestes Gebäck? Franzbrötchen.
1: Beste Jahreszeit?
2: Sommer.
1: Ein Film, den du liebst?
2: Herr der Ringe.
1: Ein Song, den du liebst?
2: 17 Going Under, Sam Fender.
1: Ein Tier, das du liebst?
2: Hunde.
1: Im Falle einer Spinne in der Wohnung tue ich Folgendes.
2: Die lasse ich einfach mal da, wo die ist. Oh, die kann da, die darf damit. Die, im Sommer isst die Moskitos.
1: Spotify oder Plattenschrank?
2: Oh, wenn ich eine größere Wohnung hätte, dann wäre es der Plattenschrank. Aber da ich eine Einzimmerwohnung in Berlin habe, ist es Spotify.
1: Glück ist ...
2: Glück ist Familie.
1: Erschreckend unschön ist ...
2: Ich hasse es, an Leuten vorbeizugehen. Und deren Geruch. Kennt ihr das, man läuft an so jemandem vorbei und dann so eine Sekunde später kommt so deren ganzer Geruch in einer Riesenwolke auf mich zu. Immer. Und ich kann nicht mehr aufhören jetzt. Ich halte immer die Luft an, wenn ich auf der Straße irgendjemand an mir vorbeiläuft.
1: Ja, breathe. Okay, in der Tat, erschreckend unschön. Party bis 5 Uhr früh oder um 9 auf dem Sofa einschlafen?
2: Absolut um 9 auf dem Sofa einschlafen. Beziehungsweise ich habe kein Sofa.
1: Therapeutin Tiffany, bitte gib mir einen Tipp fürs Leben.
2: Es wird vielleicht nicht besser, aber es wird Momente geben, die schön sind. Und das Leben ist lebenswert. Und halte durch.
1: Fantastisch toll gesagt. Letzter Punkt, wie können wir die Gesellschaft besser machen?
2: Behandelt jeden so, wie man auch selbst behandelt werden möchte.
1: Tiffany, ganz fantastisch. Du machst die Welt besser. Vielen Dank.
2: Oh, danke schön. Tschüss.
1: Und so klingt sie, wenn sie singt. Tiffany Aris mit Vertigo.

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1: Zwischen Schwerte und Unna, 3 Kilometer, knappe halbe Stunde. Und die A1 Dortmund Richtung Köln zwischen Burscheid und Kreuz Leverkusen, 2 Kilometer, eine Viertelstunde plus. Alle anderen Staus kürzer als 5 Minuten. Gute Fahrt, kommt gut an.
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1: Sebastian Pulli hier und wir hatten ja eben Tiffany Harris hier im Interview, habt ihr vielleicht gehört. Sie war wirklich ein absolutes Herz von einem Menschen und jetzt ist sie raus mit ihrem kleinen Hund im Rucksack, der da in so einem Plexiglas-Ausguck drin saß und mit seinem Hundeblick in die Welt rausgestarrt hat. Der Mann, der jetzt kommt, der hat Tiffany am Anfang ein paar Schritte lang begleitet im Musikbiss, ähnlich wie der Hund, hat ihr da aber so ein paar Tricks und Kniffe mehr gezeigt. Das ist der DJ Alle Farben, gibt's jetzt für euch. Schönen Abend.

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0: So, was macht denn das liebe Geld? Vermutlich abwesend sein.
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0: Wir helfen im besten Fall, auch wenn das Gewinnspielstudio abgeschlossen ist, übers Wochenende. 500 Euro habe ich noch gefunden hier in den Redaktionsräumen. Die könnt ihr noch gewinnen, indem ihr anruft. Britta hat es heute vorgemacht, wie es geht.
2: Hallo?
3: Hallo, ist da die Britta?
2: Jawohl.
3: Jürgen Bangert hier, aus dem Geldregen.
2: Ich frage es nicht. Okay, ich bin jetzt auch gelöst.
3: Weil du weißt, was jetzt passiert, oder?
2: Weil ich tatsächlich schon so oft versucht habe und nicht damit gerechnet habe, dass ich jemals zurückgerufen werde.
3: Ja, aber du hast doch alles richtig gemacht. Du hast gestern Nachmittag telefoniert.
2: Jawohl, und heute Vormittag auch, die ganze Zeit. Welcher Anruf da jetzt zum Erfolg geführt hat, das weiß ich nicht, aber ich war sehr fleißig.
3: Pass auf, dann lösen wir das jetzt mal auf.
2: Jawohl.
3: Hör mal her.
1: 500 Euro.
2: Weiter.
3: Da passiert jetzt nichts mehr. Aber es kommt auch kein Blitz. Das
2: Ach,
3: heißt...
2: das war ja schon gestern Abend.
3: Ja.
2: Okay. Jawohl. Oh, Wahnsinn, ich freue mich. Das ist ja super. Dann war das tatsächlich der Anruf von gestern Nachmittag.
3: Natürlich. Du hast dich für unseren Feierabenddeal beworben.
2: Ja, auch. Ja, das stimmt.
3: Und in diesem Moment gehören dir die 500 Euro. Herzlichen Glückwunsch.
2: Ich freue mich. Das ist ja irre. Dankeschön. Prima.
3: Bitteschön.
2: Und an alle anderen immer versuchen. Irgendwann klappt es tatsächlich.
3: Du bist der lebende Beweis dafür.
2: Das ist richtig.
3: Absolut. So, Britta ist happy mit 500 Euro und wir haben ja jetzt den Wochenenddeal vor uns und da verdoppeln wir immer. 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Ich drücke euch die Daumen, habt ein schönes Wochenende.
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1: Ich bin Ursula Winkler. US-Präsident Trump hat nach eigenen Angaben Russland und die Ukraine von einer ab morgen geltenden dreitägigen Waffenruhe überzeugt. Sie werde die Aussetzung aller Kampfhandlungen sowie den Austausch von 1000 Gefangenen jeder Seite umfassen, schrieb Trump auf seiner Plattform Truth Social. Der ukrainische Präsident Zelensky bestätigte die Vereinbarung. Auch aus Moskau gab es laut staatlicher russischer Nachrichtenagentur TASS eine Bestätigung der Waffenruhe. In der Pflegeversicherung droht in den kommenden 2 Jahren eine Finanzlücke von mehr als 22,5 Milliarden Euro. Das geht aus Äußerungen von Bundesgesundheitsministerin Wagen in der Rheinischen Post hervor. Bis Mitte des Monats will sie deshalb Vorschläge für eine Pflegereform vorlegen.
2: Dass die Menschen immer älter werden, ist nur ein Grund dafür, dass die Pflegekassen am Stock gehen. Hauptursache dürfte sein, dass vor fast 10 Jahren die Pflegestufen umgestellt worden sind. Leistungen gibt es seitdem häufiger und früher. Laut Ministerin Wagen hat sich die Zahl der Menschen, die als pflegebedürftig eingestuft werden, seitdem verdoppelt. Es werden auch Gruppen erfasst, von denen das damals niemand gedacht habe, etwa viele Kinder und Jugendliche mit ADHS. Um die Finanznot der Kassen zu lindern, werden vermutlich Leistungen gekürzt oder gestrichen. Thomas Bremser, Nachrichtenredaktion.
1: Der Bundesrat hat den Weg für Public Viewing Events während der anstehenden Fußball-Weltmeisterschaft freigemacht. Damit werden öffentliche Übertragungen von WM-Spielen auch nach 22 Uhr möglich.
3: Warme Sommernächte und gemeinsam Fußball schauen. Genau das dürfte bei der WM jetzt vielerorts möglich bleiben. Denn gerade bei diesem Turnier laufen viele Spiele mitten in der Nacht hier bei uns in Deutschland. Die Behörden vor Ort dürfen Public Viewings deshalb auch nach 22 Uhr erlauben, sollen dabei aber weiter auf den Lärmschutz achten. Heißt, Fußballstimmung ja, aber die Nachbarn sollen trotzdem nicht gestört werden. Die Vorrundenspiele der deutschen Mannschaft sind um 19 bzw. 22 Uhr. Zoe Tassovali, Nachrichtenredaktion.
1: Zum Fußball. Dem SC Paderborn geht im engen Aufstiegsrennen der zweiten Liga scheinbar die Luft aus. Das 2:2 am Abend im Heimspiel gegen den Karlsruher SC war die 4. sieglose Partie in Serie. Arminia Bielefeld erlitt im Abstiegskampf einen deutlichen Rückschlag. Beim 1. FC Kaiserslautern verloren die Bielefelder mit 0:2. Das waren die Nachrichten mit Ursula Winkler.
4: Das Wetter.
5: Unentschlossenes Wochenende. Morgen schön, viel Sonne, Regen möglich, aber nur sehr selten. Übermorgen dann aber immer mal wieder nass und hier und da auch Gewitter möglich. Aber an beiden Tagen warm, bis 24 Grad maximal. Heute Abend und über die Nacht ein Eckchen kälter, Tiefstwerte je nach Region so 8 bis 3 Grad.
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5: Die Staus ab 5 Minuten Wartezeit. Die A1 haben wir Köln Richtung Münster zwischen Schwerte und Unna 2 Kilometer, knappe halbe Stunde. A1 Dortmund-Köln zwischen Burscheid und Kreuz Leverkusen 2 Kilometer, knappe Viertelstunde. Und A3 Oberhausen-Köln zwischen Kreuz Hilden und Dreieck-Langenfeld 1 Kilometer, 5 Minuten. Gute Fahrt.
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5: Sebastian Pulli hier und jetzt ein Genesis-Klassiker. Da ist der heimliche Star, der sehr besondere Sound von Drumcomputer Lin LM1. So, damit hätte ich die Aufmerksamkeit sämtlicher Hörer verloren, aber wartet, denn wenn man einen Drumcomputer kennen muss, dann bitte den, denn er ist zu hören, unter anderem auf so unwesentlichen kleinen Tracks wie Rock Me Amadeus von Falco, Take On Me von Aha, Purple Rain von Prince und Thriller von Michael Jackson und eben auch hier Invisible Touch. Wie toll der klingt im Hintergrund, hört doch mal. So, ich sag nichts mehr. Nerd Ende. Viel Spaß.

0: Ja, kann man nicht besser machen als das Original von Faithless. Hier die Insomnia-Version von Bebe Rexha. Immerhin, der Bass hat nochmal mehr Druck.
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0: Gehen wir zurück in die frühen 2000er. Da hatten viele Ältere von uns auch noch mehr Druck in vieler Hinsicht damals. Jetzt kommt so ein Song. Also ich glaube, wenn wir den unseren Töchtern und Söhnen vorspielen und sagen, hey Kinder, das hier hat Papa damals in Baggy Jeans und mit so einer richtig langen, dicken Kette am Portemonnaie und umgedrehter Basecap auf dem Raucherhof gehört und das war cool, weil es ging um Skaten, dann würden die Kinder sagen, ah ja, guck, die waren schon in der Mitte des Satzes wieder auf TikTok. Wir sind nicht mehr spannend. Will sagen, dieser Song entspricht nicht mehr den heutigen Standards von Coolness. Auch das Wort Coolness nicht. Naja, nur für uns jetzt. Mittelalte Mamas und Papas mit den zerbrochenen Träumen. Das ist OPM. Heaven is a Halfpipe.

0: Das Wetter.
1: Sollte noch wer die Kraft haben, an einem Freitagabend das Haus zu verlassen. Regenjacke brauchen wir nicht, bleibt trocken, aber gern ein bisschen dicker einwickeln. Die Nacht wird wieder frischer. Da landen wir am Tiefpunkt so zwischen 8 und 3 Grad, je nach Region. Morgen dann dafür richtig schön. Viel Sonne, Regen, wenn dann die absolute Ausnahme. Und schön warm wird's, bis 24 Grad maximal.
0: NRW Verkehr.
1: Einen etwas längeren Stau haben wir noch auf der A1 Köln Richtung Münster. Zwischen Schwerte und Unna 2 Kilometer, 25 Minuten. Und die A3 Oberhausen-Köln zwischen Kreuzhilden und Dreieck-Langenfeld, da gibt es 1 Kilometer Stau, 5 Minuten plus. Gute Fahrt.
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1: Sebastian Pulli hier und neulich auf Instagram gesehen eine spannende Interpretation von Umbrella von Rihanna. Umbrella, ja, der Regenschirm. Und die Instagrammerin hat dann anhand der Zeile Come into me und der Tatsache,

dass halt alles nass ist, geschlossen. Dieser Regenschirm würde stehen für Rihannas Rock, unter den sie einen einlädt. Ja, weiß ich nicht. Also Rihanna ist ja eine, die war dem Schlüpfrigen nie ganz abgeneigt in ihren Liedern. Aber dieses unschuldige Bild, das ursprünglich

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0: Deutschland ist ja berühmt für so beeindruckende Verdienste wie seine großen Dichter, seine tollen Autos und die Fähigkeit, schon um 4 Uhr früh liegen am Pool mit Handtüchern zu reservieren.
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0: Ey, solche Leute lassen doch auch den Einkaufswagen unbeaufsichtigt in der Schlange an der Kasse stehen und holen dann noch in aller Ruhe was im Laden. Handtücher auf Pool liegen hat jetzt sogar die Justiz beschäftigt, das Thema. Kollegin Laura Potting, liebe Laura, es gab jetzt ein Gerichtsurteil.
2: Ja, wenn Liegen am Pool dauernd mit Handtüchern blockiert sind, dann kann das bei einer Pauschalreise tatsächlich ein Mangel sein. Kein Spaß. Konkret geht's um einen Mann, der hatte 2024 für sich und seine Family eine Pauschalreise auf die griechische Insel Kos gebucht für 7.186 Euro. Ja, und dann sind die da angekommen, konnten aber die Liegen am Pool überhaupt nicht nutzen, weil die schon um 6 Uhr morgens belegt waren mit Handtüchern. Und zwar ohne Gäste. Wahnsinn.
0: Also die Leute, die wirklich früh aufstehen, mit Wecker gestellt vielleicht, Handtuch auf die Liege und dann aber schön weiter schlafen gehen auf dem Zimmer oder frühstücken.
2: Ja, genau. So, der Typ hat sich dann vergeblich an den Reiseveranstalter gewandt, ans Hotelpersonal. Es ist aber nichts passiert. Und das, obwohl im Hotel das mit diesem Liegen reservieren eigentlich auch verboten ist. Das hat aber damals eben keinen gekümmert. Ja, und dann hat der Mann eben gegen den Veranstalter der Reise geklagt und 986,70 Euro vom Reisepreis zurückgefordert. Das Amtsgericht Hannover hat jetzt entschieden, ja, die Klage ist begründet. Der Reisepreis darf täglich um 15% gemindert werden und daraus ergeben sich dann eben diese 986,70 Euro, von denen ich gerade schon erzählt habe.
0: Bemerkenswert ist ja auch, dass überhaupt alle diese Handtücher respektieren, ne? Und nicht einfach wegpfeffern, als gäbe es das geheime Gesetz des Handtuchs. Wir halten fest, wer Liegen reserviert mit einem Handtuch, ist meist selbst ein Waschlappen.
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1: Ich bin Ursula Winkler. US-Präsident Trump hat nach eigenen Angaben Russland und die Ukraine von einer ab morgen geltenden dreitägigen Waffenruhe überzeugt. Diese werde die Aussetzung aller Kampfhandlungen sowie den Austausch von 1000 Gefangenen jeder Seite umfassen. Das schrieb Trump auf seiner Plattform Truth Social. Kiew und Moskau bestätigten die Vereinbarung.
2: Trump hatte die Präsidenten der Ukraine und Russlands, Zelensky und Putin, jeweils persönlich um die Waffenruhe gebeten. Er sei sehr froh, dass sie zugestimmt hätten, schrieb Trump. Hoffentlich sei dies der Anfang vom Ende eines sehr langen und tödlichen Krieges. Die Verhandlungen für ein endgültiges Kriegsende gingen weiter. Jeden Tag käme man näher ans Ziel, meinte Trump. Tatsächlich aber waren die Verhandlungen zuletzt ins Stocken geraten. Tina Eck, USA.
1: Nach dem vorläufigen Aus der Entlastungsprämie durch den Bundesrat hält Finanzminister Klingbeil an Finanzhilfen für die Bürger fest. Man werde mit den Bundesländern weiter im Gespräch bleiben, sagte er bei einem Besuch in Kanada. Die Länderkammer hatte die geplante steuerfreie Beschäftigtenprämie von 1.000 Euro gestoppt.
3: Wir haben als Bundesregierung für diese Entlastungsprämie geworben und wir sind uns auch einig, dass wir etwas für die Menschen machen wollen. Und dieser Weg wird weitergehen. Nochmal, die Hand ist ausgestreckt. Das Ziel muss doch sein, dass man sich da jetzt nicht im Klein-Klein zerlegt, sondern dass man jetzt schnell an die Bürgerinnen und Bürger ein Signal sendet. Wir wollen euch unterstützen mit den Ländern, mit den Arbeitgebern, mit den Gewerkschaften zusammen. Müssen Lösungen gefunden werden. Das steht für mich im Mittelpunkt.
1: Finanzminister Klingbeil. Bundesumweltminister Schneider bereitet ein Verbot von Einweg-E-Zigaretten vor. Er werde noch in diesem Jahr ein entsprechendes Gesetz vorlegen. Die Einweggeräte sollen dann in Deutschland nicht mehr verkauft werden dürfen. Schneider begründete das angestrebte Verbot mit der Gefahr von Bränden, die von den Einweg-E-Zigaretten ausgehen. Sie würden häufig einfach über den Hausmüll entsorgt und führten dann zu Bränden in den Müllentsorgungsanlagen. Nachfüllbare Geräte sollen von dem geplanten Verbot nicht betroffen sein. Zum Fußball. Borussia Dortmund hat sich am Abend mit einem Heimsieg gegen Eintracht Frankfurt vorzeitig die Vizemeisterschaft in der Bundesliga gesichert. Der BVB gewann mit 3:2 gegen Eintracht Frankfurt. Das waren die Nachrichten mit Ursula Winkler.
4: Das Wetter. Mal so Wetter. Ja, schon die Woche über machen wir am Wochenende auch so weiter. Morgen schön, viel Sonne, nur ein paar Wolken. Regen, wenn dann nur die Ausnahme. Übermorgen dafür dann aber eher regnerisch. Kann immer mal wieder was runterkommen. Aber an beiden Tagen ist warm, bis 24 Grad maximal. Der Abend jetzt trocken, wird ein bisschen frischer. Auf so 8 Grad landen wir im Laufe der Nacht.
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4: Achtung, besondere Vorsicht. Wir haben einen Falschfahrer auf der 43 Wuppertal-Recklinghausen zwischen Kreuz Wuppertal-Nord und Sprockhövel. Da besonders weit rechts fahren und nicht überholen. Ein Falschfahrer auf der A43 Wuppertal-Recklinghausen zwischen Kreuz Wuppertal-Nord und Sprockhövel. Dann haben wir noch ein paar Staus. A1 Dortmund-Köln zwischen Burscheid und Kreuz Leverkusen. Dichter Verkehr 6 Minuten. A3 Oberhausen-Köln zwischen Kreuz Ratingen-Ost und Mettmann. Dichter Verkehr 7 Minuten. A3 Oberhausen-Köln zwischen Kreuz Hilden und Solingen. 1 Kilometer aktuell. Das sind 10 Minuten obendrauf. Und die A45 Hagen-Dortmund zwischen Kreuz Dortmund-West und Dortmund-Hafen 1 Kilometer, knappe 20 Minuten. Das war's. Gute Fahrt.
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4: Hallo, Sebastian Pulli hier um kurz nach 11. 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

0: große Revolution in der Rockmusik. Nirvana hier bei uns, einen schönen Freitagabend.
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0: Es gibt ja so ein ganz wunderschönes Erste-Welt-Problem von Leuten mit sehr, sehr viel Geld. Die kaufen so einen richtig dicken SUV, so einen, der so anderthalb Parkplätze und Fahrspuren auf der Autobahn einnimmt, fahren den ganz, ganz stolz zum allerersten Mal nach Hause und stellen dann fest, oh, der ist ja zu groß für meine Garage. Diese Leute lache ich im Vorbeifahren aus dem Fahrerfenster meines Dacia Sandero heraus. Übrigens, Jeff Bezos hat ein ähnliches Problem.
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3: Ja, nee, ist klar.
4: Jeff Bezos will seine Megajacht verkaufen. Warum? Naja, ist zu groß.
3: Ja, ein Problem, das viele von uns kennen. Die Yacht passt einfach nicht mehr in den Hafen. Wenn der Jeff immer quer im Hafen von Monaco lag, das sah ja aus wie die MS Franziska im Verladehafen von Duisburg. Und da denkt man immer, die Superreichen hätten keine Probleme. Ja, doch, haben die. Und das gönne ich denen. Was meint ihr denn, was da die Fetzen fliegen zwischen dem Jeff und seiner Lorraine Sanchez, seiner Frau? Hä? Wenn der mit der Yacht nicht direkt vorm Edelrestaurant einparken kann. Ja, und dann wird im Beiboot durch den halben Hafen gepaddelt. Ey, wie die Assis. Das Problem am Reichtum ist doch, dass der auf Dauer einsam macht. Ganz ehrlich, da sitze ich doch lieber mit zwei Kumpels und Carsten Oettinger am Baggersee. Ja, das Oettinger, wenn das gut gekühlt ist, kannst du das wunderbar trinken für sie.

0: 7,50 € die Kiste. Im Angebot. Ja, ja. Und da macht doch wirklich Spaß. Schnäppchen jagen. Und so macht's der Jeff Bezos doch auch. Von den Reichen kann man Sprachen lernen.
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0: Das Wetter.
1: Wird ein wohlig warmes Wochenende bis 24 Grad maximal. Morgen auch schön sonnig. Dazu Regen bleibt die Ausnahme. Sonntag dafür eine Ecke nasser. Heute Abend bleibt es trocken. Die Nacht wird dafür noch mal frischer. Da landen wir am Tiefpunkt so zwischen 8 und 3 Grad.
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1: Auch um die Zeit immer noch 4 Staus übrig. Die A1 Dortmund-Köln haben wir zwischen Burscheid und Kreuz Leverkusen 1 Kilometer 6 Minuten. A3 Oberhausen-Köln zwischen Kreuz Hilden und Dreieck Langenfeld 3 Kilometer 10 Minuten plus. A45 Hagen-Dortmund zwischen Kreuz Dortmund-West und Dortmund-Hafen 1 Kilometer, auch da 10 Minuten. Und die A46 hinten raus Arnsberg-Neheim, Brilon zwischen Arnsberg-Ost und Enste 2 Kilometer, knappe 5 Minuten. Gute Fahrt.
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1: Sebastian Pulli hier nach dem Wochenende am Montag. Da starten die Eisheiligen. Heißt, es kann noch mal besonders frisch werden, gerade nachts auch mal frostig. Aber das vielleicht Schönste sind die Namen der Eisheiligen. Hier, die kalte Sophie. Klingt wie die Freundin von jedem. Und noch schöner, der Eisheilige Marmatus. Das wird der nächste trendige Köln-Ehrenfelder Kindername. Der Marmatus ist gerade mit dem Corbinian auf einer Hinterhof-Vernissage. Komm, wir machen warme Musik vor den Eisheiligen. Bisschen was Spanisches. Enrique Iglesias, kommt gut durch die Nacht. Suemen.

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0: wahnsinnig schön. Der warme Klang der Gitarren, die Cornells, 74, 75. Werfen wir einen kurzen Blick auf die Bundesliga.
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0: Ja, die Hessen ja schon gefährlich, ne? Vor allem Offenbacher und bitte nicht direkt in die Augen gucken. Beim Fußball ging's heute, die Frankfurter besiegt von Dortmund im Abendspiel mit 3:2 für den BVB am Ende. Auf die anderen Spiele gucken wir jetzt.
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2: Ja, neben dem Gerangel um die internationalen Startplätze geht es ja vor allem um die Frage, wer in der kommenden Spielzeit seinen Platz an die Schalke abgibt, die sich in Liga 1 ja dann erst einmal wieder neu vorstellen müssen.
3: I'm coming from Ruhrpott. Ruhrpott, you know Schalke. Schalke 04. Schalke.
2: Heidenheim, St. Pauli und Wolfsburg sind aktuell die aussichtsreichsten Bewerber um einen der Abstiegsplätze. Die Kölner sind ja so gut wie sicher und haben an diesem Spieltag die Möglichkeit, den Gang in Liga 2 auch rechnerisch abzuwenden und gleichzeitig beim Gegner aus Heidenheim den Aufzugknopf für eine Abwärtsfahrt zu drücken.
4: Der Kampf um den Abstieg im Fußball. Aufstieg natürlich. Aufstieg, Aufwind.
2: Ja, und Gladbach hat den Klassenerhalt ja schon gefeiert. Das Spiel gegen Augsburg ist deswegen nur noch so eine Art, Betriebsausflug mit Teilnahmepflicht.
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2: In Leverkusen reiben sie sich gerade verwundert die Augen, denn in der Tabelle stehen sie auf einmal auf Platz 4. Damit hätten sie den Startplatz für die Champions League sicher. Warum, wissen sie selbst nicht so richtig. Für die Vollendung dieses Fußballfiebertraums muss aber der direkte Konkurrent aus Stuttgart geschlagen werden.
6: Ich werde weiter dranbleiben und meinen Traum verwirklichen.
2: Tja, und da haben wir jetzt den Bayern-Salat aus und raus aus der Champions League.
7: Ja, ich glaube, wir waren heute keine Killer. Sowas hätten wir heute einfach gebraucht.
2: Aber trotzdem, schönen Anpfiff.

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2: Ich bin Ursula Winkler. US-Präsident Trump hat nach eigenen Angaben Russland und die Ukraine von einer ab heute geltenden dreitägigen Waffenruhe überzeugt. Sie werde die Aussetzung aller Kampfhandlungen sowie den Austausch von 1000 Gefangenen jeder Seite umfassen, schrieb Trump auf seiner Plattform Truth Social. Er sei Kreml-Chef Putin und dem ukrainischen Präsidenten Zelensky sehr dankbar, dass sie zugestimmt hätten. Kiew und Moskau bestätigten die Vereinbarung. Die umstrittene Riester-Rente bekommt einen Nachfolger. Der Bundesrat hat neue Regeln für die staatlich geförderte private Altersvorsorge beschlossen. Ziel ist es, wieder mehr Menschen zum privaten Sparen für die Rente zu motivieren.
3: Neu ist vor allem, Sparer können künftig selbst entscheiden, wie viel Risiko sie eingehen wollen. Es gibt sichere Modelle mit vollständiger Garantie, aber auch Varianten mit weniger Absicherung und dafür höheren Renditechancen. Der Staat unterstützt das Ganze weiter mit Zuschüssen. Besonders Familien profitieren zusätzlich über Kinderzulagen. Auch Selbstständige können die staatlich geförderte Altersvorsorge nutzen. Hintergrund ist die Sorge, dass die gesetzliche Rente allein für viele Menschen später nicht mehr reichen wird. Zoe Tassovali, Nachrichtenredaktion.
2: Das US-Verteidigungsministerium hat damit begonnen, neue Akten zu UFOs zu veröffentlichen. Es sei die erste Veröffentlichung bisher geheimer Akten zu nicht identifizierten anomalen Phänomenen. Das teilte das Pentagon in Washington mit.
4: Auf der Pentagon-UFO-Webseite sind nun rund 160 Dateien über außerirdische Phänomene für jedermann zugänglich. Es gibt viele Schwarz-Weiß-Aufnahmen von unbekannten Flugobjekten, viele davon auch schon ziemlich alt. Das amerikanische Volk solle sich selbst ein Bild davon machen, was man an nicht identifizierten Luftphänomenen, Flugobjekten und möglichem außerirdischen Leben über die Jahre gesammelt habe, erklärte Präsident Trump und wünschte viel Spaß dabei. Neben dem Pentagon sind auch die NASA, das FBI und verschiedene Geheimdienste an der UFO-Dokumentation beteiligt. Tina Eck, USA.
2: Zum Fußball. Borussia Dortmund hat sich am Abend vorzeitig die Vizemeisterschaft in der Bundesliga gesichert. Der BVB gewann zu Hause mit 3:2 gegen Eintracht Frankfurt. Die Hessen müssen nun um die Qualifikation für den Europacup fürchten.
5: Das Wetter.
6: Ihr kommt auf jeden Fall trocken durch diese Nacht, aber lauschig warm ist es nicht gerade. 3 bis 8 Grad nur. Hier und da kann es auch ein paar Wolkenfelder geben später. Morgen am Samstag da eine gute Portion Sonne. Ein paar Wolken sind auch dabei. Warm bei bis zu 24 Grad und auch der Sonntag frühlingshaft und angenehm.
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7: Hier die aktuelle Verkehrslage. A1 Dortmund-Münster zwischen Kreuz Dortmund-Unna und Unna. Dichter Verkehr, 10 Minuten Zeitverlust. Im weiteren Verlauf zwischen Burscheid und Kreuz Lee-Werkusen 2 Kilometer stockender Verkehr, 11 Minuten Verzögerung und zusätzlich auf der A45 Hagen-Dortmund zwischen Kreuz Dortmund-West und Dortmund-Hafen 1 Kilometer zähfließender Verkehr, 10 Minuten längere Fahrzeit. Wir wünschen allen unterwegs gute Fahrt.
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6: Kommt wunderbar durch diesen Freitagabend. Lasst es krachen oder macht es euch einfach gemütlich. Morgen steht hoffentlich Ausschlafen bei euch an. Claudia Löhr ist mein Name. Hallo zusammen.

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0: Das ist neu bei uns im besten Mix. Harry Styles, American Girls. Ich darf vielleicht um diese Uhrzeit mal kurz ein bisschen aus dem Nähkästchen plaudern. Wir haben hier einen Drucker auf der Arbeit und jeden Morgen, wirklich jeden einzigen Morgen, zieht der, wenn du was drucken willst, erstmal ein Papier ein, zerknüttelt das total und schreit dann Papierstau. Es ist wirklich zum wahnsinnig werden. Die Kollegin Laura Pottig verzweifelt so allmählich und ich fürchte, es dauert nicht mehr lang, dann tut sie diesem Drucker etwas an.
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4: Ich werde es wie einen Unfall aussehen lassen, wobei brauche ich gar nicht. Falls das Ding morgen nicht mehr angeht, weil komplett zerstört, wird niemand hier an Vandalismus denken, sondern einfach nur denken, ach guck, da hat der Drucker wieder Weltschmerz. Ich verstehe das nicht. Ich meine, unsere Handys können inzwischen unseren kompletten Haushalt steuern, von der Temperatur im Bad bis hin zum Dunkelheitslevel im Schlafzimmer aus Kilometern Entfernung. Wir können Organe transplantieren. Gut, also jetzt nicht ich im Speziellen, ja? Was? Ach, das ist gar kein Herz, das ist eine Leber. Ja, ist doch super. Dann hat er jetzt zwei. Weiter im Text. Also die Welt hat schon medizinische Wunder vollbracht. Wir waren auf dem Mond, hinter dem Mond, wir waren im Weltall. Und mein Drucker so, nee, A5, A5 kann ich nicht drucken, weil, also heute fühle ich mich einfach mehr nach DIN A4. Und außerdem ist meine Patrone schon fast leer. Und mit fast leer meine ich, sie ist eigentlich noch voll. Aber ich könnte ja mal so alle 5 Sekunden darauf hinweisen, dass ich eventuell in 20 Jahren keine Tinte mehr haben werde. Und außerdem sind deine Patronen eigentlich vom Originalhersteller? Sind deine Patronen eigentlich vom Originalhersteller? Hallo? Sind deine Patronen eigentlich vom Original? Halt den Rand, Mann! Ich sag's euch, so viele Dinge auf der Welt sind nur passiert, weil irgendein Drucker wieder gestreikt hat. Die Titanic zum Beispiel. In Wirklichkeit sind die Eiswarnungen nie angekommen, weil das Fach 2 im Drucker unten in der Mitte leer war. Die hängen da. Seitdem in einer Druckerwarteschlange. Alleine dieses Wort, Druckerwarteschlange, das sagt doch schon alles. So, ich muss gehen. Der Drucker sagt, er möchte gerne eine heiße Milch mit Honig haben und danach lackiere ich ihm noch die Füße. In Magenta! Ach nee, geht nicht, ist leer.
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2: A1 Dortmund-Köln zwischen Burscheid und Kreuz Leverkusen. 2 Kilometer Stau, 14 Minuten Zeitverlust. Wir wünschen allen unterwegs gute Fahrt.
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3: Hallo, hallo. Schönen Freitag euch. Kommt gut durch. Claudia Löhr ist hier. Hi.

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0: Tate McRae und Greedy. Kommt gut durch diese Nacht. Nicht vergessen, ne? Sonntag ist ja Muttertag. Falls euch nichts für die Mami einfällt. Hier sind ein paar Inspirationen von unserem Hannes.
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2: Vergesst nicht den Muttertag, Freunde. Und falls euch nichts einfällt, was ihr auf die Karte schreiben könnt, hier ein paar Inspirationen. Mütter sind wie Knöpfe, sie halten alles zusammen. Oder Engel ohne Flügel nennt man Mutter. Wenn euch das zu cheesy ist, dann schreibt einfach sowas wie: Liebe Mama, ich habe erst begriffen, wie bedingungslos deine Liebe ist, als ich mir meinen Bruder mal genauer angesehen habe. Was Nettes halt. Aber mal im Ernst, ein Hoch auf alle Mütter, die haben Superkräfte. Jede Mutter kann doch aus dem Stand eine Truppe Navy Seals ausbilden und backt nebenbei noch einen Hefezopf, bevor sie zur Arbeit geht. Mütter können kein Multitasking, die haben es erfunden. Kranktage gibt's nicht. Und wir wissen, der Atem von Müttern kann Wunden heilen. Einmal pusten und alles wieder gut. Und immer dran denken, wir können alle dankbar sein, dass unsere Mütter die ganzen Gutscheine, die wir als Kind geschrieben haben, nie einlösen. Ich glaube, meine müsste bis an ihr Lebensende nie wieder selbst kochen oder die Bude aufräumen. Also danke, Mutti.
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1: Ich bin Ursula Winkler. In der Ukraine und in Russland läuft inzwischen die Zeit, in der eine von US-Präsident Trump vermittelte dreitägige Waffenruhe greifen soll. Dabei war nicht sofort klar, ob die Kampfhandlungen tatsächlich bereits eingestellt wurden. Trump hatte die Waffenruhe und einen Gefangenenaustausch unerwartet und sehr knapp vorher angekündigt. In Moskau ist heute die traditionelle Militärparade zum Tag des Sieges der Sowjetunion über Hitler-Deutschland geplant. Nach dem überraschenden Nein des Bundesrats zur geplanten steuerfreien Entlastungsprämie will die Bundesregierung jetzt nach Lösungen suchen. Sie hält weiter an dem Plan fest, Beschäftigte wegen der hohen Energiepreise zusätzlich zu entlasten.
2: Die Bundesregierung bedauert das Nein des Bundesrats und will jetzt zusammen mit den Ländern nach einer Lösung suchen. Vor allem die SPD hält aber weiter an der Prämie fest und sagt, die 1.000 Euro wären für Millionen Beschäftigte ein wichtiges Zeichen gewesen. Das sieht auch der Sozialverband Deutschland so. Gerade bei den aktuell hohen Alltagskosten wie Mobilität oder Energie hätte das vielen Menschen wirklich geholfen, heißt es. Ob und wann die Prämie am Ende jetzt kommt, wird sich erst noch zeigen. Zoe Tassovali, Nachrichtenredaktion.
1: Aus Protest gegen eine mögliche Rückkehr zur Wehrpflicht sind bundesweit zehntausende Schülerinnen und Schüler auf die Straße gegangen. Unter dem Motto Schulstreik gegen die Wehrpflicht gab es in vielen Städten Demonstrationen. Die Bundeswehr hat derweil bereits erste Rekruten gewonnen, wie das Verteidigungsministerium mitteilte.
3: Seit Januar fragt die Bundeswehr 18-Jährige aktiv, ob sie Lust hätten auf einen Wehrdienst. Über 200.000 Briefe wurden schon verschickt. Junge Männer müssen antworten, Frauen können es freiwillig tun und das machen bislang nur sehr wenige. Die Quote liege bei nur rund 3%. Von den angeschriebenen Männern hätten etwa 86% den Fragebogen fristgerecht beantwortet. Diejenigen, die nicht reagieren, bekommen eine Erinnerung. Wer sich weiter nicht rührt, dem droht ein Bußgeld von 250 Euro. Thomas Bremser, Nachrichtenredaktion.
1: Zum Fußball. Borussia Dortmund hat sich am Abend vorzeitig die Vizemeisterschaft in der Bundesliga gesichert. Der BVB gewann zu Hause mit 3:2 gegen Eintracht Frankfurt. Die Hessen müssen um die Qualifikation für den Europacup fürchten.
0: Das Wetter.
4: Frisch ist es. 3 bis 8 Grad haben wir es, aber es bleibt trocken. Ein paar Nebelfelder können hier und da mal durchziehen. Morgen dann ein richtig schöner Frühlingstag mit Sonne, ab und zu ein paar Quellwolken. Bis zu 24 Grad kriegen wir.
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5: A1 Dortmund-Münster zwischen Kreuz Dortmund-Unna und Kamener Kreuz. 1 Kilometer Stau, 6 Minuten Zeitverlust. Und im weiteren Verlauf zwischen Burscheid und Kreuz Leverkusen 2 Kilometer stockender Verkehr, 14 Minuten Verzögerung. Wir wünschen allen unterwegs gute Fahrt.
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4: Claudia Löß, ja hallo, die neue Single von Miles Smith habe ich gleich für euch. Hat er ja zusammengedengelt mit Niall Horan. Drive Safe heißt der Song, sehr, sehr schöne Nummer, finde ich. Aber jetzt erstmal dieser richtig coole 80er. Der macht ja wohl Bock. Taylor Dane, Tell It To My Heart. Kommt gut durch die Nacht, hallo zusammen.

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0: Susanne hat nämlich gestern gut zugehört und da ist richtig was runtergekommen im Geldregen.
1: 10.000 Euro.
2: Stopp. Das glaube ich gar nicht. Boah, meine Güte. Nee, das kann ich jetzt nicht fassen. Vielen, vielen Dank.
0: Ja, 10.000 Euro, das ist schon eine Hausnummer und das Timing ist halt auch perfekt.
2: Wir heiraten noch in diesem Jahr. Wir haben noch keinen festen Termin, wir haben noch gar nichts geplant, aber jetzt haben wir wenigstens das Geld dafür.
0: Glückwunsch, Susanne. 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

0: Das Wetter.
1: Ihr kommt auf jeden Fall trocken durch diese Nacht, aber lauschig warm ist es nicht gerade. 3 bis 8 Grad nur. Hier und da kann es auch ein paar Wolkenfelder geben später. Morgen am Samstag da eine gute Portion Sonne. Ein paar Wolken sind auch dabei. Warm bei bis zu 24 Grad und auch der Sonntag frühlingshaft und angenehm.
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2: Hier die aktuelle Verkehrslage. A1 Dortmund-Münster zwischen Kreuz Dortmund-Unna und Kamen-Zentrum. 1 Kilometer Stau, 15 Minuten Zeitverlust. Im weiteren Verlauf zwischen Burscheid und Kreuz Leverkusen 1 Kilometer stockender Verkehr. Zusätzlich auf der A30 Osnabrück-Bad Oeynhausen zwischen Bad Oeynhausen-Ost und Kreuz Bad Oeynhausen 2 Kilometer zähfließender Verkehr. Und darüber hinaus auf der A555 Köln-Bonn zwischen Köln-Godorf und Wesseling 1 Kilometer Stau. Wir wünschen allen unterwegs gute Fahrt.
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1: Claudia Löhr hier, hallo. BTS hat neue Musik am Start, die gibt's gleich. Swim heißt der Song und den hier kennt ihr. Hier ist Ray. Where is my husband?

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ist eine sehr schöne Geschichte. Stellt euch vor, ihr geht morgen früh zum Bäcker, ja, holt euch die Brötchen und habt das Gefühl, ihr steht einfach mitten in einer fetten Disco. In Frankreich kann euch das passieren. Da gibt es einen DJ, der heißt Dorian Gamont. Und der tritt nicht auf Hochzeiten oder in Clubs oder was auf. Nein, er legt in Bäckereien auf. Also mit orange getönter Blümchensonnenbrille und diesem typisch französisch-weiß-blau gestreiften Oberteil. Er selber nennt sich DJ Baguette. Und er sagt, ja, er will halt die kleinen Betriebe unterstützen und junge Menschen dazu animieren, in der Bäckerei ihr Brot zu kaufen. Gehört ja immerhin zur französischen Kultur. Ich liebe alles an der Geschichte. Das hier könnt ihr zum Beispiel auflegen. Neu bei uns im Best Mix, Somber und Home.

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1: Ich bin Ursula Winkler. In der Ukraine und in Russland läuft inzwischen die Zeit, in der eine von US-Präsident Trump vermittelte dreitägige Waffenruhe greifen soll. Dabei war nicht sofort klar, ob die Kampfhandlungen tatsächlich bereits eingestellt wurden. Trump hatte die Waffenruhe und einen Gefangenenaustausch unerwartet und sehr knapp vorher angekündigt. In Moskau ist heute die traditionelle Militärparade zum Tag des Sieges der Sowjetunion über Hitler-Deutschland geplant. In der Pflegeversicherung droht in den kommenden 2 Jahren eine Finanzlücke von mehr als 22,5 Milliarden Euro. Das geht aus Äußerungen von Bundesgesundheitsministerin Wagner.